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0: Es ist 2:30. 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
1: Ich bin Cornelius Dreger.

0: Bulgarien hat den 70. Eurovision Song Contest gewonnen. Sängerin Dara holte sich am Abend in Wien den Sieg. Es ist das erste Mal, dass Bulgarien den Wettbewerb gewinnt. Platz 2 ging an Israel, Rumänien landete auf Rang 3. Deutschland kam auf Platz 23 vor Österreich und Großbritannien. Für den Beitrag von Sarah Engels gab es von den Jurys aus Bulgarien, Belgien, Italien und Portugal insgesamt 12 Punkte. Beim Publikumsvoting ging ihr Song Fire leer aus. In Italien ist ein Auto in eine Menschenmenge gerast. Bei dem Vorfall in der norditalienischen Stadt Modena wurden 8 Menschen verletzt, 4 von ihnen schwer. Unter ihnen ist auch eine Deutsche. Der 30-jährige Fahrer versuchte zu flüchten, wurde aber von Passanten überwältigt und festgenommen. Beim toten Wal vor der dänischen Küste gibt es jetzt Gewissheit. Es ist der Buckelwal, der zuvor mehrfach in der Ostsee gestrandet ist. Das hat Mecklenburg-Vorpommerns Umweltminister Backhaus bestätigt. Mehr von Max Heuchert.
1: Letzte Sicherheit hat der Tracker gebracht, den Experten bei der Untersuchung des Kadavers gefunden haben. Das Ortungsgerät liegt nun bei der dänischen Regierung. Der Buckelwal war mit einer umstrittenen Rettungsaktion Ende April in die Nordsee gebracht und vor der Küste Dänemarks freigelassen worden. Mecklenburg-Vorpommerns Umweltminister Till Backhaus bedauert den Tod. Er sagt, der Rettungsversuch sei richtig gewesen, trotz schlechter Chancen.
0: In der Bundesliga hat sich Stuttgart am letzten Spieltag mit einem 2:2 in Frankfurt das letzte Champions-League-Ticket gesichert. Auch im Abstiegskampf war es spannend bis zum Schluss. Uwe Schimonek.
2: Wolfsburg, St. Pauli und Heidenheim sind punktgleich am Tabellenende in den Spieltag gegangen. Auf den Relegationsplatz hat sich Wolfsburg gerettet. Mit einem 3:1 bei St. Pauli haben die Wolfsburger den Kiez-Club direkt in Liga 2 geschickt. Dorthin folgt Heidenheim nach einem 0:2 gegen Mainz. Gegen wen es für die Wolfsburger in der Relegation geht, entscheidet sich ab 15.30 Uhr im Zweitligafinale.
0: Das Thüringen-Derby gewonnen, aber Platz 1 verpasst. Carl Zeiss Jena hat sich in der Regionalliga 2:0 gegen Rot-Weiß Erfurt durchgesetzt. Weil Lok Leipzig 5:2 gegen Magdeburgs Zweite gewann, schließt Jena die Saison als Zweiter ab. Der ZFC Meuselwitz spielte 1:1 gegen Luckenwalde.
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4: Da klart es immer weiter auf, bei Tiefstwerten um die 2 Grad. Im Laufe des Tages geht es dann aber bewölkt weiter und es kann auch mal zu Regenschauern kommen, bei Temperaturen um die 15 Grad.
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0: ist 3 Uhr. 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
1: Ich bin Cornelius Dreger. Bulgarien hat den Eurovision Song Contest gewonnen. Im Finale in Wien setzte sich Sängerin Dara mit ihrem Song Bangaranga klar durch, vor Israel und Rumänien. Sarah Engels kam mit ihrem Song Fire für Deutschland auf Rang 23. Nur Gastgeberland Österreich und Großbritannien schnitten noch schlechter ab. Der ESC feiert dieses Jahr 70-jähriges Bestehen, getrübt von einem Streit über die Teilnahme Israels. 5 Länder, darunter die Niederlande und Spanien, haben den Wettbewerb boykottiert. Aus Protest gegen Israels Vorgehen im Gazastreifen. In Italien ist ein Auto in eine Menschenmenge gerast. Bei dem Vorfall in der norditalienischen Stadt Modena wurden 8 Menschen verletzt, 4 von ihnen schwer. Unter ihnen ist auch eine Deutsche. Der 30-jährige Fahrer versuchte zu flüchten, wurde aber von Passanten überwältigt und festgenommen. Die AfD ist weiter im Umfragehoch. In der Sonntagsfrage für die Bild kommt die Rechtsaußenpartei auf 29%. Das ist ein neuer Rekord im Bund. Anne Brauer, in den Ländern sieht es ja teilweise noch drastischer aus.
2: Ja, in Mecklenburg-Vorpommern und vor allem in Sachsen-Anhalt liegt die AfD weit vorn vor den Landtagswahlen im September. Die Innenminister mehrerer Länder schlagen da jetzt schon Alarm. Sie wollen Vorbereitungen treffen für den Fall, dass die AfD an die Regierung kommt und damit auch an viele sicherheitsrelevante Informationen. Thüringens Ressortchef Meyer etwa warnt im Handelsblatt, dass solche Geheiminfos dann in Russland oder in rechtsextremen Kreisen landen können.
1: Jetzt ist auch die Schale übergeben worden. Zum 35. Mal feiert Bayern München die deutsche Meisterschaft. Zum Saisonfinale gewann Bayern 5:1 gegen Köln. Der Titel für die Münchner stand schon länger fest. Andere Entscheidungen sind erst am letzten Spieltag gefallen. Uwe Schimonek.
3: Direkt in Liga 2 geht es für Heidenheim und St. Pauli. Heidenheim unterlag 0:2 gegen Mainz, St. Pauli 1:3 gegen Wolfsburg. Die Wolfsburger spielen nun die Relegation. Stuttgart hat sich mit einem 2:2 in Frankfurt das letzte Champions League-Ticket gesichert. Freiburg spielt nach einem 4:1 gegen Leipzig Conference League oder bei einem Sieg im European League-Finale sogar Champions League.
1: Das Thüringen-Derby gewonnen, aber Platz 1 verpasst. Carl Zeiss Jena hat sich in der Regionalliga 2:0 gegen Rot-Weiß Erfurt durchgesetzt. Weil Lok Leipzig 5:2 gegen Magdeburgs Zweite gewann, schließt Jena die Saison als Zweiter ab. Der ZFC Meuselwitz spielte 1:1 gegen Luckenwalde.
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4: Da klart es immer weiter auf, bei Tiefstwerten um die 2 Grad. Im Laufe des Tages geht es dann aber bewölkt weiter und es kann auch mal zu Regenschauern kommen, bei Temperaturen um die 15 Grad.
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0: Es ist 3:30. 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
1: Ich bin Cornelius Dreger. Bulgarien hat den Eurovision Song Contest gewonnen. Im Finale in Wien setzte sich Sängerin Dara mit ihrem Song Bangaranga klar durch, vor Israel und Rumänien. Sarah Engels kam mit ihrem Song Fire für Deutschland auf Rang 23. Nur Gastgeberland Österreich und Großbritannien schnitten noch schlechter ab. Der ESC feiert dieses Jahr 70-jähriges Bestehen, getrübt von einem Streit über die Teilnahme Israels.

0: Israels. 5 Länder, darunter die Niederlande und Spanien, haben den Wettbewerb boykottiert, aus Protest gegen Israels Vorgehen im Gazastreifen. In Italien ist ein Auto in eine Menschenmenge gerast. Bei dem Vorfall in der norditalienischen Stadt Modena wurden 8 Menschen verletzt, 4 von ihnen schwer. Unter ihnen ist auch eine Deutsche. Der 30-jährige Fahrer versuchte zu flüchten, wurde aber von Passanten überwältigt und festgenommen. Die AfD ist weiter im Umfragehoch. In der Sonntagsfrage für die Bild kommt die Rechtsaußenpartei auf 29%. Das ist ein neuer Rekord im Bund. Anne Brauer, in den Ländern sieht es ja teilweise noch drastischer aus.
1: Ja, in Mecklenburg-Vorpommern und vor allem in Sachsen-Anhalt liegt die AfD weit vorn vor den Landtagswahlen im September. Die Innenminister mehrerer Länder schlagen da jetzt schon Alarm. Sie wollen Vorbereitungen treffen für den Fall, dass die AfD an die Regierung kommt und damit auch an viele sicherheitsrelevante Informationen. Thüringens Ressortchef Meyer etwa warnt im Handelsblatt, dass solche Geheiminfos dann in Russland oder in rechtsextremen Kreisen landen können.
0: Jetzt ist auch die Schale übergeben worden. Zum 35. Mal feiert Bayern München die deutsche Meisterschaft. Zum Saisonfinale gewann Bayern 5:1 gegen Köln. Der Titel für die Münchner stand schon länger fest. Andere Entscheidungen sind erst am letzten Spieltag gefallen. Uwe Schimonek.
2: Direkt in Liga 2 geht es für Heidenheim und St. Pauli. Heidenheim unterlag 0:2 gegen Mainz, St. Pauli 1:3 gegen Wolfsburg. Die Wolfsburger spielen nun die Relegation. Stuttgart hat sich mit einem 2:2 in Frankfurt das letzte Champions League-Ticket gesichert. Freiburg spielt nach einem 4:1 gegen Leipzig Conference League oder bei einem Sieg im European League-Finale sogar Champions League.
0: Das Thüringen-Derby gewonnen, aber Platz 1 verpasst. Carl Zeiss Jena hat sich in der Regionalliga 2:0 gegen Rot-Weiß Erfurt durchgesetzt. Weil Lok Leipzig 5:2 gegen Magdeburgs Zweite gewann, schließt Jena die Saison als Zweiter ab. Der ZFC Meuselwitz spielte 1:1 gegen Luckenwalde.
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4: Da klart's immer weiter auf, bei Tiefstwerten um die 2 Grad. Im Laufe des Tages geht's dann aber bewölkt weiter und es kann auch mal zu Regenschauern kommen, bei Temperaturen um die 15 Grad.

0: Ich bin Cornelius Dreger. Schönen guten Morgen. Bulgarien hat den 70. Eurovision Song Contest gewonnen. Sängerin Dara holte sich am Abend in Wien den Sieg. Es ist das erste Mal, dass Bulgarien den Wettbewerb gewinnt. Platz 2 ging an Israel, Rumänien landete auf Rang 3. Deutschland kam auf Platz 23 vor Österreich und Großbritannien. Für den Beitrag von Sarah Engels gab es von den Jurys aus Bulgarien, Belgien, Italien und Portugal insgesamt 12 Punkte. Beim Publikumsvoting ging ihr Song Fire leer aus. In Norditalien hat ein Autofahrer seinen Wagen in eine Menschenmenge gesteuert. 8 Personen wurden dabei verletzt, unter ihnen auch eine Deutsche. Der 30-jährige Fahrer wurde festgenommen. Er hatte nach Behördenangaben in der Vergangenheit psychische Probleme. Beim toten Wal vor der dänischen Küste gibt es jetzt Gewissheit. Es ist der Buckelwal, der zuvor mehrfach in der Ostsee gestrandet ist. Das hat Mecklenburg-Vorpommerns Umweltminister Backhaus bestätigt. Mehr von Max Heuchert.
1: Letzte Sicherheit hat der Tracker gebracht, den Experten bei der Untersuchung des Kadavers gefunden haben. Das Ortungsgerät liegt nun bei der dänischen Regierung. Der Buckelwal war mit einer umstrittenen Rettungsaktion Ende April in die Nordsee gebracht und vor der Küste Dänemarks freigelassen worden. Mecklenburg-Vorpommerns Umweltminister Till Backhaus bedauert den Tod. Er sagt, der Rettungsversuch sei richtig gewesen, trotz schlechter Chancen.
0: In der Bundesliga hat sich Stuttgart am letzten Spieltag mit einem 2:2 in Frankfurt das letzte Champions-League-Ticket gesichert. Auch im Abstiegskampf war es spannend bis zum Schluss. Uwe Schimonek.
2: Wolfsburg, St. Pauli und Heidenheim sind punktgleich am Tabellenende in den Spieltag gegangen. Auf den Relegationsplatz hat sich Wolfsburg gerettet. Mit einem 3:1 bei St. Pauli haben die Wolfsburger den Kiez-Club direkt in Liga 2 geschickt. Dorthin folgt Heidenheim nach einem 0:2 gegen Mainz. Gegen wen es für die Wolfsburger in der Relegation geht, entscheidet sich ab 15.30 Uhr im Zweitligafinale.
0: Das Thüringen-Derby gewonnen, aber Platz 1 verpasst. Carl Zeiss Jena hat sich in der Regionalliga 2:0 gegen Rot-Weiß Erfurt durchgesetzt. Weil Lok Leipzig 5:2 gegen Magdeburgs Zweite gewann, schließt Jena die Saison als Zweiter ab. Der ZFC Meuselwitz spielte 1:1 gegen Luckenwalde.
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4: Da klart's immer weiter auf, bei Tiefstwerten um die 2 Grad. Im Laufe des Tages geht's dann aber bewölkt weiter und es kann auch mal zu Regenschauern kommen, bei Temperaturen um die 15 Grad.
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0: Es ist 16:30. 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
1: Ich bin Cornelius Dreger. Schönen guten Morgen. Bulgarien hat den 70. Eurovision Song Contest gewonnen. Sängerin Dara holte sich am Abend in Wien den Sieg. Es ist das erste Mal, dass Bulgarien den Wettbewerb gewinnt. Platz 2 ging an Israel, Rumänien landete auf Rang 3. Deutschland kam auf Platz 23 vor Österreich und Großbritannien. Für den Beitrag von Sarah Engels gab es von den Jurys aus Bulgarien, Belgien, Italien und Portugal insgesamt 12 Punkte. Beim Publikumsvoting ging ihr Song Fire leer aus. In Norditalien hat ein Autofahrer seinen Wagen in eine Menschenmenge gesteuert. 8 Personen wurden dabei verletzt, unter ihnen auch eine Deutsche. Der 30-jährige Fahrer wurde festgenommen. Er hatte nach Behördenangaben in der Vergangenheit psychische Probleme. Beim toten Wal vor der dänischen Küste gibt es jetzt Gewissheit. Es ist der Buckelwal, der zuvor mehrfach in der Ostsee gestrandet ist. Das hat Mecklenburg-Vorpommerns Umweltminister Backhaus bestätigt. Mehr von Max Heuchert.
2: Letzte Sicherheit hat der Tracker gebracht, den Experten bei der Untersuchung des Kadavers gefunden haben. Das Ortungsgerät liegt nun bei der dänischen Regierung. Der Buckelwal war mit einer umstrittenen Rettungsaktion Ende April in die Nordsee gebracht und vor der Küste Dänemarks freigelassen worden. Mecklenburg-Vorpommerns Umweltminister

0: Gesundheitsminister Till Backhaus bedauert den Tod. Er sagt, der Rettungsversuch sei richtig gewesen, trotz schlechter Chancen.
1: In der Bundesliga hat sich Stuttgart am letzten Spieltag mit einem 2:2 in Frankfurt das letzte Champions League-Ticket gesichert. Auch im Abstiegskampf war es spannend bis zum Schluss. Uwe Schimonek.
2: Wolfsburg, St. Pauli und Heidenheim sind punktgleich am Tabellenende in den Spieltag gegangen. Auf den Relegationsplatz hat sich Wolfsburg gerettet. Mit einem 3:1 bei St. Pauli haben die Wolfsburger den Kiez-Club direkt in Liga 2 geschickt. Dorthin folgt Heidenheim nach einem 0:2 gegen Mainz. Gegen wen es für die Wolfsburger in der Relegation geht, entscheidet sich ab 15.30 Uhr im Zweitligafinale.
1: Das Thüringen-Derby gewonnen, aber Platz 1 verpasst. Carl Zeiss Jena hat sich in der Regionalliga 2:0 gegen Rot-Weiß Erfurt durchgesetzt. Weil Lok Leipzig 5:2 gegen Magdeburgs Zweite gewann, schließt Jena die Saison als Zweiter ab. Der ZFC Meuselwitz spielte 1:1 gegen Luckenwalde.
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4: Da klart's immer weiter auf, bei Tiefstwerten um die 2 Grad. Im Laufe des Tages geht's dann aber bewölkt weiter und es kann auch mal zu Regenschauern kommen, bei Temperaturen um die 15 Grad.
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1: Unterstützt von KI. In Gelmeroda ist die Rudolstädter Straße in Höhe des Ehringsdorfer Wegs nach einem Unfall gesperrt.
0: Es ist 5 Uhr. 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
2: Ich bin Cornelius Dreger. Schönen guten Morgen. Bulgarien hat den Eurovision Song Contest gewonnen. Im Finale in Wien setzte sich Sängerin Dara mit ihrem Song Bangaranga klar durch, vor Israel und Rumänien. Sarah Engels kam mit ihrem Song Fire für Deutschland auf Rang 23. Nur Gastgeberland Österreich und Großbritannien schnitten noch schlechter ab. Der ESC feiert dieses Jahr 70-jähriges Bestehen, getrübt von einem Streit über die Teilnahme Israels. 5 Länder, darunter die Niederlande und Spanien, haben den Wettbewerb boykottiert.

0: Protest gegen Israels Vorgehen im Gazastreifen. In Italien ist ein Auto in eine Menschenmenge gerast. Bei dem Vorfall in der norditalienischen Stadt Modena wurden 8 Menschen verletzt, 4 von ihnen schwer. Unter ihnen ist auch eine Deutsche. Der 30-jährige Fahrer versuchte zu flüchten, wurde aber von Passanten überwältigt und festgenommen. Die AfD ist weiter im Umfragehoch. In der Sonntagsfrage für die Bild kommt die Rechtsaußenpartei auf 29%. Das ist ein neuer Rekord im Bund. Anne Brauer, in den Ländern sieht es ja teilweise noch drastischer aus.
1: Ja, in Mecklenburg-Vorpommern und vor allem in Sachsen-Anhalt liegt die AfD weit vorn vor den Landtagswahlen im September. Die Innenminister mehrerer Länder schlagen da jetzt schon Alarm. Sie wollen Vorbereitungen treffen für den Fall, dass die AfD an die Regierung kommt und damit auch an viele sicherheitsrelevante Informationen. Thüringens Ressortchef Meyer etwa warnt im Handelsblatt, dass solche Geheiminfos dann in Russland oder in rechtsextremen Kreisen landen können.
0: Jetzt ist auch die Schale übergeben worden. Zum 35. Mal feiert Bayern München die deutsche Meisterschaft. Zum Saisonfinale gewann Bayern 5:1 gegen Köln. Der Titel für die Münchner stand schon länger fest. Andere Entscheidungen sind erst am letzten Spieltag gefallen. Uwe Schimonek.
2: Direkt in Liga 2 geht es für Heidenheim und St. Pauli. Heidenheim unterlag 0:2 gegen Mainz, St. Pauli 1:3 gegen Wolfsburg. Die Wolfsburger spielen nun die Relegation. Stuttgart hat sich mit einem 2:2 in Frankfurt das letzte Champions-League-Ticket gesichert. Freiburg spielt nach einem 4:1 gegen Leipzig Conference League oder bei einem Sieg im European League Finale sogar Champions League.
0: Das Thüringen-Derby gewonnen, aber Platz 1 verpasst. Carl Zeiss Jena hat sich in der Regionalliga 2:0 gegen Rot-Weiß Erfurt durchgesetzt. Weil Lok Leipzig 5:2 gegen Magdeburgs Zweite gewann, schließt Jena die Saison als Zweiter ab. Der ZFC Meusewitz spielte 1:1 gegen Luckenwalde.
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4: Da klart es immer weiter auf, bei Tiefstwerten um die 2 Grad. Im Laufe des Tages geht es dann aber bewölkt weiter und es kann auch mal zu Regenschauern kommen, bei Temperaturen um die 15 Grad.
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0: 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Widder.
1: Wenn die Harmonie stimmt, dann ist alles andere zweitrangig. Lockere Bekanntschaften haben gute Chancen, sich zu Freundschaften zu entwickeln.
0: Stier.
1: Heute ist Ihre ganze Aufmerksamkeit gefordert. Erledigen Sie nichts einfach nur so nebenher.
0: Zwillinge.
1: Mit einer Entscheidung im privaten Bereich liegen Sie goldrichtig. Das lockert heute Ihre Stimmung auf.
0: Krebs.
1: Übertriebenes Konkurrenzdenken ist Ihnen fremd. Sie wissen, dass man mit Teamarbeit viel besser vorankommt.
0: Löwe.
1: Schlagen Sie keine Türen zu, die man für Sie offen hält. Das könnte andere vor den Kopf stoßen.
0: Jungfrau.
1: Ihnen bescheren die Sterne ein ausgeglichenes Gemüt und viel Elan. Sie leben derzeit Ihre kreative Seite voll aus.
0: Waage.
1: Sie möchten, dass Sie so genommen werden, wie Sie sind? Dann dürfen Sie sich auch nicht verstellen.
0: Skorpion.
1: Legen Sie eine geschäftliche Angelegenheit nicht voreilig zu den Akten. Diese Sache kann durchaus noch aktuell werden.
0: Schütze.
1: Freuen Sie sich mehr über die kleinen Erfolge des Alltags, anstatt immer nach dem Sternenhimmel greifen zu wollen.
0: Steinbock.
1: Sie brauchen heute besondere Momente und keine Routine. Werden Sie am besten selbst aktiv.
0: Wassermann.
1: Wenn Sie beruflich jetzt keine Umwege machen, wird alles seinen Gang gehen. Ihre Vorhaben sind heute besonders erfolgreich.
0: Fische.
1: Ein Tagesverlauf ohne rechten Biss. Werden Sie sich darüber klar, was Sie augenblicklich in Angriff nehmen wollen.
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1: Unterstützt von KI. Auf der A4 Erfurt Richtung Kirchheimer Dreieck. Achtung, zwischen Neudietendorf und Wandersleben liegt ein totes Tier auf der linken und der mittleren Spur. Und in Gelmeroda ist die Rudolstädter Straße in Höhe des Ehringsdorfer Wegs nach einem Unfall gesperrt.
0: Es ist 5:30. 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
2: Ich bin Cornelius Dreger. Schönen guten Morgen. Bulgarien hat den Eurovision Song Contest gewonnen. Im Finale in Wien setzte sich Sängerin Dara mit ihrem Song Bangaranga klar durch, vor Israel und Rumänien. Sarah Engels kam mit ihrem Song Fire für Deutschland auf Rang 23. Nur Gastgeberland Österreich und Großbritannien schnitten noch schlechter ab. Der ESC feiert dieses Jahr 70-jähriges Bestehen, getrübt von einem Streit über die Teilnahme Israels. 5 Länder, darunter die Niederlande und Spanien, haben den Wettbewerb boykottiert, aus Protest gegen Israels Vorgehen im Gazastreifen. In Italien ist ein Auto in eine Menschenmenge gerast. Bei dem Vorfall in der norditalienischen Stadt Modena wurden 8 Menschen verletzt, 4 von ihnen schwer. Unter ihnen ist auch eine Deutsche. Der 30-jährige Fahrer versuchte zu flüchten, wurde aber von Passanten überwältigt und festgenommen. Die AfD ist weiter im Umfragehoch. In der Sonntagsfrage für die Bild kommt die Rechtsaußenpartei auf 29%. Das ist ein neuer Rekord im Bund. Anne Brauer, in den Ländern sieht es ja teilweise noch drastischer aus.
3: Ja, in Mecklenburg-Vorpommern und vor allem in Sachsen-Anhalt liegt die AfD weit vorn vor den Landtagswahlen im September. Die Innenminister mehrerer Länder schlagen da jetzt schon Alarm. Sie wollen Vorbereitungen treffen für den Fall, dass die AfD an die Regierung kommt und damit auch an viele sicherheitsrelevante Informationen. Thüringens Ressortchef Meyer etwa warnt im Handelsblatt, dass solche Geheiminfos dann in Russland oder in rechtsextremen Kreisen landen können.
2: Jetzt ist auch die Schale übergeben worden. Zum 35. Mal feiert Bayern München die deutsche Meisterschaft. Zum Saisonfinale gewann Bayern 5:1 gegen Köln. Der Titel für die Münchner stand schon länger fest. Andere Entscheidungen sind erst am letzten Spieltag gefallen. Uwe Schimonek.
4: Direkt in Liga 2 geht es für Heidenheim und St. Pauli. Heidenheim unterlag 0:2 gegen Mainz, St. Pauli 1:3 gegen Wolfsburg. Die Wolfsburger spielen nun direkt.

0: Relegation. Stuttgart hat sich mit einem 2:2 in Frankfurt das letzte Champions League-Ticket gesichert. Freiburg spielt nach einem 4:1 gegen Leipzig Conference League oder bei einem Sieg im European League-Finale sogar Champions League.
1: Das Thüringen-Derby gewonnen, aber Platz 1 verpasst. Carl Zeiss Jena hat sich in der Regionalliga 2:0 gegen Rot-Weiß Erfurt durchgesetzt. Weil Lok Leipzig 5:2 gegen Magdeburgs Zweite gewann, schließt Jena die Saison als Zweiter ab. Der ZFC Meusewitz spielte 1:1 gegen Luckenwalde.
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3: Da klart's immer weiter auf, bei Tiefstwerten um die 2 Grad. Im Laufe des Tages geht's dann aber bewölkt weiter und es kann auch mal zu Regenschauern kommen, bei Temperaturen um die 15 Grad.

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1: Unterstützt von KI. In Gelmeroda ist die Rudolstädter Straße in Höhe des Ehringsdorfer Wegs nach einem Unfall gesperrt.
0: Es ist 6 Uhr. 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
2: Ich bin Silas Quiring. Schönen guten Morgen. Deutschland ist beim Eurovision Song Contest auf dem drittletzten Platz gelandet. Sarah Engels konnte mit ihrem Song Fire 12 Jurypunkte holen. Beim Publikum ging sie leer aus. Nur Gastgeber Österreich und Großbritannien schnitten noch schlechter ab. Gewonnen hat überraschend Bulgarien. Sängerin Dara holte mit Bangaranga über 170 Punkte mehr als der zweitplatzierte Israel. Gegen die Teilnahme Israels hatten vor dem ESC-Finale tausende Menschen protestiert. Laut Polizei blieb es dabei friedlich. Der mehrfach in der Ostsee gestrandete Buckelwal ist tot. Das hat Mecklenburg-Vorpommerns Umweltminister Backhaus bestätigt. Demnach haben dänische Experten den Ortungstracker am Tierkadaver entdeckt und beschlagnahmt. Der wurde zusammen mit der Tierärztin Anne Herrschaft untersucht. Sie sagte im Ersten:
3: Die Tracker haben spezielle ID-Nummern und diese ID-Nummern haben wir verglichen. Und auch die Fixation des Trackers war für mich schon eigentlich beweisend, dass er das ist.
2: Der Kadaver des Buckelwals soll laut dänischen Behörden am Strand liegen bleiben. In Norditalien hat ein Autofahrer seinen Wagen in eine Menschenmenge gesteuert. 8 Personen wurden dabei verletzt, unter ihnen auch eine Deutsche. Der 30-jährige Fahrer wurde festgenommen. Er hatte nach Behördenangaben in der Vergangenheit psychische Probleme. In der Bundesliga hat sich Stuttgart das letzte Champions-League-Ticket gesichert. Ein 2:2 in Frankfurt bedeutet in der Abschlusstabelle Rang 4 für die Stuttgarter. Wolfsburg hat sich durch ein 3:1 bei St. Pauli in die Relegation gerettet. Die Kiezkicker steigen dadurch direkt ab, genau wie Heidenheim nach einem 0:2 gegen Mainz. Die weiteren Ergebnisse: Bayern München Köln 5:1, Leverkusen HSV 1:1, Freiburg Leipzig 4:1, Bremen Dortmund 0:2, Gladbach Hoffenheim 4:0. Und Union Berlin-Augsburg ebenfalls 4:0. Thüringen-Derby gewonnen, aber Platz 1 verpasst. Carl Zeiss Jena hat sich in der Regionalliga 2:0 gegen Rot-Weiß Erfurt durchgesetzt. Weil Lok Leipzig 5:2 gegen Magdeburgs Zweite gewann, schließt Jena die Saison als Zweiter ab. Der ZFC Meuselwitz spielte 1:1 gegen Luckenwalde.
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4: Da klart's immer weiter auf, bei Tiefstwerten um die 2 Grad. Im Laufe des Tages geht's dann aber bewölkt weiter und es kann auch mal zu Regenschauern kommen, bei Temperaturen um die 15 Grad.
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1: Unterstützt von KI. Auf der A4 Chemnitz Richtung Erfurt. Achtung, zwischen Nora und Erfurt-Fieselbach liegen Gegenstände auf der Autobahn. In Mühlhausen ist die B247 Ammerschellandstraße nach einem Unfall in beiden Richtungen gesperrt. Und in Gelmeroda ist die Rudolstädter Straße in Höhe des Ehringsdorfer Wegs nach einem Unfall gesperrt.
0: Es ist 6:30. 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
2: Ich bin Silas Quiring. Schönen guten Morgen. Deutschland ist beim Eurovision Song Contest auf dem drittletzten Platz gelandet. Sarah Engels konnte mit ihrem Song Fire 12 Jurypunkte holen. Beim Publikum ging sie leer aus. Nur Gastgeber Österreich und Großbritannien schnitten noch schlechter ab. Gewonnen hat überraschend Bulgarien. Sängerin Dara holte mit Bangaranga über 170 Punkte mehr als der zweitplatzierte Israel. Gegen die Teilnahme Israels hatten vor dem ESC-Finale tausende Menschen protestiert. Laut Polizei blieb es dabei friedlich. Der mehrfach in der Ostsee gestrandete Buckelwal ist tot. Das hat Mecklenburg-Vorpommerns Umweltminister Backhaus bestätigt.

0: nach haben dänische Experten den Ortungstracker am Tierkadaver entdeckt und beschlagnahmt. Der wurde zusammen mit der Tierärztin Anne Herrschaft untersucht. Sie sagte im ersten:
1: Die Tracker haben spezielle ID-Nummern und diese ID-Nummern haben wir verglichen. Und auch die Fixation des Trackers war für mich schon eigentlich beweisend, dass er das ist.
0: Der Kadaver des Buckelwalds soll laut dänischen Behörden am Strand liegen bleiben. In Norditalien hat ein Autofahrer seinen Wagen in eine Menschenmenge gesteuert. 8 Personen wurden dabei verletzt, unter ihnen auch eine Deutsche. Der 30-jährige Fahrer wurde festgenommen. Er hatte nach Behördenangaben in der Vergangenheit psychische Probleme. In der Bundesliga hat sich Stuttgart das letzte Champions-League-Ticket gesichert. Ein 2:2 in Frankfurt bedeutet in der Abschlusstabelle Rang 4 für die Stuttgarter. Wolfsburg hat sich durch ein 3:1 bei St. Pauli in die Relegation gerettet. Die Kiezkicker steigen dadurch direkt ab, genau wie Heidenheim nach einem 0:2 gegen Mainz. Die weiteren Ergebnisse: Bayern München Köln 5:1, Leverkusen HSV 1:1, Freiburg Leipzig 4:1, Bremen Dortmund 0:2, Gladbach Hoffenheim 4:0. Und Union Berlin-Augsburg ebenfalls 4:0. Thüringen-Derby gewonnen, aber Platz 1 verpasst. Carl Zeiss Jena hat sich in der Regionalliga 2:0 gegen Rot-Weiß Erfurt durchgesetzt. Weil Lok Leipzig 5:2 gegen Magdeburgs Zweite gewann, schließt Jena die Saison als Zweiter ab. Der ZFC Meuselwitz spielte 1:1 gegen Luckenwalde.
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3: Da klart's immer weiter auf, bei Tiefstwerten um die 2 Grad. Im Laufe des Tages geht's dann aber bewölkt weiter und es kann auch mal zu Regenschauern kommen, bei Temperaturen um die 15 Grad.
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1: Unterstützt von KI. Auf der A9 Halle-Leipzig Richtung Nürnberg. Achtung, zwischen Eisenberg und Bad Klosterlausnitz liegt ein totes Tier auf der linken Spur. In Mühlhausen ist die B247 Ammersche Landstraße nach einem Unfall in beiden Richtungen gesperrt. Und in Gelmeroda ist die Rudolstädter Straße in Höhe des Ehringsdorfer Wegs nach einem Unfall gesperrt.
0: Es ist 7 Uhr. 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
2: Ich bin Silas Quering. Schönen guten Morgen. Überraschung beim Eurovision Song Contest in Wien. Zum allerersten Mal hat Bulgarien den Wettbewerb gewonnen. Cornelius Dräger.
3: Sängerin Dara setzte sich mit ihrem Partylied Bangaranga am Ende klar durch, über 170 Punkte vor Israel auf Platz 2. Für Deutschland lief der ESC-Abend eher enttäuschend. Sarah Engels kam mit Feier trotz starker Performance nur auf den drittletzten Platz, 23, und bekam dabei vom Publikum keine Punkte. Nur Gastgeberland Österreich und Großbritannien haben noch schlechter abgeschnitten.
2: Vor dem ESC-Finale hatten tausende Menschen gegen die Teilnahme Israels protestiert. Laut Polizei blieb es dabei friedlich. In Italien ist ein Auto in eine Menschenmenge gerast. Bei dem Vorfall in der norditalienischen Stadt Modena wurden 8 Menschen verletzt, 4 von ihnen schwer. Unter ihnen ist auch eine Deutsche. Der 30-jährige Fahrer versuchte zu flüchten, wurde aber von Passanten überwältigt und dann festgenommen. Der Mann soll schon einmal in einer psychiatrischen Klinik behandelt worden sein. Die genauen Hintergründe der Tat sind noch unklar. Die Bahn will ihr Image aufpolieren und Kinder und Jugendliche mit Rabatten in die Züge locken. Der Konzern will 6- bis 18-Jährigen in Deutschland ein Jahr lang die Jugendbahncard 25 schenken. Bahnchefin Palla kündigt in der Bild an, dass die Aktion Mitte Juni starten wird. Spezielle Führungen, freier Eintritt, ein Blick hinter die Kulissen. Auch hier bei uns gibt's beim diesjährigen Internationalen Museumstag wieder viel zu erleben. Heute laden einige Häuser zum Entdecken ein, etwa das Stadtmuseum Gera oder auch das Schlossmuseum Arnstadt. Den Internationalen Museumstag gibt's seit 1977. In der Bundesliga hat sich Stuttgart am letzten Spieltag mit einem 2:2 in Frankfurt das letzte Champions-League-Ticket gesichert. Auch im Abstiegskampf war es spannend bis zum Schluss. Uwe Schimonek.
4: Wolfsburg, St. Pauli und Heidenheim sind punktgleich am Tabellenende in den Spieltag gegangen. Auf den Relegationsplatz hat sich Wolfsburg gerettet. Mit einem

0: 2:1 bei St. Pauli haben die Wolfsburger den Kiez-Club direkt in Liga 2 geschickt. Dorthin folgt Heidenheim nach einem 0:2 gegen Mainz. Gegen wen es für die Wolfsburger in der Relegation geht, entscheidet sich ab 15.30 Uhr im Zweitligafinale.
1: Thüringen-Derby gewonnen, aber Platz 1 verpasst. Carl Zeiss Jena hat sich in der Regionalliga 2:0 gegen Rot-Weiß Erfurt durchgesetzt. Weil Lok Leipzig 5:2 gegen Magdeburgs Zweite gewann, schließt Jena die Saison als Zweiter ab. Der ZFC Meuselwitz spielte 1:1 gegen Luckenwalde.
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3: Da klart's immer weiter auf, bei Tiefstwerten um die 2 Grad. Im Laufe des Tages geht's dann aber bewölkt weiter und es kann auch mal zu Regenschauern kommen, bei Temperaturen um die 15 Grad.
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0: 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Widder.
1: Wenn die Harmonie stimmt, dann ist alles andere zweitrangig. Lockere Bekanntschaften haben gute Chancen, sich zu Freundschaften zu entwickeln.
0: Stier.
1: Heute ist Ihre ganze Aufmerksamkeit gefordert. Erledigen Sie nichts einfach nur so nebenher.
0: Zwillinge.
1: Mit einer Entscheidung im privaten Bereich liegen Sie goldrichtig. Das lockert heute Ihre Stimmung auf.
0: Krebs.
1: Übertriebenes Konkurrenzdenken ist Ihnen fremd. Sie wissen, dass man mit Teamarbeit viel besser vorankommt.
0: Löwe.
1: Schlagen Sie keine Türen zu, die man für Sie offen hält. Das könnte andere vor den Kopf stoßen.
0: Jungfrau.
1: Ihnen bescheren die Sterne ein ausgeglichenes Gemüt und viel Elan. Sie leben derzeit Ihre kreative Seite voll aus.
0: Waage.
1: Sie möchten, dass Sie so genommen werden, wie Sie sind? Dann dürfen Sie sich auch nicht verstellen.
0: Skorpion.
1: Legen Sie eine geschäftliche Angelegenheit nicht voreilig zu den Akten. Diese Sache kann durchaus noch aktuell werden.
0: Schütze.
1: Freuen Sie sich mehr über die kleinen Erfolge des Alltags, anstatt immer nach dem Sternenhimmel greifen zu wollen.
0: Steinbock.
1: Sie brauchen heute besondere Momente und keine Routine. Werden Sie am besten selbst aktiv.
0: Wassermann.
1: Wenn Sie beruflich

0: keine Umwege machen, wird alles seinen Gang gehen. Ihre Vorhaben sind heute besonders erfolgreich.
1: Fische.
0: Ein Tagesverlauf ohne rechten Biss. Werden Sie sich darüber klar, was Sie augenblicklich in Angriff nehmen wollen.
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1: Unterstützt von KI. In Mühlhausen ist die B247 Ammersche Landstraße nach einem Unfall in beiden Richtungen gesperrt. Und in Gelmeroda ist die Rudolstädter Straße in Höhe des Ehringsdorfer Wegs nach einem Unfall gesperrt.
0: Es ist 7:30. 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
2: Ich bin Silas Quering. Schönen guten Morgen. Überraschung beim Eurovision Song Contest in Wien. Zum allerersten Mal hat Bulgarien den Wettbewerb gewonnen. Cornelius Dräger.
3: Sängerin Dara setzte sich mit ihrem Partylied Bangaranga am Ende klar durch, über 170 Punkte vor Israel auf Platz 2. Für Deutschland lief der ESC-Abend eher enttäuschend. Sarah Engels kam mit Feier trotz starker Performance nur auf den drittletzten Platz, 23, und bekam dabei vom Publikum keine Punkte. Nur Gastgeberland Österreich und Großbritannien haben noch schlechter abgeschnitten.
2: Vor dem ESC-Finale hatten tausende Menschen gegen die Teilnahme Israels protestiert. Laut Polizei blieb es dabei friedlich. In Italien ist ein Auto in eine Menschenmenge gerast. Bei dem Vorfall in der norditalienischen Stadt Modena wurden 8 Menschen verletzt, 4 von ihnen schwer. Unter ihnen ist auch eine Deutsche. Der 30-jährige Fahrer versuchte zu flüchten, wurde aber von Passanten überwältigt und dann festgenommen. Der Mann soll schon einmal in einer psychiatrischen Klinik behandelt worden sein. Die genauen Hintergründe der Tat sind noch unklar. Die Bahn will ihr Image aufpolieren und Kinder und Jugendliche mit Rabatten in die Züge locken. Der Konzern will 6- bis 18-Jährigen in Deutschland ein Jahr lang die Jugendbahncard 25 schenken. Bahnchefin Paller kündigt in der Bild an, dass die Aktion Mitte Juni starten wird. Spezielle Führungen, freier Eintritt, ein Blick hinter die Kulissen. Auch hier bei uns gibt's beim diesjährigen Internationalen Museumstag wieder viel zu erleben. Heute laden einige Häuser zum Entdecken ein, etwa das Stadtmuseum Gera oder auch das Schlossmuseum Arnstadt. Den Internationalen Museumstag gibt's seit 1977. In der Bundesliga hat sich Stuttgart am letzten Spieltag mit einem 2:2 in Frankfurt das letzte Champions-League-Ticket gesichert. Auch im Abstiegskampf war es spannend bis zum Schluss. Uwe Schimonek.
4: Wolfsburg, St. Pauli und Heidenheim sind punktgleich am Tabellenende in den Spieltag gegangen. Auf den Relegationsplatz hat sich Wolfsburg gerettet. Mit einem 3:1 bei St. Pauli haben die Wolfsburger den Kiez-Club direkt in Liga 2 geschickt. Dorthin folgt Heidenheim nach einem 0:2 gegen Mainz. Gegen wen es für die Wolfsburger in der Relegation geht, entscheidet sich ab 15.30 Uhr im Zweitligafinale.
2: Thüringen-Derby gewonnen, aber Platz 1 verpasst. Carl Zeiss Jena hat sich in der Regionalliga 2:0 gegen Rot-Weiß Erfurt durchgesetzt. Weil Lok Leipzig 5:2 gegen Magdeburgs Zweite gewann, schließt Jena die Saison als Zweiter ab. Der ZFC Meuselwitz spielte 1:1 gegen Luckenwalde.
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5: Da klart's immer weiter auf, bei Tiefstwerten um die 2 Grad. Im Laufe des Tages geht's dann aber bewölkt weiter und es kann auch mal zu Regenschauern kommen, bei Temperaturen um die 15 Grad.

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1: Unterstützt von KI. Auf der A4 Erfurt Richtung Kirchheimer Dreieck, Achtung, zwischen Wildeck-Obersuhl und Wildeck-Hönebach hat es einen Wildunfall gegeben. In Mühlhausen ist die B247 Ammersche Landstraße nach einem Unfall in beiden Richtungen gesperrt. Außerdem ist in Gelmeroda die Rudolstädter Straße in Höhe des Ehringsdorfer Wegs nach einem Unfall gesperrt.
0: Es ist 8 Uhr. 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
2: Ich bin Silas Quering. Schönen guten Morgen. Bulgarien hat den Eurovision Song Contest gewonnen. Im Finale in Wien setzte sich Sängerin Dara mit ihrem Song Bangaranga klar durch. Vor Israel und Rumänien. Sarah Engels kam für Deutschland auf Rang 23. Nur Gastgeberland Österreich und Großbritannien schnitten noch schlechter ab. Der ESC feiert dieses Jahr 70-jähriges Bestehen, getrübt von einem Streit über die Teilnahme Israels. 5 Länder, darunter die Niederlande und Spanien, haben den Wettbewerb aus Protest gegen Israels Vorgehen im Gaza-Streifen boykottiert. In der norditalienischen Stadt Modena hat ein Autofahrer einen Wagen in eine Menschenmenge gesteuert. 8 Personen wurden dabei verletzt, unter ihnen auch eine Deutsche. Italiens Regierungschefin Meloni sprach von einem äußerst schwerwiegenden Vorfall. Der 30-jährige Fahrer wurde von Passanten überwältigt und dann festgenommen. Er hatte nach Behördenangaben in der Vergangenheit psychische Probleme. Ob es sich bei der Tat um einen Anschlag handelt, ist noch unklar. Der mehrfach in der Ostsee gestrandete Buckelwal ist tot. Das hat Mecklenburg-Vorpommerns Umweltminister Backhaus bestätigt. Demnach haben dänische Experten den Ortungstracker am Tierkadaver entdeckt und beschlagnahmt. Der Buckelwal war nach einer umstrittenen Rettungsaktion Anfang Mai in der Nordsee freigelassen worden. Ein weiterer Kreuzfahrtpassagier von der Hondius ist positiv auf das Hantavirus getestet worden. Der Kanadier und sein Lebensgefährte seien mit milden Symptomen in ein Krankenhaus gebracht worden, so die kanadischen Behörden. Das Schiff war vor einer Woche auf Teneriffa evakuiert worden. Jetzt ist auch die Schale übergeben worden. Zum 35. Mal feiert Bayern München die deutsche Meisterschaft. Zum Saisonfinale gewannen die Bayern 5:1 gegen Köln. Der Titel für die Münchner stand schon länger fest. Andere Entscheidungen sind erst am letzten Spieltag gefallen. Uwe Schimonek.
3: Direkt in Liga 2 geht es für Heidenheim und St. Pauli. Heidenheim unterlag 0:2 gegen Mainz, St. Pauli 1:3 gegen Wolfsburg. Die Wolfsburger spielen nun die Relegation. Stuttgart hat sich mit einem 2:2 in Frankfurt das letzte Champions League-Ticket gesichert. Freiburg spielt nach einem 4:1 gegen Leipzig Conference League oder bei einem Sieg im European League-Finale sogar Champions League.
2: Thüringen-Derby gewonnen, aber Platz 1 verpasst. Carl Zeiss Jena hat sich in der Regionalliga 2:0 gegen Rot-Weiß Erfurt durchgesetzt. Weil Lok Leipzig 5:2 gegen Magdeburgs Zweite gewann, schließt Jena die Saison als Zweiter ab. Der ZFC Meuselwitz spielte 1:1 gegen Luckenwalde.
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4: Da ziehen einige Wolken mit durch. Es kann aber auch immer wieder mal was an Regen mit runterkommen bei Temperaturen um die 13 Grad. Morgen dann ebenfalls Wolken und Regen bei Temperaturen um die 17 Grad.
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5: Ein ganz großer feiert heute seinen Geburtstag. Udo Lindenberg wird 80. Und bevor sich der Kollege Dirk Sipp ab 18 Uhr in seinen Yesterhits mit dem Thema beschäftigt, gratulieren wir hier im Programm von Landeswelle Thüringen mit ein paar Songs des Panikrockers, der übrigens eine Ausbildung zum Kellner in einem Hotel in Düsseldorf gemacht hat. Eigentlich wollte Lindenberg nämlich als Servicekraft auf Kreuzfahrtschiffen arbeiten. In einem Interview hat er dazu mal gesagt, dass sein Traum schon immer die dicken Pötte waren. Wir sagen heute den ganzen Tag Happy Birthday, jetzt mit seinem Duett mit unserem Erfurter Klüsen. Zusammen mit Clüso. Hier ist Shallow bei Landeswelle Thüringen. Schönes Wochenende.

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1: Unterstützt von KI. Die B247 Ammersche Landstraße in Mühlhausen ist nach einem Unfall in beiden Richtungen gesperrt. Außerdem ist in Gelmeroda die Rudolstädter Straße in Höhe des Ehringsdorfer Wegs ebenfalls nach einem Unfall gesperrt.
0: 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Dann rufen Sie uns kostenlos an unter 0800 4x4 110. Es ist 8:30. 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
2: Ich bin Silas Quering. Schönen guten Morgen. Bulgarien hat den Eurovision Song Contest gewonnen. Im Finale in Wien setzte sich Sängerin Dara mit ihrem Song Bangaranga klar durch. Vor Israel und Rumänien. Sarah Engels kam für Deutschland auf Rang 23. Nur Gastgeberland Österreich und Großbritannien schnitten noch schlechter ab. Der ESC feiert dieses Jahr 70-jähriges Bestehen, getrübt von einem Streit über die Teilnahme Israels. 5 Länder, darunter die Niederlande und Spanien, haben den Wettbewerb aus Protest gegen Israels Vorgehen im Gazastreifen boykottiert. In der norditalienischen Stadt Modena hat ein Autofahrer einen Wagen in eine Menschenmenge gesteuert. 8 Personen wurden dabei verletzt, unter ihnen auch eine Deutsche. Italiens Regierungschefin Meloni sprach von einem äußerst schwerwiegenden Vorfall. Der 30-jährige Fahrer wurde von Passanten überwältigt und dann festgenommen. Er hatte nach Behördenangaben in der Vergangenheit psychische Probleme. Ob es sich bei der Tat um einen Anschlag handelt, ist noch unklar. Der mehrfach in der Ostsee gestrandete Buckelwal ist tot. Das hat Mecklenburg-Vorpommerns Umweltminister Backhaus bestätigt. Demnach haben dänische Experten den Ortungstracker am Tierkadaver entdeckt und beschlagnahmt. Der Buckelwal war nach einer umstrittenen Rettungsaktion Anfang Mai in der Nordsee freigelassen worden. Ein weiterer Kreuzfahrtpassagier von der Hondius ist positiv auf das Hantavirus getestet worden. Der Kanadier und sein Lebensgefährte seien mit milden Symptomen in ein Krankenhaus gebracht worden, so die kanadischen Behörden. Das Schiff war vor einer Woche auf Teneriffa evakuiert worden. Jetzt ist auch die Schale übergeben worden. Zum 35. Mal feiert Bayern München die deutsche Meisterschaft. Zum Saisonfinale gewannen die Bayern 5:1 gegen Köln. Der Titel für die Münchner stand schon länger fest. Andere Entscheidungen sind erst am letzten Spieltag gefallen. Uwe Schimonek.
3: Direkt in Liga 2 geht es für Heidenheim und St. Pauli. Heidenheim unterlag 0:2 gegen Mainz, St. Pauli 1:3 gegen Wolfsburg. Die Wolfsburger spielen nun die Relegation. Stuttgart hat sich mit einem 2:2 in Frankfurt das letzte Champions League-Ticket gesichert. Freiburg spielt nach einem 4:1 gegen Leipzig Conference League oder bei einem Sieg im European League-Finale sogar Champions League.
2: Thüringen-Derby gewonnen, aber Platz 1 verpasst. Carl Zeiss Jena hat sich in der Regionalliga 2:0 gegen Rot-Weiß Erfurt durchgesetzt. Weil Lok Leipzig 5:2 gegen Magdeburgs Zweite gewann, schließt Jena die Saison als Zweiter ab. Der ZFC Meuselwitz spielte 1:1 gegen Luckenwalde.
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4: Da ziehen einige Wolken mit durch. Es kann aber auch immer wieder mal was an Regen mit runterkommen bei Temperaturen um die 13 Grad. Morgen dann ebenfalls Wolken und Regen bei Temperaturen um die 17 Grad.
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2: Unterstützt von KI. Die B247 Ammersche Landstraße in Mühlhausen ist nach einem Unfall in beiden Richtungen gesperrt.
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3: Ich bin Silas Quering. Schönen guten Morgen. In der neuen UNICEF-Kinderwohlstudie landet Deutschland erneut nur im unteren Mittelfeld. Vergleichsweise viele Kinder leben demnach in Armut. Auch im Bereich Bildung läuft es nicht gut. Mehr von Tim Britztrup.
4: Von 37 überprüften eher wohlhabenden Ländern landet Deutschland auf Platz 25 und bleibt damit nach Einschätzung der Studienautoren weit hinter seinen Möglichkeiten zurück. 15% der Kinder leben demnach in armen Verhältnissen. Dramatisch sieht es in Sachen Bildung aus. Nur 60% der 15-Jährigen erreichen die Mindestkompetenzen in Lesen und Mathematik. Auch bei der physischen und psychischen Gesundheit reicht es nur fürs Mittelfeld. Auf den vorderen Plätzen liegen Dänemark, die Niederlande und Frankreich.
3: Deutschland ist beim Eurovision Song Contest auf dem drittletzten Platz gelandet. Sarah Engels konnte mit ihrem Song Fire 12 Jurypunkte holen. Beim Publikum ging sie leer aus. Nur Gastgeber Österreich und Großbritannien schnitten noch schlechter ab. Gewonnen hat überraschend Bulgarien. Sängerin Dara holte mit Bangaranga über 170 Punkte mehr als der zweitplatzierte Israel. Gegen die Teilnahme Israels hatten vor dem ESC-Finale tausende Menschen protestiert. Laut Polizei blieb es dabei friedlich. Die dänischen Behörden warnen davor, sich dem toten Buckelwal vor der Insel Anholt zu nähern. Der Kadaver könnte explodieren. Außerdem könnte das Tier Krankheiten übertragen. Mittlerweile steht zweifelsfrei fest, dass es sich um den mehrfach in der Ostsee gestrandeten Buckelwal handelt. Spezielle Führungen, freier Eintritt, ein Blick hinter die Kulissen. Auch hier bei uns gibt's beim diesjährigen Internationalen Museumstag wieder viel zu erleben. Heute laden einige Häuser zum Entdecken ein, etwa das Stadtmuseum Gera oder auch das Schlossmuseum Arnstadt. Den Internationalen Museumstag gibt's seit 1977. Heidenheim und St. Pauli steigen aus der Fußball-Bundesliga ab. Heidenheim unterlag 0:2 gegen Mainz. St. Pauli verlor gegen Wolfsburg 1:3. Die Wolfsburger gehen nun in die Relegation. Stuttgart schaffte es durch ein 2:2 in Frankfurt in die Champions League. Außerdem spielten Bayern Köln 5:1, Leverkusen HSV 1:1, Freiburg Leipzig 4:1, Bremen Dortmund 0:2, Gladbach Hoffenheim 4:0 und auch Union Berlin Augsburg 4:0. Thüringen-Derby gewonnen, aber Platz 1 verpasst. Carl Zeiss Jena hat sich in der Regionalliga 2:0 gegen Rot-Weiß Erfurt durchgesetzt. Weil Lok Leipzig 5:2 gegen Magdeburgs Zweite gewann, schließt Jena die Saison als Zweiter ab. Der ZFC Meuselwitz spielte 1:1 gegen Luckenwalde.
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5: Da ziehen einige Wolken mit durch. Es kann aber auch immer wieder mal was an Regen mit runterkommen, bei Temperaturen um die 13 Grad. Morgen dann ebenfalls Wolken und Regen, bei Temperaturen um die 17 Grad.
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0: hat. Am Anfang seiner Zeit auf der ISS habe er noch erwartungsvoll aus dem Fenster geschaut, wenn sie gerade über Deutschland geflogen ist. Dann, wenn der Kontinent Europa zu erkennen war. So sei es seinen Astronautenkolleginnen und Kollegen auch gegangen. Irgendwann war für sie alle da unten einfach die Erde. Und das war ihr Zuhause. Danach hatten sie Sehnsucht. Alexander Gerst erzählt, dass er ein unglaublich starkes Ich-bin-wieder-zu-Hause-Gefühl hatte, als er bei der Rückkehr irgendwo in Kasachstan gelandet war. Dort war er noch nie zuvor, aber er war zurück auf der Erde, also zu Hause. Astronauten gibt es nur sehr wenige, die das so spüren können, aber ein paar Nummern kleiner funktioniert das auch, oder? Wenn sie öfter woanders sind, irgendwo in Deutschland unterwegs, in Europa, vielleicht noch weiter, wird dann ihr Zuhause auch größer als ihre Straße, ihr Ort mit den Menschen dort? Brauchen wir das Reisen vielleicht, um immer wieder zu begreifen, unser Zuhause ist viel größer und all die Menschen in diesem großen Zuhause sind uns viel näher und ähnlicher, als wir das manchmal denken? Nur mal so als Frage zwischendurch.
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1: Unterstützt von KI. Die B247 Ammersche Landstraße in Mühlhausen ist nach einem Unfall in beiden Richtungen gesperrt.
0: 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Wir wünschen gute Fahrt. Es ist 9:30. 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
2: Ich bin Silas Quering. Schönen guten Morgen. In der neuen UNICEF-Kinderwohlstudie landet Deutschland erneut nur im unteren Mittelfeld. Vergleichsweise viele Kinder leben demnach in Armut. Auch im Bereich Bildung läuft es nicht gut. Mehr von Tim Britztrup.
3: Von 37 überprüften eher wohlhabenden Ländern landet Deutschland auf Platz 25 und bleibt damit nach Einschätzung der Studienautoren weit hinter seinen Möglichkeiten zurück. 15% der Kinder leben demnach in armen Verhältnissen. Dramatisch sieht es in Sachen Bildung aus. Nur 60% der 15-Jährigen erreichen die Mindestkompetenzen in Lesen und Mathematik. Auch bei der physischen und psychischen Gesundheit reicht es nur fürs Mittelfeld. Auf den vorderen Plätzen liegen Dänemark, die Niederlande und Frankreich.
2: Deutschland ist beim Eurovision Song Contest auf dem drittletzten Platz gelandet. Sarah Engels konnte mit ihrem Song Fire 12 Jurypunkte holen. Beim Publikum ging sie leer aus. Nur Gastgeber Österreich und Großbritannien schnitten noch schlechter ab. Gewonnen hat überraschend Bulgarien. Sängerin Dara holte mit Bangaranga über 170 Punkte mehr als der zweitplatzierte Israel. Gegen die Teilnahme Israels hatten vor dem ESC-Finale tausende Menschen protestiert. Laut Polizei blieb es dabei friedlich. Die dänischen Behörden warnen davor, sich dem toten Buckelwal vor der Insel Anholt zu nähern. Der Kadaver könnte explodieren. Außerdem könnte das Tier Krankheiten übertragen. Mittlerweile steht zweifelsfrei fest, dass es sich um den mehrfach in der Ostsee gestrandeten Buckelwal handelt. Spezielle Führungen, freier Eintritt, ein Blick hinter die Kulissen. Auch hier bei uns gibt's beim diesjährigen Internationalen Museumstag wieder viel zu erleben. Heute laden einige Häuser zum Entdecken ein, etwa das Stadtmuseum Gera oder auch das Schlossmuseum Arnstadt. Den Internationalen Museumstag gibt's seit 1977. Heidenheim und St. Pauli steigen aus der Fußball-Bundesliga ab. Heidenheim unterlag 0:2 gegen Mainz. St. Pauli verlor gegen Wolfsburg 1:3. Die Wolfsburger gehen nun in die Relegation. Stuttgart schaffte es durch ein 2:2 in Frankfurt in die Champions League. Außerdem spielten Bayern Köln 5:1, Leverkusen HSV 1:1, Freiburg Leipzig 4:1, Bremen Dortmund 0:2, Gladbach Hoffenheim 4:0 und auch Union Berlin Augsburg 4:0. Thüringen-Derby gewonnen, aber Platz 1 verpasst. Carl Zeiss Jena hat sich in der Regionalliga 2:0 gegen Rot-Weiß Erfurt durchgesetzt. Weil Lok Leipzig 5:2 gegen Magdeburgs Zweite gewann, schließt Jena die Saison als Zweiter ab. Der ZFC Meuselwitz spielte 1:1 gegen Luckenwalde.
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4: Da ziehen einige Wolken mit durch. Es kann aber auch immer wieder mal was an Regen mit runterkommen bei Temperaturen um die 13 Grad. Morgen dann ebenfalls Wolken und Regen bei Temperaturen um die 17 Grad.

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1: Unterstützt von KI. In Mühlhausen ist die B247 Amersche Landstraße nach einem Unfall in beiden Richtungen gesperrt.
0: Es ist 10 Uhr. 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
2: Ich bin Silas Quiring. Schönen guten Tag.
3: Deutschland schneidet in einer internationalen Kinderwohlstudie nicht so gut ab. Von 37 überprüften eher wohlhabenden Ländern landet Deutschland auf Platz 25. Unter anderem leben demnach vergleichsweise viele Kinder in Armut. Auch im Bereich Bildung liegt Deutschland auf den hinteren Plätzen. Nur 60% der 15-Jährigen erreichen die Mindestkompetenzen in Lesen und Mathe. Auf den vorderen Plätzen liegen Dänemark, die Niederlande und Frankreich. Überraschung beim Eurovision Song Contest in Wien. Zum allerersten Mal hat Bulgarien den Wettbewerb gewonnen. Cornelius Dräger.
4: Sängerin Dara setzte sich mit ihrem Partylied Bangaranga am Ende klar durch, über 170 Punkte vor Israel auf Platz 2. Für Deutschland lief der ESC-Abend eher enttäuschend. Sarah Engels kam mit Feier trotz starker Performance nur auf den drittletzten Platz, 23, und bekam dabei vom Publikum keine Punkte. Nur Gastgeberland Österreich und Großbritannien haben noch schlechter abgeschnitten.
3: Vor dem ESC-Finale hatten tausende Menschen gegen die Teilnahme Israels protestiert. Laut Polizei blieb es dabei friedlich. In Norditalien hat ein Autofahrer seinen Wagen in eine Menschenmenge gesteuert. 8 Personen wurden dabei verletzt, unter ihnen auch eine Deutsche. Der 30-jährige Fahrer wurde festgenommen. Er hatte nach Behördenangaben in der Vergangenheit psychische Probleme. Nach dem Thüringen-Derby zwischen Carl Zeiss Jena und Rot-Weiß Erfurt ermittelt die Polizei. Es geht um Beleidigung und Bedrohung von Jenas Bürgermeister Benjamin Koppe. In der Ultrazone hing zeitweise ein Banner mit seinem Gesicht in einem Fadenkreuz. Die Polizei hat Videoaufnahmen gesichert und sucht so nach den Tätern. Koppe ist als Bürgermeister auch für Sicherheit zuständig und seit Monaten Ziel von Ultrakritik. In der Bundesliga hat sich Stuttgart am letzten Spieltag mit einem 2:2 in Frankfurt das letzte Champions-League-Ticket gesichert. Auch im Abstiegskampf war es spannend bis zum Schluss. Uwe Schimonek.
5: Wolfsburg, St. Pauli und Heidenheim sind punktgleich am Tabellenende in den Spieltag gegangen. Auf den Relegationsplatz hat sich Wolfsburg gerettet. Mit einem 3:1 bei St. Pauli haben die Wolfsburger den Kiez-Club direkt in Liga 2 geschickt. Dorthin folgt Heidenheim nach einem 0:2 gegen Mainz. Gegen wen es für die Wolfsburger in der Relegation geht, entscheidet sich ab 15.30 Uhr im Zweitligafinale.
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6: Da ziehen einige Wolken mit durch. Es kann aber auch immer wieder mal was an Regen mit runterkommen, bei Temperaturen um die 13 Grad. Morgen dann ebenfalls Wolken und Regen, bei Temperaturen um die 17 Grad.
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7: Feste sollen wir feiern, wie sie fallen. Deshalb sagen wir heute Happy Birthday Udo Lindenberg zum 80. Geburtstag. Den ganzen Tag über gibt's vermehrt Songs vom Mann mit Hut. Und in den Yesterhits beim Kollegen Dirk Sipp ist er ab 18 Uhr sicherlich auch nochmal ein Thema. Bis dahin erzählen wir ein paar Geschichten, die Sie vielleicht noch nicht kannten. Ich meine, dass Udo Lindenberg auch malen kann, ist jetzt nicht sonderlich neu, aber er nimmt dafür Schnaps. Besondere Liköre, die es nicht im Laden zu kaufen gibt. Und deshalb nennt er seine gezeichneten Werke auch einfach nur Likörelle. Seine gesungenen Werke nennen wir Hits. Den nächsten gibt's jetzt. Das ist mein

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1: Schönen Sonntagmorgen mit Landeswelle, ich bin Stefan Erbe. Beim Krieg im Iran und seinen Auswirkungen denken die meisten an Öl, Gas und Sicherheitspolitik. Dass dieser Krieg auch in Kenia, Bangladesch oder Pakistan auf den Tellern landet, daran denken die wenigsten. Francisco Marie von Brot für die Welt erklärt, was das für die Welternährung bedeutet.
2: Die Welternährung hängt eben auch an Öl und Gas, weil diese Region vor allem 30% des Weltdüngers, des Stickstoffdüngers, des chemischen Düngers produziert. Wir exportieren nicht nur Energie für andere zum Dünger herstellen, sondern die exportieren tatsächlich eine Unmenge an Dünger, vor allem für die, wie wir es nennen, Sattmacher, nämlich für Reis, Weizen und Mais.
1: Wenn die Straße von Hormus blockiert ist, wird dieser Dünger knapp und teuer. Schon beim Ukraine-Krieg 2022 hat Brot für die Welt gewarnt, Länder müssen unabhängiger werden von Importdünger und importierten Grundnahrungsmitteln. Passiert ist wenig und diesmal kommt erschwerend hinzu, die Geberländer haben ihre humanitäre Hilfe gekürzt, auch Deutschland. Für Marie steckt dahinter ein grundsätzlicheres Problem im Ernährungssystem.
2: Beides aufgrund der Ideologie, dass alles überall immer gekauft werden kann und man lieber auf günstige Preise setzt, statt auf eigenen Anbau, unheimlich verletzlich geworden ist in Krisen. Und Hilfswerke wie wir, Brot für die Welt, setzen uns dafür ein, eigene Ernährungssysteme aufzubauen, eigene Lagerhaltung, um eben weniger krisenanfällig zu sein.
1: Es müssen ja nicht nur Kriege sein.
2: Auch der Klimawandel, Überschwemmung. Immer wieder entsteht eine Situation, wo eben die Lieferketten unterbrochen werden, von denen man immer mehr abhängig wird.
1: Brot für die Welt setzt deshalb auf einen anderen Ansatz, die Agrarökologie.
2: Das heißt, möglichst wenig zugekaufte Betriebsmittel, Saatgut, Dünger oder Pflanzenschutzmittel, sondern dass die produziert werden aus dem, was in der Region, was in den Höfen existiert und zusätzlich ein Ernährungssystem, was vielfältig ist. Wir brauchen eine viel größere Vielfalt an Nahrungsmitteln. Das gehört mit zum System der Agrarökologie.
1: Das Ziel, Länder, die sich selbst ernähren können. Auch dann, wenn die nächste Krise kommt. Stefan Erbe, Evangelische Redaktion.

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1: Unterstützt von KI. In Mühlhausen ist die B247 Amersche Landstraße nach einem Unfall in beiden Richtungen gesperrt.
0: 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Es ist 10:30. 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
2: Ich bin Silas Quiring. Schönen guten Tag. Deutschland schneidet

0: in einer internationalen Kinderwohlstudie nicht so gut ab. Von 37 überprüften eher wohlhabenden Ländern landet Deutschland auf Platz 25. Unter anderem leben demnach vergleichsweise viele Kinder in Armut. Auch im Bereich Bildung liegt Deutschland auf den hinteren Plätzen. Nur 60% der 15-Jährigen erreichen die Mindestkompetenzen in Lesen und Mathe. Auf den vorderen Plätzen liegen Dänemark, die Niederlande und Frankreich. Überraschung beim Eurovision Song Contest in Wien. Zum allerersten Mal hat Bulgarien den Wettbewerb gewonnen. Cornelius Dräger.
1: Sängerin Dara setzte sich mit ihrem Partylied Bangaranga am Ende klar durch, über 170 Punkte vor Israel auf Platz 2. Für Deutschland lief der ESC-Abend eher enttäuschend. Sarah Engels kam mit Feier trotz starker Performance nur auf den drittletzten Platz, 23, und bekam dabei vom Publikum keine Punkte. Nur Gastgeberland Österreich und Großbritannien haben noch schlechter abgeschnitten.
0: Vor dem ESC-Finale hatten tausende Menschen gegen die Teilnahme Israels protestiert. Laut Polizei blieb es dabei friedlich. In Norditalien hat ein Autofahrer seinen Wagen in eine Menschenmenge gesteuert. 8 Personen wurden dabei verletzt, unter ihnen auch eine Deutsche. Der 30-jährige Fahrer wurde festgenommen. Er hatte nach Behördenangaben in der Vergangenheit psychische Probleme. Nach dem Thüringen-Derby zwischen Carl Zeiss Jena und Rot-Weiß Erfurt ermittelt die Polizei. Es geht um Beleidigung und Bedrohung von Jenas Bürgermeister Benjamin Koppe. In der Ultrazone hing zeitweise ein Banner mit seinem Gesicht in einem Fadenkreuz. Die Polizei hat Videoaufnahmen gesichert und sucht so nach den Tätern. Koppe ist als Bürgermeister auch für Sicherheit zuständig und seit Monaten Ziel von Ultrakritik. In der Bundesliga hat sich Stuttgart am letzten Spieltag mit einem 2:2 in Frankfurt das letzte Champions-League-Ticket gesichert. Auch im Abstiegskampf war es spannend bis zum Schluss. Uwe Schimonek.
2: Wolfsburg, St. Pauli und Heidenheim sind punktgleich am Tabellenende in den Spieltag gegangen. Auf den Relegationsplatz hat sich Wolfsburg gerettet. Mit einem 3:1 bei St. Pauli haben die Wolfsburger den Kiez-Club direkt in Liga 2 geschickt. Dorthin folgt Heidenheim nach einem 0:2 gegen Mainz. Gegen wen es für die Wolfsburger in der Relegation geht, entscheidet sich ab 15.30 Uhr im Zweitligafinale.
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4: Da ziehen einige Wolken mit durch. Es kann aber auch immer wieder mal was an Regen mit runterkommen, bei Temperaturen um die 13 Grad. Morgen dann ebenfalls Wolken und Regen, bei Temperaturen um die 17 Grad.
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1: Schönen Sonntagmorgen mit Landeswelle. Ich bin Stefan Erbe. Heute ist der Internationale Museumstag und das Lutherhaus in Eisenach feiert 70. Geburtstag. Luther hat mit ziemlicher Sicherheit einige Jugendjahre hier verbracht. Direktor Jochen Birkenmeier hat das Lutherhaus vor gut 10 Jahren zu einem modernen Museum mit völlig neuer Dauerausstellung umgebaut.
2: Wir feiern mit einem Programm für die ganze Familie. Zunächst mal haben wir freien Eintritt hier im Lutherhaus von 10 bis 17 Uhr. Es wird auch kulinarische Angebote geben und wir haben auch Führung. Alles kostenlos.
1: Zur evangelischen Landeskirche gehört das Lutherhaus seit 1956, als der SED-Staat die Kirchen massiv unter Druck setzte.
2: Der Staat war ja atheistisch ausgerichtet, wollte die Kirchen zum Absterben bringen. Das heißt, die Kirchen haben gesehen, dass all diese Lutherstätten, die es gab, von der SED in Beschlag genommen wurden. Und da wurde nun Marxismus-Leninismus propagiert. Und deshalb hat man beschlossen, dieses Haus zu kaufen und zu einem Museum zu machen.
1: Jochen Birkenmeier hat das Lutherhaus zu einem multimedialen, auch international renommierten und mehrfach preisgekrönten Museum entwickelt.
2: Wir beschäftigen uns ganz bewusst auch mit den etwas dunkleren Kapiteln der Kirchengeschichte und damit haben wir auch so einen Ort der Aufarbeitung. Wir zeigen natürlich auch die guten Seiten, wir zeigen auch die Dinge, die Luther geleistet hat, zum Beispiel mit seiner Bibelübersetzung, aber wir scheuen auch nicht davor zurück, die dunklen Seiten zu zeigen.
1: Zum Beispiel die Judenfeindschaft des späten Luther und das evangelische Eisenacher Entjudungsinstitut. Das wollte in der Nazizeit alles Jüdische aus Bibel und Kirche entfernen. Eine Sonderausstellung heißt Jugend, Gott und FDJ.
2: Unsere aktuelle Impulsausstellung beschäftigt sich mit dem Einfluss der SED, also mit dem DDR-Staat, der versucht hat, auch die Kirchen zurückzudrängen und ihr eigenes Weltbild durchzusetzen.
1: Im Lutherhaus sind einige neue Medienstationen dazugekommen und weitere Exponate, zum Beispiel 2 Nazi-Glocken. Und im Innenhof steht eine große Skulptur des chinesischen Dissidenten und Künstlers Ai Weiwei.
2: Man in a Cube. Heute haben wir damit das modernste reformationsgeschichtliche Denkmal auf der ganzen Welt.
1: Es lohnt sich heute zum 70. Geburtstag ins Lutherhaus nach Eisenach zu kommen. Da ist Direktor Jochen Birkenmeier ganz sicher.
2: Auch die, die vielleicht schon 2015 da waren, werden auf jeden Fall Neues entdecken. Und die, die noch gar nicht da waren, erleben ein ganz neues Museum.
1: Stefan Erbe, evangelische Redaktion.

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1: Unterstützt von KI. Auf der A9 Nürnberg-Halle-Leipzig. Achtung, zwischen Schleiz und Dittersdorf sind in beiden Richtungen Personen und Hunde auf der Fahrbahn. Und in Mühlhausen ist die B247 Amersche Landstraße nach einem Unfall in beiden Richtungen gesperrt.
0: Es ist 11 Uhr. 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
2: Ich bin Silas Quiring. Schönen guten Tag. In der neuen UNICEF-Kinderwohlstudie landet Deutschland erneut nur im unteren Mittelfeld. Vergleichsweise viele Kinder leben demnach in Armut. Auch im Bereich Bildung läuft es nicht gut. Mehr von Tim Britztrup.
3: Von 37 überprüften eher wohlhabenden Ländern landet Deutschland auf Platz 25 und bleibt damit nach Einschätzung der Studienautoren weit hinter seinen Möglichkeiten zurück. 15% der Kinder leben demnach in armen Verhältnissen. Dramatisch sieht es in Sachen Bildung aus. Nur 60% der 15-Jährigen erreichen

0: erreichen die Mindestkompetenzen in Lesen und Mathematik. Auch bei der physischen und psychischen Gesundheit reicht es nur fürs Mittelfeld. Auf den vorderen Plätzen liegen Dänemark, die Niederlande und Frankreich.
1: Fast 9 Millionen Menschen in Deutschland haben gestern den ESC gesehen, etwas weniger als im vergangenen Jahr. Überraschende Gewinnerin wurde die Sängerin Dara aus Bulgarien. Der deutsche Beitrag von Sarah Engels landete weit hinten auf Platz 23. Die Weltgesundheitsorganisation schlägt Ebola-Alarm. Im Kongo und in Uganda ist eine seltene Variante der Krankheit ausgebrochen. Über 80 Menschen sind daran schon gestorben. Die Hilfsorganisation Ärzte ohne Grenzen bezeichnet die schnelle Ausbreitung als äußerst besorgniserregend. Die dänischen Behörden warnen davor, sich dem toten Buckelwal vor der Insel Anholt zu nähern. Der Kadaver könnte explodieren. Außerdem könnte das Tier Krankheiten übertragen. Mittlerweile steht zweifelsfrei fest, dass es sich um den mehrfach in der Ostsee gestrandeten Buckelwal handelt. Nach dem Thüringen-Derby zwischen Carl Zeiss Jena und Rot-Weiß Erfurt ermittelt die Polizei. Es geht um Beleidigung und Bedrohung von Jenas Bürgermeister Benjamin Koppe. In der Ultrazone hing zeitweise ein Banner mit seinem Gesicht in einem Fadenkreuz. Die Polizei hat Videoaufnahmen gesichert und sucht so nach den Tätern. Koppe ist als Bürgermeister auch für Sicherheit zuständig und seit Monaten Ziel von Ultrakritik. In der zweiten Liga herrscht Spannung bis zum Schluss. Am letzten Spieltag kann heute oben wie unten noch eine Menge passieren, Uwe Schimonek.
2: Im Aufstiegsrennen geht es für Elversberg, Hannover und Paderborn buchstäblich um alles oder nichts. Die drei Teams sind punktgleich. Es ist also alles drin, vom direkten Aufstieg zusammen mit Schalke über Relegation gegen Wolfsburg bis zum undankbaren vierten Platz. Im Keller kämpfen noch 6 Mannschaften um den Klassenerhalt. Magdeburg, Dresden, Braunschweig, Düsseldorf, Bielefeld und Fürth wollen drin bleiben. Münster steht als Absteiger fest.
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4: Da ziehen einige Wolken mit durch. Es kann aber auch immer wieder mal was an Regen mit runterkommen bei Temperaturen um die 13 Grad. Morgen dann ebenfalls Wolken und Regen bei Temperaturen um die 17 Grad.
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0: Ist schon ein paar Tage älter, aber Dario Weiland aus der evangelischen Redaktion hat ihn mal wieder ausgepackt und dabei gemerkt, anders als der Titel vermuten lässt, geht es in dem Song von Echo Smith nicht darum, wie cool jemand ist, sondern um das Gegenteil. Dieses nagende Gefühl, nicht richtig reinzupassen und trotzdem dazugehören zu wollen.
1: Echo Smith ist eine Geschwisterband. Als der Song 2014 rauskam, war der jüngste Bruder Graham erst 14, der älteste Jamie war 20. Also ein ziemlicher Altersunterschied. Und trotzdem ist dieses Gefühl für alle vier offenbar groß genug gewesen, um daraus einen Song zu machen. Vielleicht wurde Cool Kids genau deshalb so erfolgreich, weil der Song ein Gefühl auf den Punkt bringt, in dem sich erstaunlich viele wiedererkennen. Sie sieht die anderen in einer geraden Reihe gehen. Das ist nicht wirklich ihr Stil. Und die anderen haben alle denselben Herzschlag, aber ihrer bleibt zurück. Nichts auf dieser Welt könnte die anderen jemals zu Fall bringen. Ja, sie sind unbesiegbar und sie steht einfach im Hintergrund. Alle anderen sind ähnlich und cool, aber sie ist einfach anders. Nicht dazu zu gehören, das ist schon ein blödes Gefühl. Auch wenn es in Wahrheit gar nicht so ist, für sie ist das real. Er sieht sie reden mit einem breiten Lächeln, aber sie haben keine Ahnung. Ja, sie leben das gute Leben, sehen nicht, was er durchmacht. Sie fahren schnelle Autos, aber sie wissen nicht, wohin sie fahren. Auf der Überholspur leben sie einfach drauf los, ohne es zu wissen. Er scheint zwar eigentlich irgendwie dazuzugehören zu den Cool Kids, aber trotzdem fühlt auch er sich allein und nicht gesehen. Jeder kümmert sich nur um seine eigenen Probleme oder tut so, als gäbe es gar keine. Wahrscheinlich sind die Cool Kids gar nicht so cool, wie sie aussehen. Und sie sagen, ich wünschte, ich könnte sein wie die coolen Kids. Denn all die coolen Kids, die scheinen dazuzugehören. Ich wünschte, ich könnte sein wie die coolen Kids. Genau wie die coolen Kids. Dieser Wunsch trifft diese Unsicherheit perfekt, die vielleicht einfach dazugehört zum Jugendlichsein. Cool Kids beschreibt dieses Gefühl von Abstand und Sehnsucht, das viele trennt und genau dadurch verbindet. Und vielleicht ist genau das der heimliche Trost an diesem Song. Dieses Gefühl ist nicht exklusiv. Das haben nicht nur die Außenseiter, das haben fast alle. Und in diesem Gefühl nicht reinzupassen, steckt so viel Gemeinsamkeit. Daria Weiland, evangelische Redaktion.

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1: Unterstützt von KI. Nichts los auf den Straßen in Thüringen. Aktuell ist alles frei.
0: 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Es ist 11:30. 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
2: Ich bin Silas Quiring. Schönen guten Tag. In der neuen UNICEF-Kinderwohlstudie landet Deutschland erneut nur im unteren Mittelfeld. Vergleichsweise viele Kinder leben demnach in Armut. Auch im Bereich Bildung läuft es nicht gut. Mehr von Tim Britztrup.
3: Von 37 überprüften eher wohlhabenden Ländern landet Deutschland auf Platz 25 und bleibt damit nach Einschätzung der Studienautoren weit hinter seinen Möglichkeiten zurück. 15% der Kinder leben demnach in armen Verhältnissen. Dramatisch sieht es in Sachen Bildung aus. Nur 60% der 15-Jährigen erreichen die Mindestkompetenzen in Lesen und Mathematik. Auch bei der physischen und psychischen Gesundheit reicht es nur fürs Mittelfeld. Auf den vorderen Plätzen liegen Dänemark, die Niederlande und Frankreich.
2: Fast 9 Millionen Menschen in Deutschland haben gestern den ESC gesehen, etwas weniger als im vergangenen Jahr. Überraschende Gewinnerin wurde die Sängerin Dara aus Bulgarien. Der deutsche Beitrag von Sarah Engels landete weit hinten auf Platz 23. Die Weltgesundheitsorganisation schlägt Ebola-Alarm. Im Kongo und in Uganda ist eine seltene Variante der Krankheit ausgebrochen. Über 80 Menschen sind daran schon gestorben. Die Hilfsorganisation Ärzte ohne Grenzen bezeichnet die schnelle Ausbreitung als äußerst besorgniserregend. Die dänischen Behörden warnen davor, sich dem toten Buckelwal vor der Insel Anholt zu nähern. Der Kadaver könnte explodieren. Außerdem könnte das Tier Krankheiten übertragen. Mittlerweile steht zweifelsfrei fest, dass es sich um den mehrfach in der Ostsee gestrandeten Buckelwal handelt. Nach dem Thüringen-Derby zwischen Carl Zeiss Jena und Rot-Weiß Erfurt ermittelt die Polizei. Es geht um Beleidigung und Bedrohung von Jenas Bürgermeister Benjamin Koppe. In der Ultrazone hing zeitweise ein Banner mit seinem Gesicht in einem Fadenkreuz. Die Polizei hat Videoaufnahmen gesichert und sucht so nach den Tätern. Koppe ist als Bürgermeister auch für Sicherheit zuständig und seit Monaten Ziel von Ultrakritik.

0: In der zweiten Liga herrscht Spannung bis zum Schluss. Am letzten Spieltag kann heute oben wie unten noch eine Menge passieren, Uwe Schimonek.
1: Im Aufstiegsrennen geht es für Elversberg, Hannover und Paderborn buchstäblich um alles oder nichts. Die drei Teams sind punktgleich. Es ist also alles drin, vom direkten Aufstieg zusammen mit Schalke über Relegation gegen Wolfsburg bis zum undankbaren vierten Platz. Im Keller kämpfen noch 6 Mannschaften um den Klassenerhalt. Magdeburg, Dresden, Braunschweig, Düsseldorf, Bielefeld und Fürth wollen drin bleiben. Münster steht als Absteiger fest.
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3: Da ziehen einige Wolken mit durch. Es kann aber auch immer wieder mal was an Regen mit runterkommen, bei Temperaturen um die 13 Grad. Morgen dann ebenfalls Wolken und Regen, bei Temperaturen um die 17 Grad.

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1: Unterstützt von KI. Auf der A9 Halle-Leipzig Richtung Nürnberg. Achtung, zwischen Rudolfstein und Bergbad Steben liegen Gegenstände auf der Autobahn.
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0: Ich bin Silas Quiring, schönen guten Tag.
1: Der Eurovision Song Contest bleibt ein Quotengarant. Knapp 9 Millionen Menschen in Deutschland haben den Songwettbewerb gestern eingeschaltet. Mehr von Tim Britztrup.
2: Das ist zwar ein leichter Rückgang zum vergangenen Jahr, bedeutet aber immer noch einen Marktanteil von 64,5% bei den 14- bis 49-Jährigen. Und das, obwohl Deutschland mal wieder nichts mit den vorderen Plätzen zu tun hatte. Feier von Sarah Engels landete am Ende auf Platz 23. Nur die Titel aus Österreich und Großbritannien bekamen noch weniger Punkte. Überraschende Siegerin wurde die Bulgarin Dara mit Bangaranga.
1: Deutschland schneidet in einer internationalen Kinderwohlstudie nicht so gut ab. Von 37 überprüften eher wohlhabenden Ländern landet Deutschland auf Platz 25. Unter anderem leben demnach vergleichsweise viele Kinder in Armut. Auch im Bereich Bildung liegt Deutschland auf den hinteren Plätzen. Die dänischen Behörden warnen davor, sich dem toten Buckelwal vor Anholt zu nähern. Der Kadaver könnte explodieren oder Krankheiten übertragen. Mittlerweile steht fest, dass es sich um den mehrfach an der deutschen Küste gestrandeten Buckelwal handelt. Mehr von Max Heuchert.
3: Letzte Sicherheit hat der Tracker gebracht, den Experten bei der Untersuchung des Kadavers gefunden haben. Das Ortungsgerät liegt nun bei der dänischen Regierung. Der Buckelwal war mit einer umstrittenen Rettungsaktion Ende April in die Nordsee gebracht und vor der Küste Dänemarks freigelassen worden. Mecklenburg-Vorpommerns Umweltminister Till Backhaus bedauert den Tod. Er sagt, der Rettungsversuch sei richtig gewesen, trotz schlechter Chancen.
1: Nach dem Thüringen-Derby zwischen Carl Zeiss Jena und Rot-Weiß Erfurt ermittelt die Polizei. Es geht um Beleidigung und Bedrohung von Jenas Bürgermeister Benjamin Koppe. In der Ultrazone hing zeitweise ein Banner mit seinem Gesicht in einem Fadenkreuz. Die Polizei hat Videoaufnahmen gesichert und sucht so nach den Tätern. Koppe ist als Bürgermeister auch für Sicherheit zuständig und seit Monaten Ziel von Ultrakritik. Am letzten Spieltag der zweiten Fußball-Bundesliga kann heute noch eine Menge passieren. Im Aufstiegsrennen ist für die punktgleichen Teams aus Elversberg, Hannover und Paderborn alles drin, vom direkten Aufstieg über die Relegation bis zum undankbaren vierten Platz. Dazu kämpfen Magdeburg, Dresden, Braunschweig, Düsseldorf, Bielefeld und Fürth noch um den Klassenerhalt. Münster steht als Absteiger schon fest.
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5: Da haben wir Höchstwerte um die 16 Grad, einige Wolken und stellenweise auch Regen, aber auch die Sonne schaut mal mit raus. Morgen kann es dann vermehrt zu Schauern kommen bei maximal 17 Grad.
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6: 80 Jahre und noch immer fit. Happy Birthday, Udo Lindenberg. Den ganzen Tag feiern wir heute einen Mann, der deutsche Texte salonfähig gemacht hat. Und da gehen wir jetzt mal 10 Jahre zurück. Am 17. Mai 2016 haben Wissenschaftler den Unterkiefer einer fossilen Menschenaffenart, dem Danuvius guggenmosi, gefunden. Und weil der Mann mit Hut an diesem Tag nicht nur 70 wurde, sondern seine Songs im Radio der Entdecker liefen, hat die Art den Spitznamen Udo bekommen. Mal gucken, wer heute am 80. von Lindenberg Udo genannt wird. Bei uns gibt's das Geburtstagskind jetzt mit Club der Millionäre bei Landeswelle Thüringen. Schönes Wochenende.

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1: Unterstützt von KI. Auf der A38 Halle Richtung Göttingen, bitte aufpassen, zwischen Bleicherode und Breitenworbis gab es einen Unfall.
0: 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Sie haben noch einen Stau oder einen Blitzer für uns? Dann rufen Sie uns kostenlos an unter 0800 4x4 110. Es ist 12:30. 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
2: Ich bin Silas Quiring. Schönen guten Tag. Der Eurovision Song Contest bleibt ein Quotengarant. Knapp 9 Millionen Menschen in Deutschland haben den Songwettbewerb gestern eingeschaltet. Mehr von Tim Britztrup.
3: Das ist zwar ein leichter Rückgang zum vergangenen Jahr, bedeutet aber immer noch einen Marktanteil von 64,5% bei den 14- bis 49-Jährigen. Und das, obwohl Deutschland mal wieder nichts mit den vorderen Plätzen zu tun hatte. Feier von Sarah Engels landete am Ende auf Platz 23. Nur die Titel aus Österreich und Großbritannien bekamen noch weniger Punkte. Überraschende Siegerin wurde die Bulgarin Dara mit Bangaranga.
2: Deutschland schneidet in einer internationalen Kinderwohlstudie nicht so gut ab. Von 37 überprüften eher wohlhabenden Ländern landet Deutschland auf Platz 25. Unter anderem leben demnach vergleichsweise viele Kinder in Armut. Auch im Bereich Bildung liegt Deutschland auf den hinteren Plätzen. Die dänischen Behörden warnen davor, sich dem toten Buckelwal vor Anholt zu nähern. Der Kadaver könnte explodieren oder Krankheiten übertragen. Mittlerweile steht fest, dass es sich um den mehrfach an der deutschen Küste gestrandeten Buckelwal handelt. Mehr von Max Heuchert.
4: Letzte Sicherheit hat der Tracker gebracht, den Experten bei der Untersuchung des Kadavers gefunden haben. Das Ortungsgerät liegt nun bei der dänischen Regierung. Der Buckelwal war mit einer umstrittenen Rettungsaktion Ende April in die Nordsee gebracht und vor der Küste Dänemarks freigelassen worden. Mecklenburg-Vorpommerns Umweltminister Till Backhaus bedauert den Tod. Er sagt, der Rettungsversuch sei richtig gewesen, trotz schlechter Chancen.
2: Nach dem Thüringen-Derby zwischen Carl Zeiss Jena und Rot-Weiß Erfurt ermittelt die Polizei. Es geht um Beleidigung und Bedrohung von Jenas Bürgermeister Benjamin Koppe. In der Ultrazone hing zeitweise ein Banner mit seinem Gesicht in einem Fadenkreuz. Die Polizei hat Videoaufnahmen gesichert und sucht so nach den Tätern. Koppe ist als Bürgermeister auch für Sicherheit zuständig und seit Monaten Ziel von Ultrakritik. Am letzten Spieltag der zweiten Fußball-Bundesliga kann heute noch eine Menge passieren. Im Aufstiegsrennen ist für die punktgleichen Teams aus Elversberg, Hannover und Paderborn alles drin, vom direkten Aufstieg über die Relegation bis zum undankbaren vierten Platz. Dazu kämpfen Magdeburg, Dresden, Braunschweig, Düsseldorf, Bielefeld und Fürth noch um den Klassenerhalt. Münster steht als Absteiger schon fest.
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5: Da haben wir Höchstwerte um die 16 Grad, einige Wolken und stellenweise auch Regen, aber auch die Sonne schaut mal mit raus. Morgen kann es dann vermehrt zu Schauern kommen bei maximal 17 Grad.
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1: Unterstützt von KI. Auf der A38 Halle Richtung Göttingen, bitte aufpassen, zwischen Bleicherode und Breitenworbis gab es einen Unfall.
0: Es ist 13 Uhr. 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
2: Ich bin Silas Quiring. Schönen guten Tag. In der neuen UNICEF-Kinderwohlstudie landet Deutschland erneut nur im unteren Mittelfeld. Vergleichsweise viele Kinder leben demnach in Armut. Auch im Bereich Bildung läuft es nicht gut. Mehr von Tim Britztrup.
3: Von 37 überprüften eher wohlhabenden Ländern landet Deutschland auf Platz 25 und bleibt damit nach Einschätzung der Studienautoren weit hinter seinen Möglichkeiten zurück. 15% der Kinder leben demnach in armen Verhältnissen. Dramatisch sieht es in Sachen Bildung aus. Nur 60% der 15-Jährigen erreichen die Mindestkompetenzen in Lesen und Mathematik. Auch bei der physischen und psychischen Gesundheit reicht es nur fürs Mittelfeld. Auf den vorderen Plätzen liegen Dänemark, die Niederlande und Frankreich.
2: Die Weltgesundheitsorganisation hat den Ebola-Ausbruch in Afrika zur internationalen Gesundheitsnotlage erklärt. In der Demokratischen Republik Kongo und im Nachbarland Uganda sind in den vergangenen Tagen mehr als 80 Menschen an dem Virus gestorben. Gegen die Ebola-Variante gibt es aktuell weder einen Impfstoff noch eine Behandlungsmethode. Die Hilfsorganisation Ärzte ohne Grenzen bezeichnet die schnelle Ausbreitung als äußerst besorgniserregend. Fast 9 Millionen Menschen in Deutschland haben gestern den ESC gesehen, etwas weniger als im vergangenen Jahr. Überraschende Gewinnerin wurde die Sängerin Dara aus Bulgarien. Der deutsche Beitrag von Sarah Engels landete weit hinten auf Platz 23. Nach dem Thüringen-Derby zwischen Carl Zeiss Jena und Rot-Weiß Erfurt ermittelt die Polizei. Es geht um Beleidigung und Bedrohung von Jenas Bürgermeister Benjamin Koppe. In der Ultrazone hing zeitweise ein Banner mit seinem Gesicht in einem Fadenkreuz. Die Polizei hat Videoaufnahmen gesichert und sucht so nach den Tätern. Koppe ist als Bürgermeister auch für Sicherheit zuständig und seit Monaten Ziel von Ultrakritik. In der zweiten Liga herrscht Spannung bis zum Schluss. Am letzten Spieltag kann heute oben wie unten noch eine Menge passieren, Uwe Schimonek.
4: Im Aufstiegsrennen geht es für Elversberg, Hannover und Paderborn buchstäblich um alles oder nichts. Die drei Teams sind punktgleich, es ist also alles drin, vom direkten Aufstieg zusammen mit Schalke über Relegation gegen Wolfsburg bis zum undankbaren vierten Platz. Im Keller kämpfen noch 6 Mannschaften um den Klassenerhalt. Magdeburg, Dresden, Braunschweig, Düsseldorf, Bielefeld und Fürth wollen drin bleiben. Münster steht als Absteiger fest.
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5: Da haben wir Höchstwerte um die 16 Grad, einige Wolken und stellenweise auch Regen, aber auch die Sonne schaut mal mit raus. Morgen kann es dann vermehrt zu Schauern kommen bei maximal 17 Grad.
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6: Super.

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1: Dass es auch bei uns in Thüringen immer wieder Einbrüche gibt, das ist leider kein Geheimnis. Normalerweise steht in solchen Meldungen auch, was gestohlen wurde. Lou-Amelie Groth aus der Landeswelle Nachrichtenredaktion. Bei einem Fall aus Kreußen ist es aber genau andersrum.
2: Na, hier ist tatsächlich nichts weg, sondern dazugekommen. Ein Unbekannter wollte einen Bagger knacken und hat das aber offenbar nicht so richtig hinbekommen. Dabei hat er sich wohl verletzt, ist dann abgehauen und hat einfach eine volle Flasche Bier und eine volle Schachtel Zigarillos dagelassen. Warum er sein Proviant nicht mitgenommen hat, das kann auch die Polizei nicht erklären.
1: Ja gut, vielleicht war es ja auch eine Art Entschuldigung für den Schaden. Und auch in Weimar gab es eine Überraschung. Da hat eine Schülerin wirklich nicht schlecht gestaunt.
2: Ende April hatte sie ihr Fahrrad als gestohlen gemeldet. Ja, und diese Woche konnte sie kaum ihren Augen trauen, als das Rad plötzlich wieder aufgetaucht ist. Und zwar direkt vor ihrer eigenen Schule. Allerdings hing ein fremdes Schloss dran. Die Elfjährige konnte der Polizei mit Fotos zeigen, dass es wirklich ihr Fahrrad ist. Die Beamten knackten kurz an das Schloss und gaben ihr das Rad zurück.
1: Happy End also. Und man merkt, ein paar Fotos vom eigenen Rad auf dem Handy können im Zweifel richtig hilfreich sein.
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1: Unterstützt von KI. Nichts los auf den Straßen in Thüringen. Aktuell freie Fahrt.
0: 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Sie haben noch einen Stau oder einen Blitzer für uns? Dann rufen Sie uns kostenlos an unter 0800 4x4 110. Es ist 13:30. 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
2: Ich bin Silas Quiring. Schönen guten Tag. In der neuen UNICEF-Kinderwohlstudie landet Deutschland erneut nur im unteren Mittelfeld. Vergleichsweise viele Kinder leben demnach in Armut. Auch im Bereich Bildung läuft es nicht gut. Mehr von Tim Britztrup.
3: Von 37 überprüften eher wohlhabenden Ländern landet Deutschland auf Platz 25 und bleibt damit nach Einschätzung der Studienautoren weit hinter seinen Möglichkeiten zurück. 15% der Kinder leben demnach in armen Verhältnissen. Dramatisch sieht es in Sachen Bildung aus. Nur 60% der 15-Jährigen erreichen die Mindestkompetenzen in Lesen und Mathematik. Auch bei der physischen und psychischen Gesundheit reicht es nur fürs Mittelfeld. Auf den vorderen Plätzen liegen Dänemark, die Niederlande und Frankreich.
2: Die Weltgesundheitsorganisation hat den Ebola-Ausbruch in Afrika zur internationalen Gesundheitsnotlage erklärt. In der Demokratischen Republik Kongo und im Nachbarland Uganda sind in den vergangenen Tagen mehr als 80 Menschen an dem Virus gestorben. Gegen die Ebola-Variante gibt es aktuell weder einen Impfstoff noch eine Behandlungsmethode. Die Hilfsorganisation Ärzte ohne Grenzen bezeichnet die schnelle Ausbreitung als äußerst besorgniserregend. Fast 9 Millionen Menschen in Deutschland haben gestern den ESC gesehen, etwas weniger als im vergangenen Jahr. Überraschende Gewinnerin wurde die Sängerin Dara aus Bulgarien. Der deutsche Beitrag von Sarah Engels landete weit hinten auf Platz 23. Nach dem Thüringen-Derby zwischen Carl Zeiss Jena und Rot-Weiß Erfurt ermittelt die Polizei. Es geht um Beleidigung und Bedrohung von Jenas Bürgermeister Benjamin Koppe. In der Ultrazone hing zeitweise ein Banner mit seinem Gesicht in einem Fadenkreuz. Die Polizei hat Videoaufnahmen gesichert und sucht so nach den Tätern. Koppe ist als Bürgermeister auch für Sicherheit zuständig und seit Monaten Ziel von Ultrakritik. In der zweiten Liga herrscht Spannung bis zum Schluss. Am letzten Spieltag kann heute oben wie unten noch eine Menge passieren. Uwe Schimonek.
4: Im Aufstiegsrennen geht es für Elversberg, Hannover und Paderborn buchstäblich um alles oder nichts. Die drei Teams sind punktgleich. Es ist also alles drin, vom direkten Aufstieg zusammen mit Schalke über Relegation gegen Wolfsburg bis zum undankbaren vierten Platz. Im Keller kämpfen noch 6 Mannschaften um den Klassenerhalt. Magdeburg, Dresden, Braunschweig, Düsseldorf, Bielefeld und Fürth wollen drin bleiben. Münster steht als Absteiger fest.
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5: Da haben wir Höchstwerte um die 16 Grad, einige Wolken und stellenweise auch Regen, aber auch die Sonne schaut mal mit raus. Morgen kann es dann vermehrt zu Schauern kommen bei maximal 17 Grad.

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2: Unterstützt von KI. Nichts los auf den Straßen in Thüringen. Aktuell freie Fahrt.
1: Es ist 14 Uhr. 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
3: Ich bin Nanju Kuhlmann. Schönen guten Tag. In der neuen UNICEF-Kinderwohlstudie landet Deutschland erneut nur im unteren Mittelfeld. Vergleichsweise viele Kinder leben demnach in Armut. Auch im Bereich Bildung läuft es nicht so gut. Mehr von Tim Britztrup.
4: Von 37

0: überprüften eher wohlhabenden Ländern landet Deutschland auf Platz 25 und bleibt damit nach Einschätzung der Studienautoren weit hinter seinen Möglichkeiten zurück. 15% der Kinder leben demnach in armen Verhältnissen. Dramatisch sieht es in Sachen Bildung aus. Nur 60% der 15-Jährigen erreichen die Mindestkompetenzen in Lesen und Mathematik. Auch bei der physischen und psychischen Gesundheit reicht es nur fürs Mittelfeld. Auf den vorderen Plätzen liegen Dänemark, die Niederlande und Frankreich.
1: Die dänischen Behörden warnen davor, sich dem toten Buckelwal vor Anholt zu nähern. Der Kadaver könnte explodieren oder Krankheiten übertragen. Mittlerweile steht fest, dass es sich um den mehrfach an der deutschen Küste gestrandeten Buckelwal handelt. Mehr von Max Heuchert.
2: Letzte Sicherheit hat der Tracker gebracht, den Experten bei der Untersuchung des Kadavers gefunden haben. Das Ortungsgerät liegt nun bei der dänischen Regierung. Der Buckelwal war mit einer umstrittenen Rettungsaktion Ende April in die Nordsee gebracht und vor der Küste Dänemarks freigelassen worden. Mecklenburg-Vorpommerns Umweltminister Till Backhaus bedauert den Tod. Er sagt, der Rettungsversuch sei richtig gewesen, trotz schlechter Chancen.
1: In Traunstein in Bayern ist am frühen Morgen ein Zug evakuiert worden. Offenbar waren die Bremsen eines Waggons heiß gelaufen. Es bestand Feuergefahr. In dem Nachtzug von Zagreb nach Stuttgart saßen rund 200 Passagiere. Fast 9 Millionen Menschen in Deutschland haben gestern den ESC gesehen, etwas weniger als im vergangenen Jahr. Überraschende Gewinnerin wurde die Sängerin Dara aus Bulgarien. Der deutsche Beitrag von Sarah Engels landete weit hinten auf Platz 23. Am letzten Spieltag der zweiten Fußball-Bundesliga kann heute noch eine Menge passieren. Oben kämpfen die punktgleichen Teams aus Elversberg, Hannover und Paderborn darum, wer mit Schalke direkt aufsteigt. Unten geht es für die Plätze 12 bis 17 noch darum, wer gemeinsam mit Münster in die dritte Liga absteigt.
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4: Da haben wir Höchstwerte um die 16 Grad, einige Wolken und stellenweise auch Regen, aber auch die Sonne schaut mal mit raus. Morgen kann es dann vermehrt zu Schauern kommen bei maximal 17 Grad.
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5: Beim Kollegen Dirk Sipp wird er ab 18 Uhr vermutlich auch Thema sein. Udo Lindenberg. Und warum? Weil der heute 80 Jahre alt wird. Wir gratulieren bei uns im Programm mit seinen Songs und interessanten Geschichten. Bekannt ist der Sänger ja unter anderem für seinen legendären Hut. Der wird von einer Firma im schwäbischen Allgäu hergestellt. Und zwar in einem Städtchen namens Lindenberg. Ist kein Witz. Bei uns gibt's Udo zu seinem 80. Geburtstag jetzt mit Reeperbahn hier bei Landeswelle Thüringen. Schönen Sonntagnachmittag.

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1: Unterstützt von KI. Auf der A4 Chemnitz Richtung Erfurt staut es sich zwischen dem Hermsdorfer Kreuz und Stadtroda auf 2 Kilometern.
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2: Es ist 3:30.

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1: Ich bin Nanju Kuhlmann. Schönen guten Tag. In der neuen UNICEF-Kinderwohlstudie landet Deutschland erneut nur im unteren Mittelfeld. Vergleichsweise viele Kinder leben demnach in Armut. Auch im Bereich Bildung läuft es nicht so gut. Mehr von Tim Britztrup.
2: Von 37 überprüften eher wohlhabenden Ländern landet Deutschland auf Platz 25 und bleibt damit nach Einschätzung der Studienautoren weit hinter seinen Möglichkeiten zurück. 15% der Kinder leben demnach in armen Verhältnissen. Dramatisch sieht es in Sachen Bildung aus. Nur 60% der 15-Jährigen erreichen die Mindestkompetenzen in Lesen und Mathematik. Auch bei der physischen und psychischen Gesundheit reicht es nur fürs Mittelfeld. Auf den vorderen Plätzen liegen Dänemark, die Niederlande und Frankreich.
1: Die dänischen Behörden warnen davor, sich dem toten Buckelwal vor Anholt zu nähern. Der Kadaver könnte explodieren oder Krankheiten übertragen. Mittlerweile steht fest, dass es sich um den mehrfach an der deutschen Küste gestrandeten Buckelwal handelt. Mehr von Max Heuchert.
3: Letzte Sicherheit hat der Tracker gebracht, den Experten bei der Untersuchung des Kadavers gefunden haben. Das Ortungsgerät liegt nun bei der dänischen Regierung. Der Buckelwal war mit einer umstrittenen Rettungsaktion Ende April in die Nordsee gebracht und vor der Küste Dänemarks freigelassen worden. Mecklenburg-Vorpommerns Umweltminister Till Backhaus bedauert den Tod. Er sagt, der Rettungsversuch sei richtig gewesen, trotz schlechter Chancen.
1: In Traunstein in Bayern ist am frühen Morgen ein Zug evakuiert worden. Offenbar waren die Bremsen eines Waggons heiß gelaufen. Es bestand Feuergefahr. In dem Nachtzug von Zagreb nach Stuttgart saßen rund 200 Passagiere. Fast 9 Millionen Menschen in Deutschland haben gestern den ESC gesehen, etwas weniger als im vergangenen Jahr. Überraschende Gewinnerin wurde die Sängerin Dara aus Bulgarien. Der deutsche Beitrag von Sarah Engels landete weit hinten auf Platz 23. Am letzten Spieltag der zweiten Fußball-Bundesliga kann heute noch eine Menge passieren. Oben kämpfen die punktgleichen Teams aus Elversberg, Hannover und Paderborn darum, wer mit Schalke direkt aufsteigt. Unten geht es für die Plätze 12 bis 17 noch darum, wer gemeinsam mit Münster in die dritte Liga absteigt.
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4: Da haben wir Höchstwerte um die 16 Grad, einige Wolken und stellenweise auch Regen, aber auch die Sonne schaut mal mit raus. Morgen kann es dann vermehrt zu Schauern kommen bei maximal 17 Grad.
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1: Unterstützt von KI. Auf der A38 Halle Richtung Göttingen. Achtung, zwischen Berger und Heringen liegen Gegenstände auf der Autobahn auf der linken und mittleren Spur. Auf der A71 Suhl Richtung Schweinfurt steht zwischen Meiningen Süd und Rentwertshausen ein defektes Fahrzeug auf der Fahrbahn. Es wird ein Radwechsel durchgeführt. Auf der A4 Chemnitz Richtung Erfurt staut es sich zwischen dem Hermsdorfer Kreuz und Stadtroda auf 2 Kilometern. Und in Hohenleuben ist die Oststraße zwischen Breitscheidplatz und Erich-Weinert-Straße in beiden Richtungen gesperrt.
0: Es ist 15 Uhr. 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
2: Ich bin Nanju Kuhlmann. Schönen guten Tag. Deutschland schneidet in einer internationalen Kinderwohlstudie nicht so gut ab. Von 37 überprüften eher wohlhabenden Ländern landet Deutschland auf Platz 25. Mehr von Tim Britztrup.
3: Unter anderem leben demnach vergleichsweise viele Kinder in Armut. Auch im Bereich Bildung liegt Deutschland auf den hinteren Plätzen. Nur 60% der 15-Jährigen erreichen die Mindestkompetenzen in Lesen und Mathe. Auf den vorderen Plätzen liegen Dänemark, die Niederlande und Frankreich. Und auch Länder mit deutlich schwächerer Wirtschaftsleistung wie Portugal oder Litauen schneiden viel besser ab. Als Lösung schlägt UNICEF Deutschland vor, gezielt Kinderarmut zu bekämpfen und in benachteiligte Kinder zu investieren.
2: In Italien ist ein Auto in eine Menschenmenge gerast. Bei dem Vorfall in der norditalienischen Stadt Modena wurden 8 Menschen verletzt, 4 von ihnen schwer. Unter ihnen ist auch eine Deutsche. Der 30-jährige Fahrer versuchte zu flüchten, wurde aber von Passanten überwältigt und festgenommen. Der Katholikentag in Würzburg ist mit einem Friedensappell zu Ende gegangen. Der Vorsitzende der Bischofskonferenz Wilmer sagte, eine Kirche, die hinausgeht, die Brandherde löschen will, wird vielleicht müde, vielleicht angegriffen, vielleicht missverstanden, aber sie wird leuchten. Über 70.000 Menschen waren bei dem Treffen dabei. Fast 9 Millionen Menschen in Deutschland haben gestern den ESC gesehen, etwas weniger als im vergangenen Jahr. Überraschende Gewinnerin wurde die Sängerin Dara aus Bulgarien. Der deutsche Beitrag von Sarah Engels landete weit hinten auf Platz 3.

0: 22. In der zweiten Liga herrscht Spannung bis zum Schluss. Am letzten Spieltag kann heute oben wie unten noch eine Menge passieren, Uwe Schimonek.
1: Im Aufstiegsrennen geht es für Elversberg, Hannover und Paderborn buchstäblich um alles oder nichts. Die drei Teams sind punktgleich. Es ist also alles drin, vom direkten Aufstieg zusammen mit Schalke über Relegation gegen Wolfsburg bis zum undankbaren vierten Platz. Im Keller kämpfen noch 6 Mannschaften um den Klassenerhalt. Magdeburg, Dresden, Braunschweig, Düsseldorf, Bielefeld und Fürth wollen drin bleiben. Münster steht als Absteiger fest.
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3: Da haben wir Höchstwerte um die 16 Grad, einige Wolken und stellenweise auch Regen, aber auch die Sonne schaut mal mit raus. Morgen kann es dann vermehrt zu Schauern kommen bei maximal 17 Grad.
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1: Unterstützt von KI. Auf der A71 Suhl Richtung Schweinfurt. Achtung, zwischen Meiningen Süd und Rentwertshausen steht ein defektes Fahrzeug auf der Fahrbahn. Es wird ein Radwechsel durchgeführt. Es staut sich auf der A4 Chemnitz Richtung Erfurt zwischen dem Hermsdorfer Kreuz und Stadtroda auf 2 Kilometern.
0: 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Sie haben noch einen Stau oder einen Blitzer für uns? Dann rufen Sie uns kostenlos an unter 0800 4x4 110. Es ist 3:30. 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
2: Ich bin Nanju Kuhlmann. Schönen guten Tag. Deutschland schneidet in einer internationalen Kinderwohlstudie nicht so gut ab. Von 37 überprüften eher wohlhabenden Ländern landet Deutschland auf Platz 25. Mehr von Tim Britztrup.
3: Unter anderem leben demnach vergleichsweise viele Kinder in Armut. Auch im Bereich Bildung liegt Deutschland auf den hinteren Plätzen. Nur 60% der 15-Jährigen erreichen die Mindestkompetenzen in Lesen und Mathe. Auf den vorderen Plätzen liegen Dänemark, die Niederlande und Frankreich. Und auch Länder mit deutlich schwächerer Wirtschaftsleistung wie Portugal oder Litauen schneiden viel besser ab. Als Lösung schlägt UNICEF Deutschland vor, gezielt Kinderarmut zu bekämpfen und in benachteiligte Kinder zu investieren.
2: In Italien ist ein Auto in eine Menschenmenge gerast. Bei dem Vorfall in der norditalienischen Stadt Modena wurden 8 Menschen verletzt, 4 von ihnen schwer. Unter ihnen ist auch eine Deutsche. Der 30-jährige Fahrer versuchte zu flüchten, wurde aber von Passanten überwältigt und festgenommen. Der Katholikentag in Würzburg ist mit einem Friedensappell zu Ende gegangen. Der Vorsitzende der Bischofskonferenz Wilmer sagte, eine Kirche, die hinausgeht, die Brandherde löschen will, wird vielleicht müde, vielleicht angegriffen, vielleicht missverstanden, aber sie wird leuchten. Über 70.000 Menschen waren bei dem Treffen dabei. Fast 9 Millionen Menschen in Deutschland haben gestern den ESC gesehen, etwas weniger als im vergangenen Jahr. Überraschende Gewinnerin wurde die Sängerin Dara aus Bulgarien. Der deutsche Beitrag von Sarah Engels landete weit hinten auf Platz 23. In der zweiten Liga herrscht

0: Spannung bis zum Schluss. Am letzten Spieltag kann heute oben wie unten noch eine Menge passieren, Uwe Schimonek.
1: Im Aufstiegsrennen geht es für Elversberg, Hannover und Paderborn buchstäblich um alles oder nichts. Die drei Teams sind punktgleich. Es ist also alles drin, vom direkten Aufstieg zusammen mit Schalke über Relegation gegen Wolfsburg bis zum undankbaren vierten Platz. Im Keller kämpfen noch 6 Mannschaften um den Klassenerhalt. Magdeburg, Dresden, Braunschweig, Düsseldorf, Bielefeld und Fürth wollen drin bleiben. Münster steht als Absteiger fest.
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3: Da haben wir Höchstwerte um die 16 Grad, einige Wolken und stellenweise auch Regen, aber auch die Sonne schaut mal mit raus. Morgen kann es dann vermehrt zu Schauern kommen bei maximal 17 Grad.

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1: Unterstützt von KI. Auf der A71 Suhl Richtung Schweinfurt. Achtung, zwischen Meiningen Süd und Rentwertshausen steht ein defektes Fahrzeug auf der Fahrbahn. Es wird ein Radwechsel durchgeführt. Und auf der A4 Chemnitz Richtung Erfurt staut es sich zwischen dem Hermsdorfer Kreuz und Stadtroda auf 2 Kilometern.
0: Es ist 16 Uhr. 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
2: Ich bin Nanju Kuhlmann. Schönen guten Tag. In der neuen UNICEF-Kinderwohlstudie landet Deutschland erneut nur im unteren Mittelfeld. Vergleichsweise viele Kinder leben demnach in Armut. Auch im Bereich Bildung läuft es nicht so gut. Mehr von Tim Britztrup.
3: Von 37 überprüften eher wohlhabenden Ländern landet Deutschland auf Platz 25 und bleibt damit nach Einschätzung der Studienautoren weit hinter seinen Möglichkeiten zurück. 15% der Kinder leben demnach in armen Verhältnissen. Dramatisch sieht es in Sachen Bildung aus. Nur 60% der 15-Jährigen erreichen die Mindestkompetenzen in Lesen und Mathematik. Auch bei der physischen und psychischen Gesundheit reicht es nur fürs Mittelfeld. Auf den vorderen Plätzen liegen Dänemark, die Niederlande und Frankreich.
2: In Dölzig bei Leipzig hat ein ausgebrochener Tiger einen Menschen verletzt. Wie die Leipziger Volkszeitung berichtet, wurde die Raubkatze von der Polizei erschossen. Mehr von Colin Mock.
4: Das Tier war offenbar aus dem privaten Gehege einer Dompteurin ausgebüxt. Die Polizei ist mit einem Großaufgebot vor Ort, um sicherzugehen, dass keine weiteren Raubtiere entkommen sind. Die Behörden haben die Tigerschau schon länger im Blick. Thomas Druskert, der Ortsvorsteher von Dölzig, forderte gegenüber der Leipziger Volksstimme Konsequenzen. Die Tiere müssten in eine andere Haltungsform überführt werden, sagte er.
2: In Pforzheim ist heute eine sogenannte Luftmine entschärft.

0: worden. Laut Feuerwehr gab es keine Zwischenfälle, alles lief nach Plan. Fast 30.000 Menschen mussten vorübergehend aus ihren Wohnungen raus. Der Blindgänger aus dem Zweiten Weltkrieg wog 1,8 Tonnen. Er war bei Bauarbeiten entdeckt worden. Justizministerin Hubich will in bestimmten Fällen das Trennungsjahr bei Scheidungen abschaffen. Bei häuslicher Gewalt etwa soll es wegfallen, sagte die SPD-Politikerin der katholischen Nachrichtenagentur. Außerdem sollen Frauen entscheiden dürfen, welches Familiengericht verhandelt, um ihren neuen Wohnort besser geheim halten zu können. In Mühlhausen ist ein Auto von der B247 abgekommen, einen Hang hinabgerutscht und in Bäume gekracht. 4 Mitfahrer wurden verletzt. Der 29 Jahre alte Fahrer ließ sie im Wagen zurück. Polizisten fanden ihn zu Hause. Er hatte knapp 1,3 Promille und ist jetzt seinen Führerschein los. Rettungskräfte brachten die Verletzten ins Krankenhaus. Fast 9 Millionen Menschen in Deutschland haben gestern den ESC gesehen, etwas weniger als im vergangenen Jahr. Überraschende Gewinnerin wurde die Sängerin Dara aus Bulgarien. Der deutsche Beitrag von Sarah Engels landete weit hinten auf Platz 23.
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2: Da haben wir Höchstwerte um die 16 Grad, einige Wolken und stellenweise auch Regen, aber auch die Sonne schaut mal mit raus. Morgen kann es dann vermehrt zu Schauern kommen bei maximal 17 Grad.
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3: Der Mann steht nicht nur für große Erfolge und deutsche Texte, er steht auch für legendäre Auftritte. Udo Lindenberg. Heute wird der Panikrocker 80 und bevor der Kollege Dirk Sipp ab 18 Uhr in seinen Yesterhits dieses Thema sicherlich auch aufgreift, gratulieren wir mit ein paar Songs. Und da hätte es im Übrigen durchaus sein können, dass wir den Sänger auch auf Englisch hätten kennenlernen können. Sein Debütalbum Lindenberg hat Udo nämlich noch auf Englisch eingesungen. Dann allerdings festgestellt, dass Deutsch mehr sein Ding ist und er hat es damit geschafft, auch bei der Jugend von heute Hits zu landen. Sein Riesenduett zusammen mit Apache 207, wochenlang an der Spitze der Charts. Zum 80. von Udo Lindenberg jetzt Komet bei Landeswelle Thüringen.

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1: Unterstützt von KI. Auf der A38 Göttingen Richtung Halle, Achtung, zwischen Heringen und Berger hat es einen Unfall gegeben. Auf der A4 Chemnitz Richtung Erfurt staut es sich zwischen dem Hermsdorfer Kreuz und Stadtroda auf 2 Kilometern.
0: 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Sie haben noch einen Stau oder einen Blitzer für uns? Dann rufen Sie uns kostenlos an unter 0800 4x4 110. Es ist 16:30. 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
2: Ich bin Nanju Kuhlmann. Schönen guten Tag. In der neuen UNICEF-Kinderwohlstudie landet Deutschland erneut nur im unteren Mittelfeld. Vergleichsweise viele Kinder leben demnach in Armut. Auch im Bereich Bildung läuft es nicht so gut. Mehr von Tim Britztrup.
3: Von 37 überprüften eher wohlhabenden Ländern landet Deutschland auf Platz 25 und bleibt damit nach Einschätzung der Studienautoren weit hinter seinen Möglichkeiten zurück. 15% der Kinder leben demnach in armen Verhältnissen. Dramatisch sieht es in Sachen Bildung aus. Nur 60% der 15-Jährigen erreichen die Mindestkompetenzen in Lesen und Mathematik. Auch bei der physischen und psychischen Gesundheit reicht es nur fürs Mittelfeld. Auf den vorderen Plätzen liegen Dänemark, die Niederlande und Frankreich.
2: In Dölzig bei Leipzig hat ein ausgebrochener Tiger einen Menschen verletzt. Wie die Leipziger Volkszeitung berichtet, wurde die Raubkatze von der Polizei erschossen. Mehr von Colin Mock.
4: Das Tier war offenbar aus dem privaten Gehege einer Domteurin ausgebüxt. Die Polizei ist mit einem Großaufgebot vor Ort, um sicherzugehen, dass keine weiteren Raubtiere entkommen sind. Die Behörden haben die Tigerschau schon länger im Blick. Thomas Druskart, der Ortsvorsteher von Dölzig, forderte gegenüber der Leipziger Volksstimme Konsequenzen. Die Tiere müssten in eine andere Haltungsform überführt werden, sagte er.
2: In Pforzheim ist heute eine sogenannte Luftmine entschärft worden. Laut Feuerwehr gab es keine Zwischenfälle, alles lief nach Plan. Fast 30.000 Menschen mussten vorübergehend aus ihren Wohnungen raus. Der Blindgänger aus dem Zweiten Weltkrieg wog 1,8 Tonnen. Er war bei Bauarbeiten entdeckt worden. Justizministerin Hubig will in bestimmten Fällen das Trennungsjahr bei Scheidungen abschaffen. Bei häuslicher Gewalt etwa soll es wegfallen, sagte die SPD-Politikerin der katholischen Nachrichtenagentur. Außerdem sollen Frauen entscheiden dürfen, welches Familiengericht verhandelt, um ihren neuen Wohnort besser geheim halten zu können. In Mühlhausen ist ein Auto von der B247 abgekommen, einen Hang hinabgerutscht und in Bäume gekracht. 4 Mitfahrer wurden verletzt. Der 29 Jahre alte Fahrer ließ sie im Wagen zurück. Polizisten fanden ihn zu Hause. Er hatte knapp 1,3 Promille und ist jetzt seinen Führerschein los. Rettungskräfte brachten die Verletzten ins Krankenhaus. Fast 9 Millionen Menschen in Deutschland haben gestern den ESC gesehen, etwas weniger als im vergangenen Jahr. Überraschende Gewinnerin wurde die Sängerin Dara aus Bulgarien. Der deutsche Beitrag von Sarah Engels landete weit hinten auf Platz 23.
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0: haben wir Höchstwerte um die 16 Grad, einige Wolken und stellenweise auch Regen, aber auch die Sonne schaut mal mit raus. Morgen kann es dann vermehrt zu Schauern kommen bei maximal 17 Grad.
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2: Unterstützt von KI. Auf der A38 Göttingen Richtung Halle, bitte aufpassen, zwischen Heringen und Berga hat es einen Unfall gegeben. Es staut sich auf der A4 Chemnitz Richtung Erfurt zwischen dem Hermsdorfer Kreuz und Stadtroda auf 2 Kilometern. Im Saale-Holzland-Kreis ist die Straße zwischen dem Abzweig nach Bobek und der Abfahrt A9 Bad Klosterlausnitz in beiden Richtungen nach einem Unfall gesperrt.
1: Es ist 17 Uhr. 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
3: Ich bin Nanju Kuhlmann. Schönen guten Tag. Deutschland schneidet in einer internationalen Kinderwohlstudie nicht so gut ab. Von 37 überprüften eher wohlhabenden Ländern landet Deutschland auf Platz 25. Mehr von Tim Britztrup.
4: Unter anderem leben demnach vergleichsweise viele Kinder in Armut. Auch im Bereich Bildung liegt Deutschland auf den hinteren Plätzen. Nur 60% der 15-Jährigen erreichen die Mindestkompetenzen in Lesen und Mathe. Auf den vorderen Plätzen liegen Dänemark, die Niederlande und Frankreich. Und auch Länder mit deutlich schwächerer Wirtschaftsleistung wie Portugal oder Litauen schneiden viel besser ab. Als Lösung schlägt UNICEF Deutschland vor, gezielt Kinderarmut zu bekämpfen und in benachteiligte Kinder zu investieren.
3: In Dölzig bei Leipzig hat ein ausgebrochener Tiger einen Menschen verletzt. Wie die Leipziger Volkszeitung berichtet, wurde die Raubkatze von der Polizei erschossen. Mehr von Colin Mock.
5: Das Tier war offenbar aus dem privaten Gehege einer Domteurin ausgebüxt. Die Polizei rückte mit einem Großaufgebot an, um sicherzugehen, dass keine weiteren Raubtiere entkommen sind. Die Behörden haben die Tigerschau schon länger im Blick. Thomas Druskert, der Ortsvorsteher von Dölzig, forderte gegenüber der Leipziger Volkszeitung Konsequenzen. Die Tiere müssten in eine andere Haltungsform überführt werden, sagte er.
3: Die Verhandlungen um ein Ende des Iran-Kriegs sind offenbar weiter festgefahren. Von Seiten der USA gibt es kein Entgegenkommen auf die Vorschläge aus Teheran, heißt es jetzt von iranischen Medien. Die Rede ist von überzogenen Bedingungen der US-Regierung und einer Sackgasse in den Verhandlungen. In Traunstein in Bayern ist am frühen Morgen ein Zug evakuiert worden. Offenbar waren die Bremsen eines Waggons heiß gelaufen. Es bestand Feuergefahr. In dem Nachtzug von Zagreb nach Stuttgart saßen rund 200 Passagiere. In Mühlhausen ist ein Auto von der B247 abgekommen, einen Hang hinabgerutscht und in Bäume gekracht. 4 Mitfahrer wurden verletzt. Der 29 Jahre alte Fahrer ließ sie im Wagen zurück. Polizisten fanden ihn zu Hause. Er hatte knapp 1,3 Promille und ist jetzt seinen Führer.

0: war scheinlos. Rettungskräfte brachten die Verletzten ins Krankenhaus. Fast 9 Millionen Menschen in Deutschland haben gestern den ESC gesehen, etwas weniger als im vergangenen Jahr. Überraschende Gewinnerin wurde die Sängerin Dara aus Bulgarien. Der deutsche Beitrag von Sarah Engels landete weit hinten auf Platz 23.
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2: Da haben wir Höchstwerte um die 16 Grad, einige Wolken und stellenweise auch Regen, aber auch die Sonne schaut mal mit raus. Morgen kann es dann vermehrt zu Schauern kommen bei maximal 17 Grad.
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1: Unterstützt von KI. Auf der A38 Göttingen Richtung Halle, bitte aufpassen, zwischen Heringen und Berger hat es einen Unfall gegeben. Es staut sich auf der A4 Chemnitz Richtung Erfurt zwischen dem Hermsdorfer Kreuz und Stadtroda auf 2 Kilometern. Im Saale-Holzland-Kreis ist die Straße zwischen dem Abzweig nach Bubeek und der Abfahrt A9 Bad Klosterlausnitz in beiden Richtungen nach einem Unfall gesperrt.
0: 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Dann rufen Sie uns kostenlos an unter 0800 4x4 110. Es ist 5:30. 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
2: Ich bin Nanju Kuhlmann. Schönen guten Tag. Deutschland schneidet in einer internationalen Kinderwohlstudie nicht so gut ab. Von 37 überprüften eher wohlhabenden Ländern landet Deutschland auf Platz 25. Mehr von Tim Britztrup.
3: Unter anderem leben demnach vergleichsweise viele Kinder in Armut. Auch im Bereich Bildung liegt Deutschland auf den hinteren Plätzen. Nur 60% der 15-Jährigen erreichen die Mindestkompetenzen in Lesen und Mathe. Auf den vorderen Plätzen liegen Dänemark, die Niederlande und Frankreich. Und auch Länder mit deutlich schwächerer Wirtschaftsleistung wie Portugal oder Litauen schneiden viel besser ab. Als Lösung schlägt UNICEF Deutschland vor, gezielt Kinderarmut zu bekämpfen und in benachteiligte Kinder zu investieren.
2: In Dölzig bei Leipzig hat ein ausgebrochener Tiger einen Menschen verletzt. Wie die Leipziger Volkszeitung berichtet, wurde die Raubkatze von der Polizei erschossen. Mehr von Colin Mock.
4: Das Tier war offenbar aus dem privaten Gehege einer Domteurin ausgebüxt. Die Polizei rückte mit einem Großaufgebot an, um sicherzugehen, dass keine weiteren Raubtiere entkommen sind. Die Behörden haben die Tigerschau schon länger im Blick. Thomas Druskert, der Ortsvorsteher von Dölzig, forderte gegenüber der Leipziger Volkszeitung Konsequenzen. Die Tiere müssten in eine andere Haltungsform überführt werden, sagte er.
2: Die Verhandlungen um ein Ende des Iran-Kriegs sind offenbar weiter festgefahren. Von Seiten der USA gibt es kein Entgegenkommen auf die Vorschläge aus Teheran, heißt es jetzt von iranischen Medien. Die Rede ist von überzogenen Bedingungen der US-Regierung und einer Sackgasse in den Verhandlungen. In Traunstein in Bayern ist am frühen Morgen ein Zug evakuiert worden. Offenbar waren die Bremsen eines Waggons heiß gelaufen. Es bestand Feuergefahr. In dem Nachtzug von Zagreb nach Stuttgart saßen rund 200 Passagiere. In Mühlhausen ist ein Auto von der B247 abgekommen, einen Hang hinabgerutscht und in Bäume gekracht. 4 Mitfahrer wurden verletzt. Der 29 Jahre alte Fahrer ließ sie im Wagen zurück. Polizisten fanden ihn zu Hause. Er hatte knapp 1,3 Promille und ist jetzt seinen Führerschein los. Rettungskräfte brachten die Verletzten ins Krankenhaus. Fast 9 Millionen Menschen in Deutschland haben gestern den ESC gesehen, etwas weniger als im vergangenen Jahr. Überraschende Gewinnerin wurde die Sängerin Dara aus Bulgarien. Der deutsche Beitrag von Sarah Engels landete weit hinten auf Platz 23.
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5: Da haben wir Höchstwerte um die 16 Grad, einige Wolken und stellenweise auch Regen, aber auch die Sonne schaut mal mit raus. Morgen kann es dann vermehrt zu Schauern kommen bei maximal 17 Grad.

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1: Unterstützt von KI. Auf der A4 Chemnitz Richtung Erfurt staute sich zwischen dem Hermsdorfer Kreuz und Stadtroda auf 2 Kilometern.
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2: Ich bin Nanju Kuhlmann. Schönen guten Abend. In der neuen UNICEF-Kinderwohlstudie landet Deutschland erneut nur im unteren Mittelfeld. Vergleichsweise viele Kinder leben demnach in Armut. Auch im Bereich Bildung läuft es nicht so gut. Mehr von Tim Britztrup.
3: Von 37 überprüften eher wohlhabenden Ländern landet Deutschland auf Platz 25 und bleibt damit nach Einschätzung der Studienautoren weit hinter seinen Möglichkeiten zurück. 15% der Kinder leben demnach in armen Verhältnissen. Dramatisch sieht es in Sachen Bildung aus. Nur 60% der 15-Jährigen erreichen die Mindestkompetenzen in Lesen und Mathematik. Auch bei der physischen und psychischen Gesundheit reicht es nur fürs Mittelfeld. Auf den vorderen Plätzen liegen Dänemark, die Niederlande und Frankreich.
2: In Dölzig bei Leipzig hat ein ausgebrochener Tiger einen Menschen verletzt. Wie die Leipziger Volkszeitung berichtet, wurde die Raubkatze von der Polizei erschossen. Mehr von Colin Mock.
4: Das Tier war offenbar aus dem privaten Gehege einer Domteurin ausgebüxt. Die Polizei rückte mit einem Großaufgebot an, um sicherzugehen, dass keine weiteren Raubtiere entkommen sind. Die Behörden haben die Tigerschau schon länger im Blick. Thomas Druskert, der Ortsvorsteher von Dölzig, forderte gegenüber der Leipziger Volkszeitung Konsequenzen. Die Tiere müssten in eine andere Haltungsform überführt werden, sagte er.
2: In Pforzheim ist eine sogenannte Luftmine erfolgreich entschärft worden. Der Blindgänger aus dem Zweiten Weltkrieg wiegt 1,8 Tonnen. Fast 30.000 Menschen mussten dafür aus ihren Wohnungen raus. Die riesige Bombe war bei Bauarbeiten entdeckt worden. Fast 9 Millionen Menschen in Deutschland haben gestern den ESC gesehen, etwas weniger als im vergangenen Jahr. Überraschende Gewinnerin wurde die Sängerin Dara aus Bulgarien. Der deutsche Beitrag von Sarah Engels landete weit hinten auf Platz 23. Im Saarland wird bald wieder erste Bundesliga gespielt. Die SV Elversberg steigt nach einem 3:0 gegen Münster zusammen mit Schalke direkt aus der zweiten Liga auf. Paderborn spielt gegen Wolfsburg Relegation. Runter in die dritte geht's dagegen für Düsseldorf. Fürth muss in die Entscheidungsspiele gegen Essen.
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5: Unsere Hörer melden Manuela in Kreußen 17 Grad Sonnenschein und einige Wolken. Katharina in Gotha Nord 18,7 Grad. Auch da scheint die Sonne bei Schleierwölkchen. Danke fürs Video, das gucke ich mir nachher an. Anke in Gera 15 Grad stark bewölkt, ab und zu Sonne trocken. Und Herr Luschke aus Friedrichroda 15 Grad bewölkt, trocken, schönes Fahrradfahrwetter. Na dann gute Fahrt. Wir gucken in die Nacht hier in Thüringen. Meist nur gering bewölkt, niederschlagsfrei, daher auch ein bisschen kälter als am Tag.

0: Tiefstwerte 7 bis 1 Grad, gibt sogar örtlich leichten Frost im Bodennähe. Am Montag, da scheint die Sonne, Nachmittag wird dann örtlich Schauer, geringes Gewitterrisiko, Höchstwerte bis 22, in den Bergen bis 18 Grad.
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0: Tag, moin, Mahlzeit. Schön, dass Sie dabei sind. Sonne scheint, alles bunt draußen. Das ist doch herrlich. Uns ist dann nicht zu warm. Also ich finde es ja gut so. Ich weiß, dem einen oder anderen könnte es noch ein bisschen wärmer sein. Aber das kommt ja noch. Der Sommer liegt ja noch vor uns. Und die Sommer spielen wir jetzt gleich. Donna Summer nämlich. Es gibt immer schöne Gründe, warum wir hier Titel einsetzen. Jeder Titel hat natürlich einen Grund, warum er gespielt wird. Das ist nicht irgendwie von irgendeiner Maschine ausgesucht, sondern entweder Sie haben sich den Titel bei uns bestellt oder mit dem Künstler ist irgendwas diese Woche passiert, vor Jahren, ja, Geburtstag, wie Udo Lindenberg zum Beispiel heute, denken wir dran, keine Angst. Oder ist eben was anderes passiert. Von zwei Künstlern wollen wir uns verabschieden, Donna Summer eben, wie erwähnt, vor 14 Jahren ist sie gegangen und vom Relax-Sänger, die Band Relax, die kennen Sie vielleicht, die Bayern kennen sie sowieso, weil es eine bayerische Band ist. Und in der DDR gab es eine Quartett-Single und die haben alle gehabt, die sie gekriegt haben. Also die sie gekauft haben, die waren nämlich danach alle. Es wurde immer alles ausverkauft an Lizenzplatten. Da ist nie was übrig geblieben. Und wir spielen mal diese kleine Quartett-Single. Also ein Titel daraus jetzt gleich. Ein schönes Ding habe ich ausgesucht. Lassen Sie sich überraschen, weil der ist nämlich diese Woche auch gestorben. Schade. Und das ist schon wieder der Nächste, der von oben zuguckt. Trotzdem freuen wir uns, dass er da war. Robert Miles und Children auf der 1 vor 30 Jahren in den deutschen Singlecharts. So, und gleich gucken wir mal nach, ob das diese Woche auch der Fall ist. Denn das, was ich jetzt gesagt habe, war das Ergebnis von letzter Woche. Und hier ist Donna Summer. Ja, ist ja klar, dass ich den Titel aussuche hier, I Feel Love. Als einer, der gerne Platten aufgelegt hat. Das war nämlich genau so ein Ding. Ein Floor-Filler. Da war die Fläche voll.

alle Schnelldurchläufe im Netz auf yesterhits.de und auf YouTube. Und wir spielen die Nummer 1 aus. Ich habe schöne Erinnerungen an Michael Jackson, an dieses Album History, diese Doppel-CD. Denn ich durfte hier in Thüringen der Erste sein, der sie im Radio auflegt.

Hammer, They Don't Care About Us, Nummer 1 vor 30 Jahren, Michael Jackson, hier in den deutschen Singlecharts. Es ist der Hammer, Landeswelle Thüringen, Sonntagabend, die Yesterhits. Vor 30 Jahren, ich weiß es noch, ich war auf einer Mittagssendung, da kommt der Postmann rein und bringt einen Tresor, so ein wahrscheinlich handgeschmiedet, selbstgeschmiedet in irgendeiner Schlosserei. Und einen Schlüssel hat er aber nicht dabei. Und er sagt, hier ist eine CD drin, die von Michael Jackson, die neue, aber wir kommen nicht ran. Wir müssen jetzt irgendwie das Ding aufschweißen oder was. Es geht natürlich nicht im Radiostudio, kein Schweißgerät. Er meint, er kommt da morgen wieder, vielleicht ist der Schlüssel ja morgen in der Post. Und dann kam der Postmann tatsächlich mit dem Sony-Mann, das war die Plattenfirma von Michael Jackson, und haben den Schlüssel gebracht nächsten Tag. Und dann durfte ich das aufschließen, live alles. Und dann haben wir die CD da rausgenommen und haben die gespielt, ohne zu wissen, was da drauf ist. Also sind ja zwei drauf, also eine Greatest Hits und wir haben mal die andere mit den neuen Titeln.

care about us und sowas. Ey, das war der Hammer. Und danach, nach der Sendung, ich muss das immer wieder erzählen, weil das so schön war, sind wir mit dem Auto nach Gera gefahren in eine Turnhalle von irgendeiner Schule. Und ich habe mir in der Zeit im Auto von Weimar nach Gera die Platte angehört und habe dann die aufgelegt in der Turnhalle für die Schüler von der Schule. Das war ein schöner Musikunterricht, das war schön. Viele liebe Grüße an alle, die dabei waren. Es ist 30 Jahre her. So, und jetzt unser Freund, mein Freund auf jeden Fall, Neil Diamond. Desiree, hier in den Yesterhits, hier bei Landeswelle. Und dann erinnern wir sie daran, dass morgen Montag ist. Ich weiß, da freuen sie sich drüber.

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0: Mamas und die Papas. Schöner Titel, oder? Schöner Name für eine Band. Wir grüßen alle Mamas und Papas, die morgen an die Arbeit müssen. Monday. Landeswelle, Staus und Blitzer, immer zuerst A4 Richtung Frankfurt, zwischen Hermsdorfer Kreuz und Stadtroda Baustelle, 2 Kilometer Stau. A4 Richtung Frankfurt, zwischen Stadtroda und Jena Zentrum, ungesicherte Unfallstelle. Und es geht weiter auf der A4 Richtung Frankfurt, zwischen Eisenach Ost und Eisenach West, defektes Auto auf dem Standstreifen.
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0: Unsere Hörer melden, der Frank in Bamberg, 17 Grüße, Grad, ja, Grüße natürlich auch, leicht bewölkt. Dirk aus Hinterna, 16 Grad, leicht bewölkt. Andrea in Gera, Scholm-Gröbsdorf, 16 Grad. Und sie hat gleich ein Foto mitgeschickt von ihrer neuen Platte von Udo Lindenberg. Alles unter einem Hut mit einer Flasche Eierlikör, weil der doch heute Geburtstag hat, 80. Tolles Foto. Roberto Ilmenau am Schneckenhügel, 15 Grad bei bewölktem Himmel und trocken. Dankeschön. In dieser Nacht, da wird es frisch, gering bewölkt, niederschlagsfrei, Tiefstwerte 7 bis 1 Grad, vielleicht sogar leichter Bodenfrost. Montag, schönes Wetter, jedenfalls bis Nachmittag, dann kann es auch mal schauern, vielleicht sogar gewittern. Höchstwerte 18 bis 22 Grad.
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0: Tag, moin, Mahlzeit. Ja, ich hab's gerade gesagt, Udo Lindenberg, der hat ja nicht Geburtstag, weil ich das sage, aber ich sag das, weil der Geburtstag hat. 80 Jahre, das ist schon Hammer. Und letztens hat jemand zu mir gesagt, hat mir so auf die Schulter geklopft, meint, weißt du, der Udo, das war eigentlich der einzige von den Westkünstlern, die immer an uns in der DDR damals gedacht haben. Der hat sich für uns stark gemacht. Rock'n'Roll Arena in Jena zum Beispiel Titel geschrieben, schon sehr, sehr, sehr früh. Dann das Mädchen in Ost-Berlin, ja, großartig, Sonderzug nach Pankow dann. Und ich durfte mir einen Titel aussuchen, den ich jetzt hier gleich präsentiere. Und das ist einer, ich war in der Schule und ein Kumpel von mir, der hatte eine Platte von Udo, die Udopia. Der hat Westbeziehungen gehabt, ich nicht. Aber da bin ich zu dem und habe die aufgenommen auf meinen Gerakord, meinen Kassettenrekorder, und habe mir die auch 100-mal angehört. Und ein Titel, der ist rausgestochen. Grande Finale. Und der passt so gut in die heutige Zeit. Wenn's geht, hören Sie mal auf den Text. Das macht echt Sinn. Udo Lindenberg, alles Gute zum Geburtstag. Herzlichen Glückwunsch, gleich Grande Finale. Und wir gucken in die Top 10 vor 35 Jahren. Hello, you fool, I love you. Roxette und Joyride auf der 1 vor 35 Jahren. Bei uns im Programm gibt's Tickets für Roxette. Schalten Sie ein oder bleiben Sie einfach drauf, machen Sie das Radio gar nicht aus. Ja? Montag geht es schon wieder weiter.

Also morgen. Und was haben wir noch? Musik aus Schweden, nicht nur Roxette. Vielleicht sind sie ja nochmal die Nummer 1 geworden. In dieser Woche vor 35 Jahren, das werden sie gleich erfahren. Aber wir haben natürlich auch unsere Lieblingsschweden dabei. Cassandra, ein Titel von ABBA, gleich nach Udo Lindenberg.

0: Banshees und Secret Love. Und hier sind die ersten drei vom 17. Mai 1991. Auf der 3, Time to Time.
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0: Die 2, die Scorpions, Wind of Change.

Tja, kannst du nicht meckern. Wunderbares Stück. San Francisco Nights, das war Eric Burdon, das ist der Sänger von den Animals gewesen. Der hat, ja, der hat House of the Rising Sun zum Beispiel gesungen. Und der ist auch diese Woche 85 geworden. Herzlichen Glückwunsch. Deshalb haben wir gespielt. Und gleich spielen wir einen Song, der passt zu gestern. Gestern. ESC. Also, das Schöne ist jetzt, jetzt kann ich es ausnutzen. Ich sitze hier allein im Studio. Mir kann hier keiner reinquatschen jetzt in dem Moment, wo ich hier was sage. Das ist so toll, weil du kannst zum ESC nichts sagen, wenn Leute drumherum stehen, weil die haben alle eine andere Meinung und die machen dich fertig. Du kannst nichts sagen. Also, ich war gestern zufrieden mit der Nummer 1, mit Dara aus Bulgarien. Das war, also man hat es gemerkt, das war ein Arbeitssieg. Aber sie hat eben auch nicht nur das, sie hat auch, egal ob sie was macht oder nicht, schon allein, wenn sie nur da steht, ist schön anzugucken, ja?

0: Und das ist auch so wichtig, dass man da im Fernsehen hinguckt und sich freut. Und dann diese großartige Nummer, totaler Partysong. Es kommt aber eben nicht nur auf den Song an, sondern auf Anmutungen und die Show und auf das Anderssein. Und das haben die eben geschafft und das hat auch unsere Sarah geschafft, unsere Sarah Engels. Aber Deutschland ist eben halt nicht mehr ganz so beliebt. Und ich muss ganz ehrlich sein, wenn ich wüsste, dass der Künstler, für den ich Punkte geben würde, wenn der schon mal einmal einfach gar nicht zeigen muss, was er kann, weil er die Halbfinals gar nicht bestehen muss, weil er sowieso durch ist, ich glaube, dann würde ich auch überlegen, ob ich da Punkte vergebe. Ist vielleicht gar nicht so gut, dass wir das zugegeben haben. Müssen wir vielleicht ändern. Und dann noch, was mir aufgefallen ist, die drei letzten Plätze. 25 Großbritannien, der Song hat den deutschen Namen. 1, 2, 3. Der vorletzte Platz Österreich, auf Deutsch gesungen. Und 23 waren wir ja dann, Deutschland, Sarah. Danke, Sarah, das war groß. Aber unsere Sieger vom Grand Prix oder vom Eurovision Song Contest sind ja Siegerinnen. 2010 Lena mit Satellite und 1982 Nicole, ein bisschen Frieden. Und einen von den beiden hören wir gleich hier in den Yesterhits bei Landeswelle Thüringen.
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0: Danke, Nicole. Und danke, Sarah. Landeswelle, Staus und Blitzer immer zuerst. A4 Richtung Frankfurt zwischen Hermsdorfer Kreuz und Stadtroda Baustelle. 2 Kilometer Stau. A4 Richtung Frankfurt zwischen Eisenach Ost und Eisenach West. Defekt des Autos. Standstreifen. Die Zeit 19 Uhr.
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2: Ich bin Uwe Schimonek. Schönen guten Abend. In der neuen UNICEF-Kinderwohlstudie landet Deutschland erneut nur im unteren Mittelfeld. Vergleichsweise viele Kinder leben demnach in Armut. Auch im Bereich Bildung läuft es nicht gut. Mehr von Tim Britztrup.
3: Von 37 überprüften eher wohlhabenden Ländern landet Deutschland auf Platz 25 und bleibt damit nach Einschätzung der Studienautoren weit hinter seinen Möglichkeiten zurück. 15% der Kinder leben demnach in armen Verhältnissen. Dramatisch sieht es in Sachen Bildung aus. Nur 60% der 15-Jährigen erreichen die Mindestkompetenzen in Lesen und Mathematik. Auch bei der physischen und psychischen Gesundheit reicht es nur fürs Mittelfeld. Auf den vorderen Plätzen liegen Dänemark, die Niederlande und Frankreich.
2: Vor der Landtagswahl in Sachsen-Anhalt im Herbst warnen mehrere Landespolitiker angesichts aktueller Umfrage vor einer AfD-Regierung. Im Handelsblatt haben sich die Innenminister von Thüringen, Brandenburg und Hessen zu Wort gemeldet. Sie wollen bei der nächsten Innenministerkonferenz über die bestmögliche Vorbereitung auf so einen Wahlausgang beraten. Justizministerin Hubig will in bestimmten Fällen das Trennungsjahr bei Scheidungen abschaffen. Bei häuslicher Gewalt etwa soll es wegfallen, sagte die SPD-Politikerin der katholischen Nachrichtenagentur. Außerdem sollen Frauen entscheiden dürfen, welches Familiengericht verhandelt, um ihren neuen Wohnort besser geheim halten zu können. Die dänischen Behörden warnen davor, sich dem toten Buckelwal vor Anholt zu nähern. Der Kadaver könnte explodieren oder Krankheiten übertragen. Mittlerweile steht fest, dass es sich um den mehrfach an der deutschen Küste gestrandeten Buckelwal handelt. Mehr von Max Heuchert.
4: Letzte Sicherheit hat der Tracker gebracht, den Experten bei der Untersuchung des Kadavers gefunden haben. Das Ortungsgerät liegt nun bei der dänischen Regierung. Der Buckelwal war mit einer umstrittenen Rettungsaktion Ende April in die Nordsee gebracht und vor der Küste Dänemarks freigelassen worden. Mecklenburg-Vorpommerns Umweltminister Till Backhaus bedauert den Tod. Er sagt, der Rettungsversuch sei richtig gewesen, trotz schlechter Chancen.
2: Russland hat in der Nacht zu heute nach eigenen Angaben über 500 ukrainische Drohnen abgeschossen. Bei den Angriffen auf die Region Moskau sollen 4 Menschen getötet worden sein. Russland hatte nach einem kurzen Waffenstillstand zuletzt die Ukraine mit heftigen Angriffen überzogen. Präsident Zelensky hatte Vergeltung angekündigt.
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0: Unsere Hörer melden Lisbeth, Schmalwassergrund, Schambach-Dietarz, 14 Grad und bewölkt.

0: Kerstin aus Steinbach in Oberfranken meldet 13 Grad und bewölkten Himmel. Ratten in Dubai 30 Grad, klarer Himmel. Manuela in Kreuzen 15 Grad, Sonne-Wolken-Mix. Marco Mühlhausen 15,3, wechselhaft. Und nehmen wir den Bernd noch mit aus Wandersleben bei 18 Grad, leichter Bewölkung. Der brennt, der Rost brennt. Das ist gut so, gell? Ich komme gleich vorbei. Wir gucken noch in die Nacht. Montag meist nur gering bewölkt und niederschlagsfrei. Also die Nacht zum Montag. Tiefstwerte 7 bis 1 Grad, vielleicht sogar Bodenfrost. Am Montag dann selbst relativ schön bis zum Nachmittag. Dann gibt es ein paar Schauer und vielleicht sogar ein Gewitter. Höchstwerte bis 22 Grad.
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0: Tag, moin, Mahlzeit. Ich habe hier noch eine Mail von der Heike. Die Heike war dabei, Heike Dei aus, weiß gar nicht, steht nicht da, aber sie war jedenfalls in Gotha dabei, zum Gotthardusfest, schon 2 Wochen her. Und hat mir gesagt, sie möchte gerne Rod Stewart hören, Sweet Surrender. Jetzt hat es endlich geklappt, den Titel spielen wir auch gleich. Und dann habe ich eine Agenturmeldung zu Real Life. Real Life ist so ein Projekt, Tanzprojekt, 80er Jahre. Ich habe die ganz gerne aufgelegt. Und die Agenturmeldung vor 42 Jahren, Real Life landet mit ihrer neuen Single Send Me an Angel einen weltweiten Hit. Die Band schwimmt eine Zeit lang erfolgreich auf der New Romantic Welle. Zu mehr als einem One-Hit-Wonder hat es aber für Real Life nie gereicht. Das ist die Agentur. Und wir treten gleich den Gegenbeweis an. Catch me, I'm falling, sage ich nur. Und wir gucken in die Top 10 vor 40 Jahren. Der Chris, der Norman. Auf der 1. Letzte Woche vor 40 Jahren. Großes Ding, Gruß an Dieter, der hat den Song ja geschrieben hier. Hat er ja gut gemacht, gibt's nichts zu meckern. Mal gucken, ob Chris Norman immer noch auf der 1 ist, klären wir in dieser Stunde.

Sweet Surrender und Rod Stewart hier den Yester jetzt bei Landeswelle Thüringen. Fabrice Fab Morvan ist ein französischer Sänger. Er war Teil des Popduos Milli Vanilli. Vor 60 Jahren geboren, also Geburtstag diese Woche. Fab, Milli Vanilli, wir spielen gleich Milli Vanilli. Allerdings, wir spielen mal The Real Milli Vanilli. Da ist der Fab ja trotzdem dabei. Ist er eben nicht. Deshalb dürfen wir den Titel ja gar nicht. Wir spielen den trotzdem, den haben wir jetzt geplant. Der ist nämlich richtig toll, als rauskam, dass die beiden eben nicht gesungen haben. Und produziert wurde das Ganze von Frank Farian und eben The Real Milli Vanilli. Keep on running. Und vorher, hier ist schon wieder ein Rätsel, habe ich bekommen als Mail von Frank. Frank Sousa schreibt, für die nächste Sendung wünsche ich mir, also fürs nächste Wochenende ganz im Zeichen des Grand Prix de la Euro und so weiter, wünsche ich mir meinen Lieblingssong von Rosenstolz, der damals 98 im Vorentscheid nur knapp dem Ulk-Song von Guido Horn, Gildo hat euch lieb, unterlegen war. Allerdings zu Unrecht. Ein Song, der auch heute noch Gänsehaut verursacht. So, lieber Frank, und ich muss jetzt wissen, welcher Song gemeint ist. Ich muss das jetzt, das gehört einfach zu meinem Job, ja. Ist klar.

Großartig. The real Milli Vanilli. Yesterday's Landeswelle Thüringen. Und ja, Geburtstage und andere Tage liegen sehr nah beieinander. Rolf Zukowski hat zum Beispiel vor 79 Jahren das Licht der Welt erblickt. Am 12. Mai diese Woche also. Und jetzt spielen wir... Ja, wir spielen ein Kinderlied, das hat mich total beeindruckt. Da war ich auch noch selbst ein Kind. Da kam im Radio, du da im Radio, der kleine Nils und Rolf zusammen singen diesen Titel ein. Den hören wir gleich, der ist nämlich schön. Und eben gerade, oder beziehungsweise vor ein, zwei Stunden kam die Meldung. Also auf Wikipedia steht es noch nicht mal. Dennis Locorriere ist der Sänger von Dr. Hook. Der hat uns verlassen gestern im Alter von 76 Jahren nach langer, schwerer Krankheit. So heißt es immer, liebe Grüße und ja, eine gute letzte Reise von Dr. Hook. Wir kennen Sexy Eyes zum Beispiel oder When You're in Love, The Beautiful Woman. Und ich habe einen Titel rausgesucht, oder mein Kumpel Lars hat mir geholfen, Better Love Next Time, ein Titel, den er auch wirklich selbst als Originalversion gesungen hat, gleich nach Duda im Radio.

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0: Next time, Dr. Hook. Landeswelle, Staus und Blitzer immer zuerst A4 Richtung Frankfurt zwischen Hermsdorfer Kreuz und Stadtroda Baustelle. 2 Kilometer Stau. A4 Richtung Frankfurt zwischen Eisenach Ost und Eisenach West. Defektes Auto, Standstreifen. Andere Richtung A4 Richtung Dresden zwischen Jena Zentrum und Stadtroda. Dichter Verkehr. Zeitverlust 2 Minuten.
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0: Unsere Hörer melden, der Herbert zu Hause schreibt am großen Herrenberg, das kann nur Erfurt sein, 16 Grad und sonnig. Haben wir noch jemanden? Hier, Dirk in Weimar, guckt aus dem Fenster und meldet 7 Grad bei bunten Farben. Also ja, es sind ja immer bunte Farben, aber es ist wirklich schön draußen anzusehen. So, ich guck mal weiter in die Nacht. Wenn es dunkel wird, nur gering bewölkt, niederschlagsfrei. Tiefstwerte 7 bis 1 Grad, vielleicht sogar Bodenfrost. Morgen relativ schön bis zum Nachmittag. Dann gibt es örtlich Schauer, vielleicht auch Gewitter. Höchstwerte bis 22 Grad.
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0: Und ich freue mich auf Ronan Keating, das ist wirklich einer der Guten, ja. Sänger bei Boyzone gewesen und natürlich auch Solo-Erfolge ohne Ende. Vor 24 Jahren hat er seinen 3. Nummer-1-Hit gehabt und das war If Tomorrow Never Comes, ja. Und genauso erging es der Frau von Johnny Cash. Vor 23 Jahren hat sie ihren letzten Weg angetreten und sie hat mit ihrem Mann, mit Johnny Cash, die beiden sind jetzt vereint, einen Hit gehabt und der war sogar auf dem Amiga-Album drauf, daher kenne ich den übrigens und ist ein schönes Ding. Ein Ehepaar auf Schallplatte Jackson. Hier sind Johnny Cash und June Carter, gefolgt von Ronan Keating und, ach so, wir müssen ja noch gucken, in die Top 10 vor 40 Jahren. Letzte Woche auf der 1, Chris Norman. Und wie es diese Woche aussieht, das wissen wir gleich.

Auf der 5 die Bengals Manic Monday. Die 4 vor 40 Jahren I Engineer und Anymore.

0: und die ersten drei vom 17. Mai 86 auf der 3 Geil und Bruce and Bongo.
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0: Auf der 2 Irresistible und Stephanie.

und die Einzige in der Vorwoche, Chris Norman, Midnight Lady. 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Einen Titel spielen wir aus. Höchster Neuzugang diese Woche die 7. Touch Me, I Want Your Body mit Samantha Fox.

Das ist schon großartige Musik. Buckley James Harris. Tja, es gab sogar eine Amiga-LP. Da war ich richtig stolz drauf. 16,10 Mark. Und es gab diese Woche diesen Musikwunsch von der Claudia aus Erfurt, die sich jetzt natürlich total gefreut hat, dass der Song mal wieder gelaufen ist bei uns in der Sendung. Yesterhits bei Landeswelle Thüringen. Ich könnte noch so viel erzählen zu Buckley James Harvest, Berlin, Mauer, Brandenburger Tor, Reichstag. Ich sag's aber nicht, nein. Ah, ich habe doch hier eine Reportage gesehen über Boney M. 50 Jahre Daddy Cool zum Beispiel. Vor 50 Jahren kam die Platte raus, die Single, oder Sunny. Bei uns im Osten kamen die auch raus. Und ich habe gehört, jetzt gerade habe ich mich damit beschäftigt, 23 Milliarden Mal wurde dieser Song hier bei TikTok angehört, angeklickt. Deshalb spielen wir den jetzt. 23 Milliarden und ein Mal.

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1: Dankeschön, Boney M., dankeschön, Frank Farian. Und den Song durften sie übrigens in Moskau damals nicht spielen, Rasputin. Und ich habe noch eine Geburtstagskindin? Nee, so heißt das nicht. 65 ist sie geworden und sie erkennt selbst, um wen es geht, gleich.
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1: 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A4 Richtung Frankfurt zwischen Herbsthofer Kreuz und Stadtroda, Baustelle 2 Kilometer Stau. A4 Richtung Frankfurt zwischen Eisenach Ost und Eisenach West, defektes Auto, Standstreifen. Und A4 Richtung Dresden zwischen Jena Zentrum und Stadtroda, Unfall. Die Zeit 20:01.
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3: Ich bin Uwe Schimonek, schönen guten Abend. Deutschland schneidet bei einer internationalen Kinderwohlstudie nicht so gut ab. Von 37 überprüften, eher wohlhabenden Ländern landet Deutschland auf Platz 25. Mehr von Tim Bristrup.
4: Unter anderem leben demnach vergleichsweise viele Kinder in Armut. Auch im Bereich Bildung liegt Deutschland auf den hinteren Plätzen. Nur 60% der 15-Jährigen erreichen die Mindestkompetenzen in Lesen und Mathe. Auf den vorderen Plätzen liegen Dänemark, die Niederlande und Frankreich. Und auch Länder mit deutlich schwächerer Wirtschaftsleistung wie Portugal oder Litauen schneiden viel besser ab. Als Lösung schlägt UNICEF Deutschland vor, gezielt Kinderarmut zu bekämpfen und in benachteiligte Kinder zu investieren.
3: Die Verhandlungen um ein Ende des Iran-Kriegs sind offenbar weiter festgefahren. Von Seiten der USA gibt es kein Entgegenkommen auf die Vorschläge aus Teheran, heißt es jetzt von iranischen Medien. Die Rede ist von überzogenen Bedingungen der US-Regierung und einer Sackgasse in den Verhandlungen. In Dölzig bei Leipzig hat ein Tiger in seinem Gehege einen Menschen verletzt und ist dann ausgebrochen. Wie die Leipziger Volkszeitung berichtet, wurde die Raubkatze von der Polizei erschossen. Mehr von Colin Mock.
5: Das Tier war offenbar aus dem privaten Gehege einer Domteurin ausgebüxt. Die Polizei rückte mit einem Großaufgebot an, um sicherzugehen, dass keine weiteren Raubtiere entkommen sind. Die Behörden haben die Tigerschau schon länger im Blick. Thomas Druskert, der Ortsvorsteher von Dölzig, forderte gegenüber der Leipziger Volkszeitung Konsequenzen. Die Tiere müssten in eine andere Haltungsform überführt werden, sagte er.
3: Die Weltgesundheitsorganisation schlägt Ebola-Alarm. Im Kongo und in Uganda ist eine seltene Variante der Krankheit ausgebrochen. Über 80 Menschen sind daran schon gestorben. Die Hilfsorganisation Ärzte ohne Grenzen bezeichnet die schnelle Ausbreitung als äußerst besorgniserregend. In Mühlhausen ist ein Auto von der B247 abgekommen, einen Hang hinabgerutscht und in die Bäume gekracht. 4 Mitfahrer wurden verletzt, der 29 Jahre alte Fahrer ließ sie im Wagen zurück. Polizisten fanden ihn zu Hause, er hatte knapp 1,3 Promille und ist jetzt seinen Führerschein los.
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1: Unsere Hörer melden: Jonas 13 Grad im sonnig bewölkten Kloster an Rode. Jürgen Stöcken in Sachsen immer noch 16 Grad und teilweise bedeckt. Pferden in Dubai 29 Grad. Ich guck mal weiter hier. Der Mike hat gemeldet und auch der Ralf. Aber die Daten sind noch nicht da. Also gucke ich auf meinen Zettel für die Nacht. Die Nacht zum Montag meist gering bewölkt. Niederschlagsfrei 7 bis 1 Grad. Vielleicht sogar Bodenfrost. Montag erstmal schön. Am Nachmittag vielleicht

0: Schauer und auch Gewitter. Höchstwerte 18 bis 22 Grad.
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0: Tag, moin, Mahlzeit. Auf geht's in die nächste Stunde. Elton John ist wieder dabei. Er erreicht Platin vor 51 Jahren. Und zwar für sein Album Captain Fantastic and the Brown Dirt Cowboy. Das erste Album überhaupt, das am Tag seiner Veröffentlichung mit Platin ausgezeichnet wird. 75 war das, am 17. Mai, heute. Vor 51 Jahren. Hammer. Wir haben das Album, ich habe da mal drauf geguckt, wir haben gesucht, einen Titel, den wir vielleicht alle kennen. Und da habe ich den von den Beatles genommen, den er da interpretiert, gecovert von Elton John. Lucy in the Sky, The Diamonds, LSD, kann man auch abkürzen. Und vorher gibt's Led Zeppelin mit Whole Lotta Love. Elvis war nämlich so froh, dass Led Zeppelin in seinem Konzert waren vor 52 Jahren. Und hat dann nach der Show auch noch ein paar Drinks ausgegeben und Autogramme von Led Zeppelin geholt, der Elvis, ja, hat Elvis für seine Tochter Lisa Marie. Und das ist Grund für uns, Whole Lotta Love zu spielen. Und vorher gucken wir in die Top 10 vor 45 Jahren.

Der ganz große Elton John, Lucy in the Sky, The Diamonds. Riesentitel von den Beatles und John Lennon von den Beatles war sogar dabei. Im Hintergrund sagt man so, ich glaube das. Landeswelle, Yesterhits, Sonntagabend, haben Sie es gehört in den Nachrichten, es geht schon fast den ganzen Tag. Da haben die einen Tiger erschossen in Dölzig bei Leipzig. Ich muss dazu meinen Kommentar abgeben, weil erstmal liebe ich Tiere, aber darum geht es mir gar nicht. Ich war in Dölzig immer, das war noch zu DDR-Zeiten, in der Windmühle. Da ist so eine Windmühle, das war ein Ferienobjekt vom Gummiwerk, da habe ich doch gelernt. Und da waren wir öfter mal im Urlaub, wenn da ein Tiger rumgeht. Das war am Kanal, da haben wir gebadet, nackig. Wenn da ein Tiger auf einmal auf dich, da rechnest du ja nicht damit. Also das muss ja, mir tut's leid, dass er erschossen wurde. Aber es hat mich jetzt, hat mir wieder die ganze alte Zeit zurückgeholt. So, wir gucken mal weiter. Geburtstagskinder, meinem Pionierkalender steht drin. Vor 78 Jahren geboren Steve Winwood, Multi-Instrumentalist und Sänger. Und hat einen Riesenhit, Valerie, der ja dann auch mehrmals gecovert wurde. Für die Tanzflächen auch. Und wir erinnern nochmal an gestern, an den Eurovision Song Contest. Ich gebe jetzt keinen Kommentar mehr ab. Ich sage nur die Band oder die zwei Jungs. Die heißen nämlich Olsen Brothers und die haben... Wann waren das? Vor 26 Jahren, also im Jahr 2000, mit diesem Titel hier gewonnen.

0: 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Steve Winwood und Valerie in den Yesterhits bei Landeswelle Thüringen. Billy Swan hat Geburtstag diese Woche, 84. Der wäre jetzt beinahe dran gekommen, aber sein Titel ist zu lang. Der ist wirklich, den spielen wir jetzt nicht. Den spielen wir nächste Woche dann. Dafür holen wir einen rein, den wir letzte Woche auf der Titelliste hatten. Der ist nur 3 Minuten lang und der ist gut. Glenn Campbell nämlich und der Rhinestone Cowboy gleich.
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0: Das sind solche Titel, da kaufst du eine ganze CD. Nur wegen eines Titels. Glen Campbell, Rhinestone, Cowboy. 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A4 Richtung Dresden, zwischen Jena Zentrum und Stadtroda Unfall. B7 Altenburg Richtung Jena, Jena zwischen Jena, also das versteht kein Mensch, ich muss das mal übersetzen, ganz kurz. B7 in Jena, zwischen Jena Priesnitz und Jena dichter Verkehr, Zeitverlust 8 Minuten.
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0: Unsere Hörer melden da Peter in Gentin, 16 Grad, leicht bewölkt. Schöne Sendung allen, liebe Grüße nach Gentin in die Waschmittelstadt. Ich weiß gar nicht, ob da noch Waschmittel hergestellt wird. War doch mal Immi und so und Spee oder wie waren das? Christiane in Masserberg, weißblauer Himmel, windstill 9 Grad. Bernd schickt eine wunderbare Postkarte aus Österreich, Neukirchen am Großvenediger, 9 Grad, endlich kein Regen mehr. Das hat er fotografiert. Die Claudia in Erfurt, Gotha Platz, meldet bewölkte 15. Und Michael hat seinen Kumpel, seine Katz fotografiert. Jetzt ist natürlich, doch hier sehe ich es, wir genießen in Würzburg bei 14 Grad noch die allerletzten Sonnenstrahlen. Liebe Grüße zurück nach Würzburg. In dieser Nacht Niederschlag 2, keine Wolken heißt keine Wolkendecke, keine Decke heißt kalt, 7 bis 1 Grad, in Bodennähe vielleicht sogar Frost. Morgen bis zum Nachmittag schön, dann ein paar Schauer, vielleicht Gewitter, Höchstwerte bis 22 Grad.
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0: Tag, Moin, Mahlzeit. Die nächsten zwei Songs hat mein Kater rausgesucht. Hat mal wieder im CD-Regal rumgewürscht, würde ich jetzt sagen. Das macht er manchmal, weil das CD-Regal geht bis auf den Fußboden. Ja, und da kommt er ganz leicht dran. Da braucht er sich nicht mal anstrengen. Und dann zerrt er irgendwas raus. Und das ist gut. Da hat der Peter Maffay eine Nummer rausgesucht. Da wäre ich nie drauf gekommen. Auf dem Weg zu mir. Die ist toll. Und The Beautiful South, Good as Gold, Stupid as Matt, so steht es jedenfalls hier geschrieben. Jetzt will ich mal sehen, was der rausgeholt hat. Und wir gucken in die Top 10, wo 40 Jahre. Fade to Grey auf der 1 in Deutschland letzte Woche. Wie es diese Woche aussieht, gleich.

hier sind die Top 10 vor 45 Jahren. Die Weekly Top 10 vom 17. Mai 1981. Auf der 10 neu dabei Kids in America mit Kim.

1979, Jonah Louie, Stop the Cavalry. Auf der 8, Hands Up, Gimme Your Heart mit Ottawa. Vor 45 Jahren auf der 7, Woman.

4 geht an Visage, Fade to Grey. Und die ersten drei vom 17. Mai 1981 auf der 3 Stars on 45.

Alle Schnelldurchläufe im Netz auf YouTube und auf yesterhits.de. Einen Titel spielen wir aus, Neuzugang. Diese Woche Nummer 10, Kim Wilde, Kids in America.

Das ist Musik aus Kanada und die macht Spaß. Glass Tiger, Don't Forget Me When I'm Gone. Ja, es gibt auch Nummern, da spielt Rod Stewart mit oder singt mit. Ah, hier das Satz ohne Rod. Ja, ist klar. So, ja, ich habe nebenbei, also bei Facebook, da wo sie das Wetter melden, da habe ich vorher einen Thread eröffnet mit einem Foto. Das habe ich heute gemacht. Ein Kirchturm überm Rapsfeld, wunderschönes Wetter auch, blauer Himmel, Wolken und so. Und ich habe gefragt, wo war ich? Und das mache ich ganz gern, das mache ich immer mal alle halb Jahre mal. Und das macht immer Spaß zu raten und die Leute kriegen es nicht raus. Ja? Ich habe geschrieben, wenn es jemand raus hat, wo das ist, dann schreibe ich das auch hin, dann melde ich mich wieder und dann sage ich es auch im Radio ganz gern durch. Da gibt es einen Dank vor dem Vaterland, wer das rauskriegt, wo das Foto gemacht ist, bei Facebook unter Dirk Zipp, unter dem Wetter-Thread. Gucken Sie mal nach. Und ja, gut, nächste Musik kommt von, ja, nochmal von Peter Volkmann, das ist der Sänger von Relax, der diese Woche gegangen ist. Weil die Morgue ist sein größter Erfolg, oder das ist der Erfolg der Band. Aber es gibt auch ein Lied, das hat mich eigentlich zum Radio gebracht. Ich sag das jetzt, ob sie es interessiert oder nicht, weil das ist nämlich so, Radio hören heißt der Song und den spiele ich jetzt. So, und der hat mich echt so... Der hat mich ganz schön getriggert und dann hat es ja auch geklappt irgendwann. Und dann gibt es noch Genesis, denn die haben vor 34 Jahren ein Konzert abgebrochen. Die Meldung hatte ich gefunden in einer alten Zeitung in Florida. Phil Collins hatte Halsschmerzen. Da haben die aufgehört. Gleich gibt's Genesis.

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0: ist natürlich ganz große Musik. Genesis, Follow You, Follow Me. 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Abfahrt Richtung Frankfurt, Kreuz Chemnitz in der Überfahrt zur A72 Richtung Zwickau. Reifenschaden, liegen gebliebenes Fahrzeug, Vorsicht. A4 Richtung Dresden zwischen Jena Zentrum und Stadtroda, Unfall. B4 zwischen Unterwohlsbach und Rödental Ost in beiden Richtungen, Gegenstände. Erfurt, Hubertusstraße zwischen Abzweig nach Eckstedt und Roda, Unfall gesperrt. Arnstädter Straße, Chaussee, stadtauswärts ebenfalls gesperrt. A38 Richtung Leipzig kommt gerade rein zwischen Friedland und Heidkopftunnel. Vorsicht, defekter LKW auf dem Standstreifen. Die Zeit 21 Uhr.
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2: Ich bin Uwe Schimonek. Schönen guten Abend. In der neuen UNICEF-Kinderwohlstudie landet Deutschland erneut nur im unteren Mittelfeld. Vergleichsweise viele Kinder leben demnach in Armut. Auch im Bereich Bildung läuft es nicht gut. Mehr von Tim Britztrup.
3: Von 37 überprüften eher wohlhabenden Ländern landet Deutschland auf Platz 25 und bleibt damit nach Einschätzung der Studienautoren weit hinter seinen Möglichkeiten zurück. 15% der Kinder leben demnach in armen Verhältnissen. Dramatisch sieht es in Sachen Bildung aus. Nur 60% der 15-Jährigen erreichen die Mindestkompetenzen in Lesen und Mathematik. Auch bei der physischen und psychischen Gesundheit reicht es nur fürs Mittelfeld. Auf den vorderen Plätzen liegen Dänemark, die Niederlande und Frankreich.
2: Vor der Landtagswahl in Sachsen-Anhalt im Herbst warnen mehrere Landespolitiker angesichts aktueller Umfrage vor einer AfD-Regierung. Im Handelsblatt haben sich die Innenminister von Thüringen, Brandenburg und Hessen zu Wort gemeldet. Sie wollen bei der nächsten Innenministerkonferenz über die bestmögliche Vorbereitung auf so einen Wahlausgang beraten. Die dänischen Behörden warnen davor, sich dem toten Buckelwal vor Anholt zu nähern. Der Kadaver könnte explodieren oder Krankheiten übertragen. Mittlerweile steht fest, dass es sich um den mehrfach an der deutschen Küste gestrandeten Buckelwal handelt. Mehr von Max Heuchert.
4: Letzte Sicherheit hat der Tracker gebracht, den Experten bei der Untersuchung des Kadavers gefunden haben. Das Ortungsgerät liegt nun bei der dänischen Regierung. Der Buckelwal war mit einer umstrittenen Rettungsaktion Ende April in die Nordsee gebracht und vor der Küste Dänemarks freigelassen worden. Mecklenburg-Vorpommerns Umweltminister Till Backhaus bedauert den Tod. Er sagt, der Rettungsversuch sei richtig gewesen, trotz schlechter Chancen.
2: Justizministerin Hubig will in bestimmten Fällen das Trennungsjahr bei Scheidungen abschaffen. Bei häuslicher Gewalt etwa soll es wegfallen, sagte die SPD-Politikerin der katholischen Nachrichtenagentur. Außerdem sollen Frauen entscheiden dürfen, welches Familiengericht verhandelt, um ihren neuen Wohnort besser geheim halten zu können. Der Katholikentag in Würzburg ist mit einem Friedensappell zu Ende gegangen. Der Vorsitzende der Bischofskonferenz Wilmer sagte, eine Kirche, die hinausgeht, die Brandherde löschen will, wird vielleicht müde, vielleicht angegriffen, vielleicht missverstanden, aber sie wird leuchten. Über 70.000 Menschen waren bei dem Treffen dabei.
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0: Unsere Hörer melden, wir fangen an bei Manu in Greußen, 14 Grad, leicht bewölkt. Ralf in Fambach, da war ich doch schon mal, im Schönwerder Tal, na klar, 10 Grad und leicht bewölkt. Übrigens schreibt er bei Glass Tiger, war zwar nicht Rod Stewart am Ende zu hören, aber im Background Chorus Brian Adams. Wunderbare Info, danke Ralf. Wir gucken weiter zu Marco nach Mühlhausen, 12,3 Grad, wechselnd bewölkt. Fetten in Dubai, 28 Grad, klarer Himmel. Wir nehmen den Ralf noch mit, aber da kommt schon wieder keine Meldung, außer der Name und vom Abend übrigens auch. Der heute Hochzeitstag hat, herzlichen Glückwunsch. So, wir gucken in die Nacht. Meist nur gering bewölkt, niederschlagsfrei, Tiefstwerte 7 bis 1 Grad. Am Montag relativ schön bis zum Nachmittag, dann ein paar Schauer oder auch Gewitter, Höchstwerte bis 22 Grad.
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0: Jetzt habe ich meine Glocke gesucht. Hier. Ja, die Glocke meine ich. Ja. Gut, ich habe es ja gefunden, Sie haben es gehört. Was wollte ich? Ich wollte Ihnen sagen, dass es einen Wissenschaftler gibt, der heißt, es ist ein Biologe aus Amerika.

0: Jason Bond heißt er. Und er hat vor 19 Jahren hat er was gemacht, das gefällt uns, das weiß ich. Der hat eine Spinne benannt nach seinem Lieblingskünstler, weil er den gut findet, Neil Young. Ja, die Spinne heißt, soll ich mal sagen, wie die heißt? Myrmekiala phila Neil Youngi in den, ja, so ungefähr, steht jedenfalls so in den Biologiebüchern, habe ich mir aufgeschrieben. Wir freuen uns, Neil Young Harvest und vorher Valerie Dore zum Tanzen, ein bisschen was zum Warmtanzen, The Night. Und wir gucken in die Top 10 vor 50 Jahren.
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0: Frank Farian, er singt selbst, ja, ist es denn zu fassen? Rocky auf der 1 vor 45, vor 50 Jahren in den deutschen Singlecharts. Letzte Woche, wie es diese Woche aussieht, gleich.

Dankeschön, Neil Young, und danke an Pierre Schmidt. Der hat uns nämlich ein Foto jetzt geschickt von der Spinne, von der Falltürspinne, die nach Neil Young benannt wurde. Ein schönes, possierliches Tierchen. Ja, kann man nicht meckern. Wie entsteht so eine Titelliste? Also natürlich durch ihre Wünsche, durch irgendwas, was passiert ist mit den Künstlern oder eben durch irgendwelche dummen Gedanken. Oder was dumme, das müssen ja nicht dumme Gedanken, aber ich habe ein Foto gesehen von einer Platte, der Blaue Planet von Karat. Die gibt es jetzt in bunt, ja, als Cover, wie heißt das, Picture Disc. Und da habe ich mich gefreut, dass ich die nicht habe, habe ich dann mich wieder geärgert. Aber nee, man muss auch mal ein bisschen mit dem Geld ein bisschen haushalten.

gehalten. Und da dachte ich, komm, wir spielen Der blaue Planet und da spielen wir mal die B-Seite. Im Westen gab es die Single, da gab es die B-Seite. Blumen aus Eis. Habe ich mir vorgestellt, wie das aussieht. Blumen aus Eis, Eisfenster, Blumen aus Eis. Kam ich auf Rauchglas. Rauchglas. Und dann habe ich so gedacht, Rauch, gib doch mal Rauch ein. Vielleicht gibt es Grad mit Grau. Ja, kalter Rauch. Und da fiel mir ein, den haben wir ja lange nicht gehabt. Das ist ja ein wunderbarer Titel. Den müssen wir machen in den Yesterhits am Sonntagabend. Hier bei Landeswelle Thüringen. Und schon ist es geschehen, gell? Läuft schon das Ding. Wunderbares Stück.

Dankeschön für diesen Country-Pop-Titel aus den 70ern. Middle of the Road, Love, Sweet Love. Das sind die mit Chirpy Chirpy Chip Chip. Ja. Und ja, jetzt kommen wir zu einem Titel, den habe ich in 2 Wochen geschoben. Den haben wir immer nicht geschafft. Es ist aber mein Chef, der liebt Richard Marx. Ja, und wenn der jetzt zuhört, heimlich, dann kriegt er jetzt wenigstens mit, dass wir den Titel spielen. Machen wir nämlich gern. Und vorher gibt es noch einen Musikwunsch, und zwar für die Manuela in Kreuzen. Und sie hat ein bestimmtes Stück ausgesucht, das passt so gut, weil der Mike Oldfield, der hat da noch Geburtstag diese Woche gehabt. 73 ist er geworden. Und sie hat sich ein Stück rausgesucht, das kommt wirklich auch nicht alle Tage, aber es passt eben. Und das ist dann der Unterschied zu Stücken, die nicht alle Tage passen und eben die nicht alle Tage kommen und nicht passen. So meine ich das, ja? Also das Ding passt hier. Maggie Reilly und Mike Oldfield.

0: ist das schön. Right Here Waiting for You, Richard Marx, aus einer sehr, sehr intensiven Zeit. Das war nämlich die Wendezeit, 89. Landeswelle Staus und Blitzer immer zuerst. A4 Richtung Frankfurt, Kreuz Chemnitz in der Überfahrt zur A72 Richtung Zwickau. Reifenschaden, Vorsicht, liegen gebliebenes Fahrzeug.
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0: Unsere Hörer melden der Arndt in Jena, Süd vorm Fenster 12 Grad und trocken. Roberto Ilmenau, Küchenfenster 10 Grad, bewölkt und trocken. Marcel in Weimar 10 Grad, locker bewölkt. Wir gucken mal weiter. Die Elke aus Apolda 12 Grad, bewölkter Himmel. Silke und Sandra schicken ein wunderschönes Foto vom schmalen Rhein in Gotha. Also ich sehe kaum eine Wolke, aber die Temperatur ist noch nicht da. Das scheint aber hier mit meinem Rechner irgendwie was ganz Besonderes zu sein. Wenn ich auf dem Handy mache, aber ich schaff's das jetzt nicht hier so schnell, dann sehe ich es nämlich. Naja, gut. Wir gucken in die Nacht. Meist nur gering bewölkt, niederschlagsfrei und damit auch kalt. 7 bis 1 Grad. Morgen relativ schön bis zum Nachmittag. Dann ein paar Schauer, vielleicht auch Gewitter. Höchstwerte 22 Grad.
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0: Tag, moin, Mahlzeit. I love the rainy night. Ja, jetzt haben wir nun genau das Gegenteil. Es regnet nämlich nicht. Gering bewölkt, niederschlagsfrei, habe ich gerade gesagt. Aber der Titel heißt I love a rainy night. Es ist Eddie Rabbit. Ja. Und ich freue mich auf den Titel. Den habe ich nämlich lange gesucht, weil ich immer nicht wusste, wie der heißt. Ich habe beim Radiosender angerufen damals und habe gefragt, wie der, und ja. Und wir haben 10 CC, I'm Not in Love, und wir gucken in die Top 10 vor 50 Jahren.
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0: Frank Farian auf der 1, der Produzent, der tollste, der größte, der erfolgreichste Komponist Deutschlands, also weltweit erfolgreichste, nämlich Frank Farian. Hat auch selbst gesungen auf der 1, Rocky. Ob er es nochmal auf die 1 geschafft hat, gleich.

Und hier sind die Top 10 vor 50 Jahren, die Weekly Top 10 vom 17. Mai 1976. Auf der 10 I Love to Love mit Tina Charles. Die 9 geht an Penny McLean mit Georgie und Pussycat.

Wochenende, Schnelldurchläufe im Netz auf YouTube und auf yesterhits.de. Einen Titel spielen wir aus. Die Nummer 9, Penny McLean, 1, 2, 3, 4, Fire.

Kenny McLean, 1-2-3-4, Fire in den Yesterhits, Landeswelle. Nächster Titel, Little 15, Hören nach Zahlen, machen wir gerade hier. Das könnte eine Themenstunde sein, Zahlen. Aber wir haben eine ganz andere Themenstunde laufen. Also für nächste Woche, ich sag das jetzt mal, für nächste Woche das Thema Kneipen, Bars, Drinks. Ja klar sind wir da, während der Männertagstour draufgekommen, ja, ist klar. Kneipen, Bars, Drinks. Was fällt Ihnen dazu ein? Ich mache nachher was fertig für Facebook, aber Sie können jetzt schon schreiben an musikwunsch@yesterhits.de. Wenn Sie mögen, schreiben Sie ein paar Titel auf, die Ihnen dazu einfallen. Und wir warten ab 22 Uhr auf die heutige Themenstunde. Songs mit unverwechselbaren Elementen, die nicht aus Worten bestehen. Also da sind schon mal alle Instrumentaltitel drin, ja, sowieso. Aber wir wollen auch ein paar Stimmen hören und es gibt so Stücke, da sind so ganz bestimmte Geräusche, Laute, wie auch immer. Und das hören wir uns dann an, ab 22 Uhr.

Ja, liebe Schmut, Little 15. Landeswelle Yester Hits. So, ja, Musikwunsch von Jens und Carola aus Großensee. Die Pretenders, die Band mit Chrissy Hynde. Da freue ich mich drüber. Back on the Chain Gang. Und dann haben wir noch einen Titel vor unserer Themenstunde hier bei den Yester Hits Landeswelle. Nämlich, wen haben wir da? Johnny Logan, zweimal Gewinner beim ESC. Und so dreimal, einmal mit einer Komposition, ganz groß.

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0: Dankeschön, Johnny Logan Watson, aber hier zu Recht ein Siegertitel. 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A71 Richtung Sangerhausen zwischen Erfurt-Bindersleben und Erfurt-Gispersleben. Dichter Verkehr, Zeitverlust 10 Minuten. B84 Sondershausen Richtung Eisenach zwischen Reichenbach und Beringen. Mehrere Schafe auf der Fahrbahn. Erfurt-Hubertusstraße zwischen Abzweig nach Eckstedt und Roda. Unfall derzeit gesperrt. Die Zeit 22 Uhr.
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2: Ich bin Anna Löwer. Schönen guten Abend. In der neuen UNICEF-Kinderwohlstudie landet Deutschland erneut nur im unteren Mittelfeld. Vergleichsweise viele Kinder leben demnach in Armut, auch im Bereich Bildung. Läuft es nicht gut? Mehr von Tim Britztrup.
3: Von 37 überprüften eher wohlhabenden Ländern landet Deutschland auf Platz 25 und bleibt damit nach Einschätzung der Studienautoren weit hinter seinen Möglichkeiten zurück. 15% der Kinder leben demnach in armen Verhältnissen. Dramatisch sieht es in Sachen Bildung aus. Nur 60% der 15-Jährigen erreichen die Mindestkompetenzen in Lesen und Mathematik. Auch bei der physischen und psychischen Gesundheit reicht es nur fürs Mittelfeld. Auf den vorderen Plätzen liegen Dänemark, die Niederlande und Frankreich.
2: Die Verhandlungen um ein Ende des Iran-Kriegs sind offenbar weiter festgefahren. Von Seiten der USA gibt es kein Entgegenkommen auf die Vorschläge aus Teheran, heißt es jetzt von iranischen Medien. Die Rede ist von überzogenen Bedingungen der US-Regierung und einer Sackgasse in den Verhandlungen. In Dölzig bei Leipzig hat ein Tiger in seinem Gehege einen Menschen verletzt und ist dann ausgebrochen. Wie die Leipziger Volkszeitung berichtet, wurde die Raubkatze von der Polizei erschossen. Das Tier war offenbar in dem privaten Gehege einer Dompteurin untergebracht. Die Polizei war mit einem Großaufgebot vor Ort, um sicherzugehen, dass keine weiteren Raubtiere entkommen sind. Justizministerin Hubig will in bestimmten Fällen das Trennungsjahr bei Scheidungen abschaffen. Bei häuslicher Gewalt etwa soll es wegfallen, sagte die SPD-Politikerin der katholischen Nachrichtenagentur. Außerdem sollen Frauen entscheiden dürfen, welches Familiengericht verhandelt, um ihren neuen Wohnort besser geheim halten zu können. Im Saarland wird bald wieder erste Fußball-Bundesliga gespielt. Die SV Elversberg steigt nach einem 3:0 gegen Münster zusammen mit Schalke direkt aus der zweiten Liga auf. Paderborn spielt gegen Wolfsburg Relegation. Runter in die dritte geht's dagegen für Düsseldorf. Fürth muss in die Entscheidungsspiele gegen Essen.
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0: Unsere Hörer melden, jetzt habe ich mal das Handy genommen, es geht schneller hier. Sand rein, Gotha, Schmalen Rhein, jetzt ist alles da. Klare 13 Grad, schönes Foto. Schmalen Rhein in Gotha ist das natürlich. Manuela in Greußen 12 Grad, bewölkt. Anke in Gera, Küchenfenster 12 Grad, tolle Wolken, toll und trocken. Schönes Foto. Das sieht schön, die Handys, gell? Die machen auch bei Nacht, machen die so ein schönes Foto. Das sieht so aus, als wäre noch ein bisschen Licht da. Gera, Depschwitz, muss ich sagen. Ja, frische 11 Grad meldet uns Verena. In Großensee, der Jens, bewölkt 11 Grad und Ronny in Bad Blankenburg am Schwarzer Wehr 11 Grad, leicht bewölkt, dankeschön. In dieser Nacht 7 bis 1 Grad, örtlich leichter Frost, aber soll trocken bleiben. Am Montag auch erstmal trocken und schön, Sonne scheint, bis zum Nachmittag dann ein paar Schauer, vielleicht auch ein Gewitter. 18 bis 22 Grad.
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0: Tag, moin, Mahlzeit, Themenstunde. Und ich habe noch einen Nachtrag zu Johnny Logan. Ich habe gesagt, den spielen wir ja, weil er zweimal den ESC gewonnen hat oder dreimal einmal als Komponist. Der hat auch Geburtstag gehabt letzte Woche. 72 ist er geworden. Glückwunsch. Und ja, jetzt ist soweit. Wir starten mit einer Nummer. Ach so, Themenstunde, ich sage nochmal das Thema. Unverwechselbare Elemente, die nicht aus Worten bestehen. Sie glauben gar nicht, wie lange wir daran gefeilt haben, um das so zu beschreiben. Und es haben... Es war trotzdem nicht so einfach zu verstehen. Also, Hell's Bells, AC/DC, wir hören eine Glocke. Und das ist Hammer, ja. Und danach gibt's Klaus Doldinger und seine Band Passport, seine Big Band. Das Boot in der Big Band-Version. Klaus Doldinger, 90 ist er geworden diese Woche. Herzlichen Glückwunsch. Und wir gucken in die Top 10 vor 55 Jahren.
4: I beg your pardon.
0: Lynn Anderson.
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0: Rose Garden, als ich das gehört habe, das erste Mal habe ich immer an Gotha gedacht, da gibt es nämlich einen Rosengarten, der heißt richtig so, unterm Schloss Friedenstein, ja, und da war mal ein Denkmal, das ist jetzt weg, es ist nicht mehr zeitgemäß, Aber ich war, als ich klein war, war es noch da. Und jetzt bellen erstmal die Hells.

0: Hallo, hier sind Jürgen und Angela auf der schönen blauen Donau. Auf der MS Maxima.
1: Wir wünschen allen Hörern einen schönen Sonntagabend mit der MS.

0: so hört sich das an, im U-Boot. Also ich würde ja, nee, für mich das nix. Für mich ist Frühstück ist schon eher was, das passt doch besser zu meiner Figur. Gebrüder Blattschuss in unserer Themenstunde, Songs mit unverwechselbaren Elementen, die nicht aus Worten bestehen. Da fliegt nämlich am Ende ein Stück Butter von rechts nach links, vielleicht auch von links nach rechts. Wir werden das Ganze jetzt beobachten. Und dann gibt's die Mundharmonika, Harmonika, das Lied, spiel mir das Lied vom Tod, Single A und B-Seite, Ennio Morricone, Landeswelle, Yesterhits.
1: Kinder, Frühstück.
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3: Tschüss.

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Ist das schön. Eine Filmmusik in den Charts. Spiel mir das Lied vom Tod, Ennio Morricone. Themenstunde hier bei den Yesterhits Landeswelle. Songs mit unverwechselbaren Elementen, die nicht aus Worten bestehen. Da kann man auch mal lachen. Das sind ja keine Worte, es ist Lachen wie Elvis Presley. Machen wir gleich. Und Conquest of Paradise hängen wir hinten dran mit Vangelis. Und passt auch irgendwas, ja, vor 4 Jahren gestorben. Na gut, ich tue die Meldung wieder weg. 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

0: 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Nee, wir sind im Radio. 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A4 Richtung Frankfurt, zwischen Mirano und Schmölln. Vorsicht, ein Reh auf der Fahrbahn. A70 Bamberg, Bayreuth, zwischen Kulmbach-Neudrossenfeld und Bayreuth-Kulmbach in beiden Richtungen. Auch hier Tiere auf der Fahrbahn. Wir wissen nicht, ob waagerecht oder senkrecht. Bitte fahren Sie vorsichtig.
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0: Unsere Hörer melden, jetzt habe ich das Handy wieder rausgeholt, da geht es irgendwie einfacher, aber wenn man zu weit scrollt, ist es weg. Da fängt es wieder von vorne an, deshalb muss ich ganz langsam machen. Marcel in Weimar, 9 Grad, locker bewölkt. Ronny in Bad Frankenhausen, Teichfeld, auf dem Balkon 12 Grad. Und wir nochmal hier, Thomas in Arnstadt, 9 Grad und klarer Himmel. Dankeschön.

0: Wir gucken in die Nacht, Tiefstwerte 7 bis 1 Grad, es bleibt trocken, aber es kann frostig werden in Bodennähe. Montag relativ schön bis zum Nachmittag, dann örtlich Schauer, geringes Gewitterrisiko, Höchstwerte 18 bis 22 Grad.
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0: Themenstunde, Songs mit unverwechselbaren Elementen, die nicht aus Worten bestehen. Also alle Instrumentaltitel, die fallen da schon mal rein. Ja, aber das wäre ja nicht langweilig, aber ja, es ist schöner, wenn wir noch ein paar Titel haben mit Gesang. Zum Beispiel Roll Over Beethoven, ILO, Electric Light Orchestra. Am Anfang hören wir die fünfte, ja, die fünfte ist das von Beethoven, Symphonie mit Orchester. Und die Crash Test Dummies, die haben es auch geschafft in unsere Sendung mit den 12 M's. 3x4 M, Buchstabe M. Ja, ich wusste mal nicht früher, wie ich den anmoderieren soll. Am besten gar nicht, also lass ich's weg. Und wir freuen uns auf die Top 10 vor 55 Jahren. I beg your pardon. Lynn Anderson auf der 1. Letzte Woche, wie es diese Woche aussieht, gleich.

Und hier sind die Top 10 vor 55 Jahren. Die Weekly Top 10 vom 17. Mai 1971. Neu dabei auf der 10 Me and Bobby McGee mit Janis Joplin. Die 9 geht an John Lennon and the Plastic Ono Band Power to the People. Wolfgang mit dem Lied vom Trödler, nämlich

6 geht an George Harrison, What is Life? Auf der 5 T-Rex

Choppy, choppy, cheap, cheap, middle of the road. Und hier sind die ersten drei der Weekly Top 10 vom 17. Mai 71 auf der 3 CCR und

alle Schnelldurchläufe im Netz auf YouTube und auf yesterhits.de. Einen Titel spielen wir aus. Das ist der neue Zugang. Diese Woche Nummer 10. Me and Bobby McGee und Janis Joplin. Busted flat in Baton Rouge, waiting for a train.

Hey, ja, du war die Damen, das sind ja auch keine Worte. Das ist unsere Themenstunde, Songs mit unverwechselbaren Elementen, die nicht aus Worten bestehen. Und ich habe ein super Beispiel jetzt für Sie. Sie wissen aber auch, worauf ich hinaus will. Ja, Sie wissen es? Okay, Landeswelle, Esther jetzt. Schön, dass Sie dabei sind.

0: Vorsicht, Reh auf der Fahrbahn. B4 Sondershausen zwischen Oberspier und Westerengel. Dichter Verkehr, Zeitverlust 6 Minuten. Die Zeit 23 Uhr.
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2: Ich bin Anna Löwer. Schönen guten Abend. Deutschland schneidet in einer internationalen Kinderwohlstudie nicht so gut ab. Von 37 überprüften eher wohlhabenden Ländern landet Deutschland auf Platz 25. Unter anderem leben demnach vergleichsweise viele Kinder in Armut. Auch im Bereich Bildung liegt Deutschland auf den hinteren Plätzen. Nur 60% der 15-Jährigen erreichen die Mindestkompetenzen in Lesen und Mathe. Auf den vorderen Plätzen liegen Dänemark, die Niederlande und Frankreich. Nach dem Ausbruch einer seltenen Variante der Ebola-Krankheit im Kongo sieht die Bundesregierung keinen Anlass, Vorkehrungen zu treffen. Gesundheitsministerin Waken sagte im Ersten, eine neue Pandemie halte sie für nahezu ausgeschlossen. Die WHO hatte für die betroffenen Regionen den Gesundheitsnotstand ausgerufen. In Dölzig bei Leipzig hat ein Tiger einen Menschen verletzt und ist dann aus seinem Gehege ausgebrochen. Wie die Leipziger Volkszeitung berichtet, wurde die Raubkatze von der Polizei erschossen. Mehr von Colin Mock.
3: Das Tier wurde offenbar in einem privaten Gehege einer Domteurin gehalten und hat dort einen Helfer verletzt. Die Polizei war mit einem Großaufgebot vor Ort, um sicherzugehen, dass keine weiteren Raubtiere entkommen sind. Die Behörden haben die Tigerschau schon länger im Blick. Thomas Druskert, der Ortsvorsteher von Dölzig, forderte gegenüber der Leipziger Volkszeitung Konsequenzen. Die Tiere müssten in eine andere Haltungsform überführt werden, sagte er.
2: Eine Sackgasse in den Verhandlungen, die gibt es offenbar weiter im Ringen um ein Ende des Iran-Krieges. Wie iranische Medien berichten, gibt es von Seiten der USA kein Entgegenkommen auf letzte Vorschläge aus Teheran. Die Trump-Regierung will Berichten zufolge vor allem den iranischen Atomsektor massiv schwächen. Fußball-Bundesligist Eintracht Frankfurt hat sich von Trainer Albert Riera getrennt. Der Club gab am Abend bekannt, dass die Zusammenarbeit sowohl mit Riera als auch mit den beiden Co-Trainern beendet ist. Ein Nachfolger ist noch nicht bekannt. Das Saarland bekommt wieder Erstligafußball. Elversberg hat sich mit einem Sieg gegen Münster den ersten Bundesliga-Aufstieg der Vereinsgeschichte gesichert. Paderborn könnte nachziehen, muss dafür aber Wolfsburg in der Relegation schlagen. Direkt in Liga 3 geht es dagegen für Düsseldorf. Fürth kann sich gegen Essen retten.
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0: Unsere Hörer melden Janja in Großengottern, Unstrut-Hainich-Kreis, 9 Grad und diesig und bewölkt. Steht da, ja, genau, danke. Manuela in Kreußen, 11 Grad, Wolken-Sterne-Mix und Marcel in Weimar, 9 Grad, locker bewölkt. In dieser Nacht niederschlagsfrei und kalt, 7 bis 1 Grad, vielleicht Frost in Bodennähe. Morgen geringes Gewitterrisiko, aber erst am Abend oder am Nachmittag vielleicht, aber eher nicht. Am Anfang des Tages ganz schön, 18 bis 22 Grad.
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0: Wunderbare Themenstunde. Songs mit unverwechselbaren Elementen, die nicht aus Worten bestehen. Das macht richtig Laune. Und es ist wirklich schön geworden, oder? Was sagen Sie? Na, ich denke schon, ja. French Kiss gleich mit Lil Louis and the World. Außerdem Pink Floyd, The Great Gig in the Sky aus The Dark Side of the Moon. Und wir gucken in die Top 10 vor 60 Jahren.
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0: Die Nancy Sinatra.
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0: These boots are made for walking.
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0: Ach, hätte ich nur mit ihr mal ein Duett aufgenommen. Das macht mir Spaß irgendwie. Nancy, jedenfalls auf der 1 letzte Woche und die letzten Wochen davor auch. Mal sehen, wie es diese Woche aussieht. Auflösung in dieser Stunde.

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da kann man schon mal verdutzt sein, wenn man sowas hört, aber wenn man weiß, ja, dass es Pink Floyd sind, The Dark Side of the Moon, das großartige Album von 73, dann sieht man und hört mit ganz anderen Ohren oder Augen, ja. Wollen wir gucken hier, Wolfram aus Erfurt hat bei uns bestellt, Whistling Jack Smith, I Was Kaiser Bills Batman. Spielen wir gleich. Wunderbar, 3 Treffer in der Liste. 2 Treffer sehe ich hier gerade bei Dina Schmidt. Ralf hat wieder mitgemacht. Ralf aus Leipzig. 1, 2, 3, 4 Treffer, wenn wir alle Titel spielen, die er vorgeschlagen hat. Und Jens Uwe aus Großschwabhausen ist auch wieder dabei. 1, 2, 3, 7. 7 Treffer in der Titelliste. Jetzt wollen wir mal hoffen, dass die alle kommen. Schönen Dank übrigens fürs Mitmachen. Es macht Laune. Nächste Woche Themenstunde. Kneipen, Bars und Drinks. Da fällt Ihnen sicher was ein. Da gibt es ganz viele Titel. Wenn Sie mitmachen wollen, musikwunsch@yesterhits.de. Das sind die Yesterhits bei Landeswelle.

0: Da kam früher immer im Radio, immer früh morgens 6:30, wenn wir unsere Haferflocken gegessen haben vor der Schule. Ja, nächster Titel, da ich keine Ahnung. Ich weiß nicht, Christine aus Halle weiß Bescheid, hallo.
1: Einen wunderschönen guten Abend. Ja, also der Titel heißt Elis Oiseaux Chantaient. Und auf Deutsch heißt das so viel wie Und die Vögel sangen, was man ja auch gleich hören wird.
0: Dankeschön.

Dies ist die tragische Geschichte eines verkorksten Liedes. Ich ging damals frohen Mutes ins Studio und nahm mein selbstverfasstes Lied auf. Ein Lied so recht für junge Menschen von heute. Doch dann kam ein Produzent und entfernte alle Worte, die seiner Meinung nach jugendgefährdend oder zweideutig wären. Hier ist das Ergebnis.

Herrlich, Frank Zander. Ach, habe ich den Song geliebt. Ich war noch in der Schule, ich weiß es ganz genau. Ich saß neben Annette. Grüße. The Race, Yellow, Formel 1, vielleicht denken Sie daran, das war eine schöne Sendung, oder? Zu der Zeit, ich habe mir echt im DDR, im Konsumentenwarenhaus, ich hatte gerade Geld, ich war ja DJ und ich habe gespart, wie verrückt. Und da gab es einen kleinen Goldstar-Fernseher, Farbfernseher in Stereo. Da konnte ich meine Boxen hinten reinstecken, also die Stecker, ja. Und dann Musik gehört im Fernsehen.

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2: Also das Allerschönste, was Füße tun können, ist tanzen. Und was Füße noch tun können, das finde ich das Allerschönste. Ihr werdet sehen. Also das Allerschönste, was Füße tun können, ist tanzen.
3: Okay.

Okay und okay. Landeswelle, Staus und Blitzer immer zuerst A71 Richtung Schweinfurt zwischen Erfurt

0: Rottenheim und Erfurt-Mittelhausen, totes Tier auf der Fahrbahn. B247 zwischen A38 Leinefelde-Borbis und Leinefelde. Vorsicht, totes Reh auf der Fahrbahn.
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0: Unsere Hörer melden eine Arndt in Jena, Süd immer noch 11 Grad. Dann haben wir den Marco in Mühlhausen, 10,2 Grad bewölkt. Marcel in Weimar, 9, locker bewölkt. Und die Anja in Großengottern, draußen 8 Grad, in meiner Küche windstill. Ihr benehmt euch wohl, das finde ich gut. Wir gucken in die Nacht zum Montag, meist nur gering bewölkt, niederschlagsfrei. Tiefstwerte 7 bis 1 Grad. Am Montag erst schön, am Nachmittag ein paar Schauer. Und auch Gewitterrisiko besteht, aber nur gering, 18 bis 22 Grad.
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0: Und auf geht's in die letzte halbe Stunde. Ach, ich merke schon, ich kriege die Zunge gar nicht mehr entknotet hier heute. Aber ich freue mich noch auf Titel, die zu den Songs mit unverwechselbaren Elementen, die nicht aus Worten bestehen. Also diese halbe Stunde noch. Der Reichsbahnblues. Und wieder eine Mundharmonika, sogar zwei. Und die fahren jetzt mit der Deutschen Reisebahn, habe ich immer gesagt. Ich wollte nicht Reichsbahn sagen. Stefan Diestelmann und Folkbluesband. Und außerdem Jean-Pierre Kusela aus Finnland. Und Sie werden den Song wiedererkennen von der Melodie her. Aber wir spielen die Originalversion und Sie lachen sich kaputt. Wenn Sie dazu bereit sind, ja, ich bin gespannt. Und wir gucken in die Top 10 vor 60 Jahren.
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0: Nancy Sinatra auf der 1. Letzte Woche, wie es diese Woche aussieht, gleich.
3: Morgen, Bernd.
4: Morgen.
3: Ach, oui, oui. Wo ist Dietrich? Dietrich fehlt, wa?
5: Zeig mir da.
4: Komm, fahren wir. Sag mal,
3: heizst du oder fährst du?
4: Ich heiz.
3: Gut, fahr.
4: Ich lasse ihn fahren.
3: Na, dann mach mal.
4: Was denn, wenn wir schütteln?
3: Ja, fahr hin hier.
4: Warte,

Und hier sind die Top 10 vor 60 Jahren, die Weekly Top 10 vom 17. Mai 1966 auf der 10. 100 Mann und ein Befehl, die Version von Heidi Brühl.

Tino y Gidan, El Martino, Spanish Eyes. El Martino und das Orchester Bert Kempfert. Auf der neuen 19th Nervous Breakdown, die Rolling Stones. Auf der 7 ein Neuzugang, die Beatles und Nowhere Man.

auf der 6. Chris Andrews, To Whom It Concerns. Die 5, das Original, Barry Sadler, The Ballad of the Green Beret.

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1: und die Eins bleibt die Eins. Nancy Sinatra. 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Alle Schnelldurchläufe im Netz, auf YouTube und auf yesterhits.de. Einen Titel spielen wir aus, Neuzugang, die Nummer 7, Nowhere Man. Und

hieß es, die, die.

0: Ababa, wunderbar. Elektrika, Salsa und off.
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0: Ja, ich wollte eigentlich rausgehen. So geht das jetzt nicht hier. Dann muss ich

an diesen Knopf drücken, denn wir müssen noch auflösen. Das Foto bei Facebook auf meinem Account mit der Kirche im Rapsfeld, das ist die Kirche St. Peter in Nora zwischen Erfurt und Weimar. Das lag eigentlich auf der Hand, wenn ich es heute fotografiert habe. Das war nämlich genau auf dem Weg von Erfurt nach Weimar. Da fahre ich immer dran vorbei. Nachher fahre ich wieder dran vorbei, fahre zurück. So, und diese Musik, die sage ich mal ganz kurz noch an, auch wenn ich schon reinquatsch. Für Thomas Mrosk aus Mühlhausen ist das die Erkennungsmelodie von Monitor. Sendungen aus dem Fernsehen. Hört sich so an.

The Alan Parsons Project und Lucifer. So heißt dieser Instrumentaltitel hier in den Yesterhits gehört. Bei Landeswelle Thüringen Songs mit unverwechselbaren Elementen, die nicht aus Worten bestehen. Ja, schwieriger Themenname, aber es war eine schöne Zusammenstellung, finde ich, die Sie da getroffen haben. Und für nächste Woche Themenstunde Kneipenbars, Drinks, da fällt Ihnen auch was ein und das wird auch wieder schön, denke ich mal. Freue mich schon aufs nächste Mal. Wenn es Ihnen gefallen hat, sagen Sie es weiter. Wenn nicht, dann sagen Sie es uns. Einen haben wir noch und zwar vom ersten Album von Frank Schöbel. Den Titel habe ich nie vergessen. Der hat so eine Melodie, die bleibt den ganzen Tag. Also für die Schule war das so gedacht in den 70ern. Der Mädchenchor, Frank Schöbel, machen Sie es gut. Ich bin Dirk Sipp, bis nächstes Mal.

0: 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Es ist 0 Uhr. 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
1: Ich bin Anna Löwer. Schönen guten Abend. In der neuen UNICEF-Kinderwohlstudie landet Deutschland erneut nur im unteren Mittelfeld. Vergleichsweise viele Kinder leben demnach in Armut. Auch im Bereich Bildung läuft es nicht gut. Mehr von Tim Britztrup.
2: Von 37 überprüften eher wohlhabenden Ländern landet Deutschland auf Platz 25 und bleibt damit nach Einschätzung der Studienautoren weit hinter seinen Möglichkeiten zurück. 15% der Kinder leben demnach in armen Verhältnissen. Dramatisch sieht es in Sachen Bildung aus. Nur 60% der 15-Jährigen erreichen die Mindestkompetenzen in Lesen und Mathematik. Auch bei der physischen und psychischen Gesundheit reicht es nur fürs Mittelfeld. Auf den vorderen Plätzen liegen Dänemark, die Niederlande und Frankreich.
1: Nach dem Ausbruch einer seltenen Variante der Ebola-Krankheit im Kongo sieht die Bundesregierung keinen Anlass, Vorkehrungen zu treffen. Gesundheitsministerin Waken sagte im Ersten,

0: Eine neue Pandemie halte sie für nahezu ausgeschlossen. Die WHO hatte für die betroffenen Regionen den Gesundheitsnotstand ausgerufen. In Dölzig bei Leipzig hat ein Tiger in seinem Gehege einen Menschen verletzt und ist dann ausgebrochen. Wie die Leipziger Volkszeitung berichtet, wurde die Raubkatze von der Polizei erschossen. Das Tier war offenbar in dem privaten Gehege einer Dompteurin untergebracht. Die Polizei war mit einem Großaufgebot vor Ort, um sicherzugehen, dass keine weiteren Raubtiere entkommen sind. Fußball-Bundesligist Eintracht Frankfurt hat sich von Trainer Albert Riera getrennt. Der Club gab am Abend bekannt, dass die Zusammenarbeit sowohl mit Riera als auch mit den beiden Co-Trainern beendet ist. Ein Nachfolger ist noch nicht bekannt. Im Saarland wird bald wieder erste Fußball-Bundesliga gespielt. Die SV Elversberg steigt nach einem 3:0 gegen Münster zusammen mit Schalke direkt aus der zweiten Liga auf. Paderborn spielt gegen Wolfsburg Relegation. Runter in die dritte geht's dagegen für Düsseldorf. Fürth muss in die Entscheidungsspiele gegen Essen.
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0: Mein Name ist Dr. John Hamish Watson. Obwohl ich eigentlich bloß ein einfacher Militärarzt bin, kennt man meinen Namen mittlerweile doch in der ganzen Welt. Dies verdanke ich einzig einem Umstand in meinem Leben. Und er hat nicht das Geringste mit meinem eigentlichen Beruf zu tun. Über viele Jahre genoss ich das Privileg, die Ermittlungsarbeit meines Freundes Sherlock Holmes als Chronist begleiten zu dürfen. Es war mir stets ein Vergnügen, meine Leser mit den Details der Abenteuer des Meisterdetektivs in Erstaunen zu versetzen. Mitunter gab es aber auch Fälle, deren Berichte aus vielfältigen Gründen zunächst ausdrücklich nicht für eine Veröffentlichung bestimmt waren. Meist entsprang dies dem Wunsch der Auftraggeber nach Diskretion oder es war schlicht der Brisanz der geschilderten Ereignisse geschuldet. Versiegelt lagerten diese Berichte in einem Archiv, bis endlich die Zeit gekommen war, auch die geheimen Fälle des Meisterdetektivs zu erzählen. Die Geschichte um das Haus mit den Zwingern nahm für meinen Freund und mich an einem Vormittag im Spätsommer ihren Anfang. Holmes hatte in der Stadt zu tun gehabt. Ich traf ihn auf der Treppe, als er zurück in die Baker Street 221B kam und ich gerade die Teekanne aus der Küche nach oben bringen wollte.
1: Ah, Watson.
0: Gut, dass Sie schon wieder da sind.
1: Ja?
0: Ja, es ist eine junge Dame im Wohnzimmer, die Sie dringend zu sprechen wünscht und sich nicht abweisen ließ.
1: So, so.
0: Sie wollte unbedingt auf Sie warten.
1: Wie nett. Wer ist es denn?
0: Moment. Ja, hier ist Ihre Karte.
1: Miss Nancy Millington. Ob sie wohl mit Tom Millington, meinem alten Cricket-Kameraden, verwandt ist?
0: Keine Ahnung, ich habe Tee aufgebrüht.
1: Ah, sehr gut. Offenbar ist Mrs. Hudson also immer noch nicht zurück.
0: Nein, ist sie nicht. Sie wird sich wohl mal wieder mit Miss Mapleton verplaudert haben. Ich darf hinzusetzen, wie üblich.
1: Ach, ja, es ist ein Kreuz mit den beiden Schnatterliesen. Schön. Dann will ich die junge Dame mal nicht länger warten lassen.
0: Ja. Ja.
2: Mr. Holmes, endlich.
1: Was kann ich denn tun für Tom Millingtons Schwester?
2: Wie können Sie wissen, dass ich...
1: Meine liebe Miss Millington, Ihr Bruder und Sie gleichen einander wie ein all den anderen.
0: Oh. Tee?
2: Ja, gerne, danke.
1: Bitte, nehmen wir doch alle Platz.
0: Ja.
2: Natürlich.
1: Wie geht es denn meinem alten Freund?
2: Danke, es geht ihm gut. Er lässt Sie grüßen.
1: Oh, wie nett. Ich erwidere auf das Herzlichste.
2: Das will ich gerne ausrichten. Um ehrlich zu sein, war es Tom, der mich zu Ihnen geschickt hat.
1: Ah.
2: Obwohl er glaubt, dass es eigentlich unnötig ist, Sie mit der Sache zu behelligen. Seit ich hier sitze und auf Sie warte, bin ich mir auch zunehmend unsicher, ob es richtig war, Sie aufzusuchen.
1: Oh, dies zu beurteilen, dürfen Sie getrost

0: mir überlassen. Der Tee.
1: Oh, danke.
0: Jetzt sind Sie ja schon mal hier, was mich freut.
2: Und mich auch.
0: Das glaube ich gern. Hm. Meinen Freund und Chronisten, Dr. Watson, haben Sie ja bereits kennengelernt.
1: Mhm. Ja, allerdings.
0: Dann weihen Sie mich doch bitte in aller gebotenen Ausführlichkeit ein, in das, was Ihnen Sorgen oder Kopfzerbrechen macht. Ich darf Ihnen versichern, Dr. Watson und ich haben ein offenes Ohr.
1: Tja, möglicherweise wirkt das alles in der Zusammenfassung vollkommen harmlos und Sie werden genauso über mich lachen, wie es Tom getan hat.
0: Wir werden sehen.
1: Aber ich muss es mir einfach von der Seele reden.
0: Wie gesagt, nur zu.
1: Wie Ihnen womöglich bekannt ist, wohnen Tom und ich zusammen.
0: Nein, das war mir nicht bekannt. Ich habe Tom aber auch schon einige Jahre nicht mehr gesehen.
1: Wir bewohnen ein Haus in West Bilsington.
3: Du lieber Himmel, wo ist denn das?
1: Es ist eine kleine nette Ortschaft, nicht weit von Pulborough entfernt.
3: Ah, also in Sussex.
1: Ja, in Sussex. Tom betreibt dort neben den Cricketspielen auch etwas Landwirtschaft.
0: Na, das hat ihm beides schon immer große Freude bereitet.
1: Es sind jetzt knapp 4 Jahre her, seit wir dort eingezogen sind. Die meisten kleinen Häuser in der Nachbarschaft werden von Arbeitern bewohnt.
0: Na ja.
1: Das einzige große Anwesen in der Umgebung ist das Pfarrhaus. Es verfügt sogar im weitläufigen Garten über einen Tennisplatz.
3: Oh.
1: Und genau um dieses Pfarrhaus geht es.
3: Aha. So was. Fälle, die in Pfarrhäusern spielen, scheinen sich mittlerweile zu einer Spezialität von Ihnen zu entwickeln, Holmes.
0: In der Tat. Was ist denn mit diesem Pfarrhaus, was Sie so beunruhigt, dass Sie sich heute extra in die Stadt aufgemacht haben, Miss Millington?
1: Vor etwa einem Jahr, da starb der alte Pfarrer. Er war ein Mann von großer Bedeutung für die Region. Ein Pfarrer, wie wir alle ihn uns nicht besser hätten wünschen können. Und das Zentrum des gesellschaftlichen Lebens. Mhm. Er veranstaltete zum Beispiel regelmäßig Tennisturniere in seinem Garten.
3: Oh, guck an.
0: Einen solchen Pfarrer lobe ich mir.
1: Ja. Als er starb, fragten wir uns daher natürlich alle, wie es nun weitergehen würde und wer in seine Fußstapfen treten würde, was keine leichte Aufgabe ist.
3: Ja.
1: Es hat etwas gedauert, bis sich jemand gefunden hat. Im Grunde ist der neue Pfarrer auch durchaus eine vortreffliche Wahl. Indes beschlossen er und seine Frau, nicht im Pfarrhaus zu wohnen. Da man, bedingt durch die Größe des Hauses, um die Anstellung von mindestens 4 Dienstboten nicht herumkommt.
3: Oh.
1: Das konnten oder wollten sie sich bedauerlicherweise nicht leisten. Sie zogen in ein kleines Landhaus. Das Pfarrhaus wurde dann von der Kirche einem Makler übergeben, welcher aber lange Zeit keinen neuen Eigentümer fand.
0: Mhm.
1: Dann, vor etwa 2 Monaten war das, mietete es eine Mrs. Hamilton. In der Ortschaft wurde der Atem angehalten, ob nun doch vielleicht alles so weitergehen würde wie bisher.
0: Der Tennisplatz ist vermutlich der einzige weit und breit.
1: So ist es, Mr. Holmes.
3: Tja.
1: Leider wurden unsere Hoffnungen, dort auch weiterhin der Geselligkeit frönen zu können, arg enttäuscht.
0: Das tut mir leid zu hören.
3: Oh.
1: Mrs. Hamilton scheint eine große Hundenärrin zu sein.
3: Aha.
1: Sie hat auf dem Gelände diverse Zwinger aufstellen lassen und auf den großen Rasenflächen mit hohen Gittern gesicherte Freilaufbereiche abgesperrt.
3: Mhm.
1: Überall im weiten Umkreis hat sie sehr professionell gedruckte Zettel aufhängen lassen, auf denen sie anbietet, Hunde in Pflege zu nehmen.
3: Mhm.
1: 12 Hunde verschiedenster Rassen hat sie bereits beim Einzug mitgebracht. Das war aber wirklich nur der Anfang.
0: Ich bin gespannt, worauf das hinausläuft.
3: Ja, und ich nicht minder.
1: Die Ortschaft ist wirklich nicht groß. Daher lässt es sich wohl kaum vermeiden, dass dort jeder von jedem alles weiß.
0: Das ist wohl so auf dem Land.
1: Man erzählt einer Person etwas und wenig später wissen es alle.
3: Ja, so ist das.
1: Insofern verwundert es nicht, dass bereits kurz nach Mrs. Hamiltons Einzug seltsame Details ihrer Haushaltsführung nach außen drangen.
3: Aha.
0: Zum Beispiel?
1: Dass sie ausschließlich männliche Bedienstete beschäftigt, von denen sogar 2 definitiv nicht aus England stammen.
3: Mhm.

0: Wie alt ist denn diese Mrs. Hamilton?
1: Schätzungsweise Ende 50.
2: Aber sie selbst ist doch Engländerin, oder?
1: Das würde ich ehrlich gesagt nicht beschwören wollen. Mhm. Obwohl sie perfektes Englisch spricht, hatte ich ein- oder zweimal das Gefühl, dass ich den Anflug eines kleinen Akzents hören würde, als ich mit ihr sprach.
0: Mhm. Gibt es denn einen Mr. Hamilton?
2: Genau, das wollte ich auch fragen.
0: Watson.
1: Falls es einen gibt, ist er bisher jedenfalls noch nicht in Erscheinung getreten.
0: Ich verstehe. Bitte, weiter. Nur weiter.
1: Wir als Ihre Nachbarn haben schnell wahrgenommen, dass Mrs. Hamilton menschlicher Gesellschaft wohl eher abgeneigt scheint. Nachdem sie bereits 2 Wochen im Pfarrhaus wohnte, aber nirgendwo einen Antrittsbesuch gemacht hatte, beschloss ich, meinerseits bei ihr vorstellig zu werden.
0: Oh, sehr gut.
1: Sie war durchaus freundlich, aber distanziert. Eine Woche später erwiderte sie den Besuch und machte mir ihre Aufwartung. Ich merkte aber schnell, dass dieser Besuch nicht freiwillig absolviert wurde, sondern bloß, um die Form zu wahren. Es war jedoch nur zu klar, dass sie es damit dann auch bewenden lassen wollte. Nicht, dass mir persönlich allzu viel an einem näheren Umgang mit ihr gelegen hätte, aber es ist ein kleiner Ort und sie ist unsere nächste Nachbarin. Da ist es doch nur natürlich, dass man sich ein Minimum an Kontakt wünscht.
0: Das ist nachvollziehbar, ja.
1: Wir haben uns seitdem noch ein paar Mal gesehen, wenn ich im Garten war und sie auch. Es war immer zu spüren, dass sie nur mit größtem Widerwillen auf ein kurzes Wort an den Zaun kam. Es geschah aus Höflichkeit. Nur aus Höflichkeit und aus keinem anderen Grund. Lieber wäre sie gar nicht erst angesprochen worden.
0: Ich verstehe.
2: Sehr seltsam ist das.
1: Ja, nicht wahr? Aber es kommt noch schlimmer.
0: Ach, bitte, erzählen Sie.
1: Vor etwa 3 Wochen muss das gewesen sein. Ich sollte vielleicht vorausschicken, dass ich selbst auch ganz verrückt nach Hunden bin.
2: Ah, da haben wir etwas gemeinsam.
1: Oh, wie nett. Daher komme ich nicht umhin, jedes Mal, wenn ich im Garten bin oder an ihrem Einfahrtstor vorbeikomme, mir ihre Tiere genauer anzusehen. Sie beschäftigte sich gerade mit einem 4-beinigen Neuankömmling. Einem wunderschönen Irish Terrier.
0: Mhm. Ach, Irish Terrier.
1: Was für eine Schönheit, Mrs. Hamilton.
3: Ja, ich bin auch ganz verzückt.
1: Ist das ein Pflegehund?
3: Nein, der gehört mir.
1: Oh, na dann herzlichen Glückwunsch. Wie heißt er denn?
3: Bonus. Oh. Weil ich ihn weit preiswerter bekommen habe als gedacht.
1: Gratuliere. Ich freue mich aufrichtig für Sie.
3: Er ist ein guter Hund und sicherlich der schönste Airedale Terrier, den ich seit langem gesehen habe.
1: Aber er ist kein Airedale, sondern ein Irish Terrier.
3: Ist er nicht? Was fällt Ihnen ein? Wie können Sie es wagen, mich zu korrigieren?
1: Aber Mrs. Hamilton, ich bin mir ganz sicher.
3: Ach.
1: Jeder, der sich mit Hunden auskennt, wird Ihnen sagen, dass Bonus ein Irish Terrier ist.
3: Glauben Sie?
1: Unbedingt, ja.
3: Ja, vielleicht haben Sie recht. Möglicherweise habe ich mich geirrt.
1: Das passiert dem Besten unter uns Hundenarren.
3: Nett, dass Sie das sagen, Miss Millington.
1: Als ich sie berichtigt hatte, wurde sie erst weiß wie ein Laken und dann verfärbte sich das Gesicht binnen Sekunden zornesrot. Ich gestehe, ich hatte ob der Heftigkeit der Reaktion tatsächlich für einige Momente Angst, dass sie auf mich losgehen würde. Ich trat sogar unwillkürlich einen Schritt zurück. Es war wirklich ein dummer Fehler, besonders für jemanden, der vorgibt, sich bestens mit Hunden auszukennen, wie Mrs. Hamilton es tut.
0: Vorgibt? Sie sagten, vorgibt?
1: Ja, anders kann ich es mir nicht erklären. Ich frage mich nun, warum sie direkt derart aggressiv wurde, als ich sie auf ihren Irrtum aufmerksam machte.
0: Oh, tja, merkwürdig.
1: Ich besprach die ganze Angelegenheit natürlich auch mit Tom. Er aber lachte nur und spielte das Ganze herunter.
2: Nun ja, er war nicht dabei und...
0: Und kann daher nur schwer ermessen, wie heftig die Reaktion in Wirklichkeit gewesen ist.
1: Eben. Wie wohltuend, dass Sie mich so gut verstehen, meine Herren.
2: Noch ein Kästchen Tee?
1: Sehr gerne, Dr. Watson.

0: ihr?
1: Mein Bruder versuchte, all meine Bedenken damit wegzuwischen, dass er Mrs. Hamilton eine Cholerikerin nannte.
0: Was sie zweifellos auch ist.
1: Ja, aber...
0: Der Tee.
1: Oh, danke. Aber das beantwortet noch lange nicht die Frage, warum ihr solch ein Schnitzer unterlaufen ist.
0: Ja, das ist wahr.
1: Sie hat immerhin Zwinger um Zwinger auf dem Grundstück bauen lassen und beherbergt dort jede Menge Hunde.
0: Aha.
1: Das bedeutet doch, dass so jemand verrückt nach Hunden ist und sich dementsprechend auch damit auskennen müsste.
0: Ja, ja, natürlich.
1: Wenn sie dort im Pfarrhaus ein von aller Welt zurückgezogenes Leben führen wollte, hätte sie das doch auch ohne die vielen Hunde tun können.
0: Ja.
2: Sagen Sie das nicht. Da fallen mir durchaus gute Gründe ein, warum sie die Hunde braucht.
1: Wirklich?
2: Mhm.
1: Dann...
2: Später, Miss Millington, später.
1: Oh.
2: Erzählen Sie uns jetzt lieber, was sonst noch geschehen ist.
1: Ja.
2: Sie sagten, der gerade geschilderte Vorfall läge bereits 3 Wochen zurück.
1: Richtig, richtig, ja.
2: Es muss somit noch einen unmittelbaren Anlass dafür gegeben haben, dass Sie heute hier erschienen sind.
1: Ja, den gibt es auch.
0: Hm. Oh, ich bin gespannt, ihn zu erfahren.
2: Und ich erst.
1: Es war am gestrigen Tag, so gegen 11 Uhr am Vormittag. Ich kam am Einfahrtstor zum Gelände des Pfarrhauses vorbei und machte dort wie immer kurz Halt, um den Hunden zuzuschauen. Als ich meinen Blick etwas hob, sah ich an einem Fenster in einem der oberen Stockwerke einen Mann stehen, der wild mit den Armen ruderte, offenbar von Furcht und Schrecken ergriffen war, mit den Fäusten in Panik gegen die Scheiben schlug und ganz offensichtlich meine Aufmerksamkeit erregen wollte.
2: Ach, weiter, bitte weiter, Miss Millington.
1: Das war es im Grunde schon.
2: Ach.
1: Sekunden später verschwand er vom Fenster. Es war, als ob ihn jemand gewaltsam von dort weggerissen hätte.
0: Sowas.
2: Beschreiben Sie den Mann bitte.
1: Das ist nicht ganz leicht. Denn das Haus steht etwas zurückgesetzt auf dem Grundstück. Es war auf jeden Fall ein älterer Mann.
2: Ein älterer Mann, so, so.
0: Und was taten Sie dann?
1: Ich wartete, ob er vielleicht nochmals an diesem oder an einem anderen Fenster erscheinen würde, was jedoch nicht geschah.
0: Hm.
2: Obwohl das Haus etwas zurücksteht, sind Sie sich sicher, dass dieser Mann von Angst und Panik ergriffen war?
1: Unbedingt. Ich bin mir ganz sicher, was das betrifft. Die Sonne schien ihm ins Gesicht. Ich konnte seine Mimik daher sehr gut erkennen. Tom meinte, es sei sicher nur einer dieser seltsamen Dienstboten gewesen, der sich einen Scherz mit mir erlaubt habe. Aber das war es sicher nicht. Diesen Ausdruck von grenzenloser Angst. Angst um das eigene Leben. Den kann man nicht spielen.
0: Ja.
1: Ich bin felsenfest davon überzeugt, dass dieser Mann mich am Tor hat stehen sehen und in seiner Verzweiflung versucht hat, Hilfe von mir zu erflehen.
2: Ja. Warum sind Sie nicht gleich zur Polizei gegangen?
1: Weil Tom mich unsicher gemacht hat. Er meinte, wenn ich schon jemanden davon erzähle, dann bitte nur Ihnen, seinem alten Freund.
2: Und das war eine gute Idee.
0: Oh ja.
2: Im Übrigen denke ich auch, dass die Polizei ohnehin nicht sehr hilfreich in diesem Fall sein dürfte, welcher, das kann ich jetzt schon sagen, eines Profis bedarf, der mit viel Fingerspitzengefühl zu Werke geht.
0: Wie Sie?
2: Sie sagen es, Watson.
0: Mhm.
1: Aber Sie glauben mir.
2: Natürlich tue ich das. Ich glaube Ihnen jedes Wort.
1: Gott sei es gedankt.
2: Indes vermag ich noch keine Aussage darüber zu treffen, was das alles zu bedeuten hat.
1: Aber Sie glauben auch, dass etwas dahinter steckt, ein Verbrechen und dass Gefahr im Verzug ist.
2: Na, so weit würde ich im Moment noch nicht gehen. Allerdings spricht einiges dafür, dass es ist, wie Sie sagen, nämlich, dass Mrs. Hamilton eine Betrügerin ist, die im Verein mit ihren Bediensteten einen Mann im ehemaligen Pfarrhaus gegen seinen Willen festhält.
0: Du meine Güte.
1: Wenn ich das so höre, klingt das doch reichlich absurd, oder nicht?
0: Ja.
2: Nicht im Mindesten. Wie ich bereits sagte, gibt es gute Gründe, warum Mrs. Hamilton diese Sache mit den Hunden macht. Ich habe durchaus mit einem Bericht wie dem von dem Mann am Fenster gerechnet.
1: Was?
2: Sie scheint etwas zu verbergen zu haben und will daher ihr Haus vor unerwünschtem Zutritt Dritter bestmöglich und dauerhaft schützen.
0: Durch die abschreckende Wirkung der Zwinger und...
2: Und der mitunter freilaufenden Hunde, ganz recht.
0: Mhm.

0: Zum anderen könnte diese ganze Hundegeschichte von Mrs. Hamilton auch einfach aufgezogen worden sein, um ihrer Anwesenheit auf dem weitläufigen Gelände und in dem großen Haus eine Berechtigung zu geben. Es war möglicherweise ein nur wenig durchdachter Vorwand, um den Leuten in der Region einen Grund für ihre Anwesenheit zu geben.
1: Und einen, warum sie nicht mehr auf den Tennisplatz durften.

0: benutzen, um Fremde fernzuhalten.
1: Achso.
0: Und das möglichst zu jeder Tages- und Nachtzeit. Ihr einziger Fehler war, dass sie sich Miss Millington gegenüber verraten hat. Vermutlich rettet dies nun einem Unschuldigen das Leben. Zumindest, wenn wir Glück haben.
2: Das kann ich nur hoffen.
0: Ja.
2: Wie werden Sie weiter vorgehen?
0: Watson und ich hätten gerade zufällig ein paar Tage Zeit.
1: Ja. Oh.
0: Und wie ich vernahm, gibt es einige sehr schöne Golfplätze in Ihrer Region.
2: Ja, das stimmt.
0: Könnten Sie uns beide denn für ein paar Tage bei sich aufnehmen, damit wir vor Ort einen Blick auf das Geschehen rund um das ehemalige Pfarrhaus werfen können?
2: Aber natürlich. Sehr gerne sogar.
1: Schön.
2: Tom wird sich sehr freuen, Sie wiederzusehen, Mr. Holmes.
0: Oh, die Freude ist ganz auf meiner Seite.
3: Wir fuhren mit einem späteren Zug als Miss Millington. Dies war Holmes sehr wichtig. Er wollte sich zunächst selbst und ohne die Millingtons vor Ort ein Bild machen. Das Pfarrhaus war in dem kleinen Ort nicht schwer auszumachen. Erstens lag es direkt gegenüber der Kirche und zweitens war es das einzige große Haus am Platz und auch das einzige mit einem Grundstück von parkähnlichen Ausmaßen.
4: So viele Zwinger und so viele Hunde.
1: Ja.
4: Was ist denn?
0: Ja, nichts. Nichts.
1: Das glaube ich nicht. Sie haben doch irgendetwas vor, Holmes.
0: Unsinn.
1: Doch, doch. Ich sehe es Ihnen an der Nasenspitze an. Jedes Mal.
0: Ich gedenke hier vor dem Tor bloß ein bisschen Aufmerksamkeit zu erregen.
1: So?
0: Ja. Ah, es hat funktioniert. Da kommt schon jemand.
5: Mhm. Hey, was wollen? Warum lungern an Tor herum?
1: Das ist doch...
0: Guten Tag. Ich habe gehört, dass Sie Hunde aufnehmen.
5: Sehr vero. Das ist ein richtig.
0: Sehr gut. Wäre dann wohl der Hauseigentümer für uns zu sprechen?
5: Ich sehe noch, Signore haben Zeit.
0: Grazie.
4: Offenbar ein Italiener.
0: Was Sie nicht sagen.
4: Ja.
3: Wenig später kehrte der Mann ans Tor zurück, sperrte dieses auf und führte uns zum Haus. In einem an die große Halle angrenzenden Raum saß eine Dame mittleren Alters und erledigte offenbar Schreibtischarbeiten. Als wir eintraten, erhob sie sich.
6: Guten Tag, die Herren. Mein Name ist Mrs. Hamilton.
0: Freut mich. Hammersmith.
1: Mich auch.
0: Mein Freund Mr. Millerby.
1: Ja, Millerby. Angenehm.
6: Was kann ich für Sie tun?
0: Wir sind auf der Durchreise und haben zufällig gehört, dass Sie Hunde in Pension nehmen.
6: Das ist richtig.
0: Ich habe einen Terrier in London, für den ich ein liebevolles Zuhause suche, da ich demnächst 6 Monate im Ausland zu tun habe.
1: Ja.
6: Oh, Sie können Ihren Hund sehr gerne meiner Obhut anvertrauen, Mr.
0: Hammersmith.
6: Mr. Hammersmith.
0: Mhm.
6: Ich berechne pro Woche eine halbe Guinee.
0: Mhm. Das wäre vollkommen in Ordnung für mich.
6: Wie heißt er denn?
0: Dr. Watson.
6: Ein ungewöhnlicher Name für einen Hund.
1: Ja, allerdings.
0: Es ist ja auch ein sehr ungewöhnlicher Hund mit einer starken Neigung zur Fettleibigkeit. Stellen Sie sich vor, der kleine Racker frisst 2-mal am Tag ein ganzes Pfund Hundekuchen. Ich hoffe doch, dass er bei Ihnen...
6: Das stellt kein Problem dar. Er wird sich bei uns satt essen dürfen.
0: Das freut mich zu hören.
6: Dann sind wir uns also handelseinig?
0: Aber ja.
6: Gut, dann dürfen wir mit Dr. Watson rechnen.
0: Nächste Woche Montag.
6: Montag ist notiert. Mein Diener wird Sie hinaus begleiten.
0: Zu freundlich.
3: Kaum standen wir wieder vor dem

0: Tor und außer Hörweite des unfreundlichen Italieners, da brach es schon aus mir heraus.
1: Was sagt man dazu?
2: Bezogen auf was genau?
1: Auf diesen fettleibigen Terrier namens Dr. Watson, der doch schon längst geplatzt sein müsste, wenn er wirklich täglich 2x ein Pfund Hundekuchen vertilgt.
2: Verzeihen Sie mir den kleinen Scherz.
1: Ach, ja, und das habe ich schon. Ich kann mich nur nicht darüber beruhigen, dass diese Mrs. Hamilton in keiner Art und Weise irritiert schien über die Ernährungsgewohnheiten von diesem Vieh. Sie hätte doch wissen müssen, dass...
2: Dass kein Terrier der Welt auch nur annähernd so viel fressen könnte. Ganz recht.
1: Tja, Miss Millington scheint also vollkommen recht zu haben. Es ist einiges faul mit der neuen Bewohnerin des Pfarrhauses.
2: Ja, dem ist wohl so.
1: Mhm.
2: Ich hätte ehrlich gesagt nicht damit gerechnet, dass sie nochmals derart schnell aufs Glatteis zu führen sein würde. Ist Ihnen sonst noch etwas aufgefallen?
1: Nein.
2: Sie wollen sagen, dass Sie nicht bemerkt haben, wie sehr diesen Italiener unsere Anwesenheit gestört hat?
1: Doch, ja, jetzt, wo Sie es sagen.
2: Können Sie sich vorstellen, warum das so war?
1: Nein, wie sollte ich das wissen?
2: Ach, dann ist Ihnen vermutlich auch keine Veränderung an ihm aufgefallen, als er aus dem Haus zurückkam, um uns zu sagen, dass Mrs. Hamilton bereit war, uns zu empfangen.
1: Nein, mir ist nichts aufgefallen.
2: Ach, es ist wirklich schlimm mit Ihnen, Watson.
1: Ach, aber... Wie?
2: Handschuhe. Er trug beim 2. Mal Handschuhe. Weiße Handschuhe.
1: Ja, na und? Es wird eine Hausregel sein. Und er hat sie beim 1. Mal schlicht und ergreifend nur vergessen zu tragen.
2: Sie lernen einfach nicht dazu. Auf seine Fingernägel haben Sie wohl nicht geachtet.
1: Auf was soll ich denn noch alles achten?
2: Oh.
1: Was zum Teufel war denn an seinen Fingernägeln so Besonderes?
2: Watson, Watson, Watson.
3: Sherlock.
1: Das muss wohl...
2: Tom Millington. Mein Gott,
3: wie lange ist das her?
2: Ja.
3: Dr. Watson.
1: Es freut mich sehr, Sie kennenzulernen, Mr. Millington.
3: Und mich erst.
1: Wir danken herzlich für die Einladung.
3: Nicht doch. Ich habe zu danken, dass Sie beide Nancy so schnell zu Hilfe eilen. Wobei ich glaube, dass sie wirklich, aus einer Mücke einen Elefanten macht.
2: Und wenn schon, dann hat uns dies immerhin ein absolut unverhofftes, aber lange überfälliges Wiedersehen beschert.
3: Auch wieder wahr. Kommt rein. Nancy hat bestimmt schon ein paar köstliche Erfrischungen bereitstellen lassen.
1: Oh, das wird nach der langen Zugfahrt genau das Richtige sein.
2: Ja, solange Sie nicht ein ganzes Pfund Gurkensandwiches verdrücken, wie Ihr vierbeiniger Namensvetter.
1: Hm? Holmes.
2: Gehen wir.
1: Also wirklich.
3: Geht das mit dem Koffer?
1: Wie?
3: Mit dem Koffer. Darf ich Ihnen den vielleicht abnehmen?
1: So, nein, das geht schon.
3: Schön. Dann?
1: Ja.
0: Mit mühsam gezügeltem Appetit labte ich mich an den angebotenen Erfrischungen, welche sich als wahrlich köstlich herausstellten. Das machte den erzwungenen Verzicht noch etwas schmerzlicher.
2: Wann geht die letzte Post hier im Dorf ab?
3: Um 6.
2: Gut, dann haben wir noch Zeit.
4: Noch etwas Tee, Dr. Watson?
1: Sehr gern.
2: Wir hatten übrigens bereits die erste Unterredung mit Ihrer geheimnisvollen neuen Nachbarin, Miss Millington.
4: Oh, so?
1: Ja.
4: Wie haben Sie das denn eingefädelt?
3: Das möchte ich auch gerne wissen.
2: Indem ich ihr einen nicht existierenden Terrier zur Pflege in Aussicht gestellt habe, der täglich 2 Pfund Hundekuchen verspeist.
3: Zwei Pfund?
2: Ganz recht.
1: 2 Pfund.
3: Also, das muss ja ein richtiges Monster von einem Terrier sein.
1: Ja.
3: Und das hat sie geglaubt?
2: Hat sie. Und ohne mit der Wimper zu zucken.
4: Da hörst du es. Ich habe dir doch gesagt, dass sie eine Betrügerin ist, Tom.
3: Moment mal, Schwesterlein. Dass sie nichts von Hunden versteht, heißt ja nicht, dass sie...
4: Ach, hör doch auf, Tom.
2: Ich denke auch, dass da drüben etwas nicht stimmt, lieber Freund. Und deshalb werde ich meine guten Kontakte zum Yard nutzen und dort brieflich nachfragen, ob etwas gegen diese Leute vorliegt.
1: Ja.

0: Eine gute Idee.
1: Und eine große Beruhigung für mich.
2: Tja, ja.
3: Wir spielten alle vier Golf an diesem Abend und freuten uns, dass es so lange hell war. Am nächsten Morgen lag überraschenderweise bereits die Antwort von Inspektor Lestrade vor.
1: Und?
2: Nichts. Oh, soll ich leider sagen? Die beiden sind anscheinend völlig unbeschriebene Blätter, was kriminelle Handlungen betrifft.
1: Aber das...
0: Habe ich doch gesagt, Schwesterlein. Sonderlinge, die nichts von Hunden verstehen und sich komisch verhalten, ja. Aber eben keine Verbrecher oder gar Entführer.
1: Aber...
2: Ja.
1: Aber irgendetwas müssen wir doch tun. Ich bin mir sicher, dass sie dort drüben jemanden gegen seinen Willen festhalten.
0: Schwesterlein.
1: Dieser alte Mann. Wir müssen ihn befreien.
2: Wenn Sie mir einen Weg aufzeigen, wie wir das tun können, ohne dabei selbst zu Verbrechern zu werden, bin ich zu allem bereit. Wir müssten die Möglichkeit haben, uns im Pfarrhaus ungestört umzusehen. Und das ist auf gesetzeskonformem Weg momentan einfach nicht möglich.
0: Und die Welt wird erleichtert aufatmen.
1: So dumm ist das.
2: Ja, ich werde nach dem Frühstück zurück nach London fahren und dort weitere Nachforschungen anstellen.
1: Oh.
4: Was? Aber...
2: Dr. Watson kann Sie hier vor Ort unterstützen,
4: ja,
2: falls Sie seinen durchaus gesegneten Appetit nicht stört.
0: Nicht im geringsten.
4: Holmes! Also wirklich.
1: Wir würden uns sehr freuen, wenn Sie bleiben, Dr. Watson.
4: Danke, ich bleibe natürlich.
1: Schön.
2: Sehr gut. Beobachten Sie weiter, ohne dabei selbst beobachtet zu werden, lieber Freund.
4: Mhm.
2: Und vor allem, machen Sie sich den Bewohnern des Pfarrhauses gegenüber bloß nicht verdächtig.
4: Ich werde mir etwas überlegen.
2: Das ist doch ein Wort und beruhigt mich sehr.
3: Holmes verließ uns, wie angekündigt, und ich zermarterte mir das Hirn auf der Suche nach einer Möglichkeit, seinen Aufträgen gerecht zu werden, mit leider nur kläglichen Resultaten.
1: Ach. Oh, hier sind Sie.
4: Ja, hier bin ich.
1: Ihrer Leichenbittermine darf ich wohl entnehmen, dass Ihnen bisher nichts eingefallen ist, wie es zu bewerkstelligen sein könnte, die Vorgänge im Pfarrhaus auf vollkommen unverdächtige Art und Weise im Auge zu behalten.
4: Nein, es ist zum Verzweifeln.
1: Und wenn mir etwas eingefallen wäre, was womöglich die Lösung sein könnte?
4: Dann heraus damit.
1: Ich denke, Sie müssen sich nur auf dem Friedhof auf die Bank setzen und so tun, als ob Sie die Kirche malen würden. So können Sie vollkommen unauffällig zumindest schon mal zwei Seiten des Pfarrhauses observieren.
4: Großartig. Ich werde aber...
1: Block, Staffelei und Stifte benötigen.
4: Ja. Immerhin muss es ja einigermaßen professionell von der Ausrüstung aussehen, wenn ich da für längere Zeit sitzen werde.
1: Ich habe anspannen lassen. Wir können gleich in die Stadt fahren und dort alles besorgen.
4: Miss Millington, ich muss schon sagen, Sie sind ja eine großartige Komplizin.
1: Ach, Dr. Watson.
4: Dann auch ans Werk.
1: Ja.
4: Es wäre gut, wenn ich noch heute Nachmittag mit der Observierung beginnen könnte.
1: Das sollte wohl möglich sein.
3: Es war ein wunderbar warmer Nachmittag, so dass es im Grunde geradezu eine Lust war, meiner Pflicht nachzukommen. Observieren kann leider oft fürchterlich langweilig sein, so auch in diesem Fall. Das eintönige Rauschen der Blätter und der Gesang der Vögel ließen mich rasch müde werden. Irgendwann muss ich dann kurz eingenickt sein. Zu meinem Erstaunen stand ein alter Mann neben mir, der sich in meine Skizze vertieft hatte, als ich erwachte. Am Fenster des Pfarrhauses stand überdies ein Mann, der uns interessiert beobachtete und dann, als ich zu ihm hochsah, schnell vom Fenster verschwand.
5: Ich habe eine Frage.
4: Ja, bitte, nur zu. Was wollen Sie wissen?
5: Ein professioneller Maler sind Sie aber nicht, oder?
4: Ich, nein, das nicht.
5: Ja, Ich höre so schlecht. Müssen Sie wissen.
4: Nein, ich bin kein professioneller Maler.
5: Dachte ich's mir doch.
4: Früher habe ich viel gemalt. Bin jetzt aber wohl ein bisschen aus der Übung. Ich bin wohl ein bisschen aus der Übung.
5: Übung? Ja, das sind Sie in der Tat. Wie man deutlich, ganz deutlich sehen kann.
4: Ist ja schon gut.
5: Das Beste, was Sie damit machen können. Es taugt doch nur noch dazu, um ein Feuerchen zu entfachen.
4: Ach so.
6: Hey, Sie da!
4: Der Mann vom Fenster. Ja?
6: Wo ist denn Ihre Skizze?
4: Hab ich weggeschmissen.
6: Ich sah Sie gerade vom Fenster aus hier unten malen und wollte mir gern das Resultat ansehen.
4: Zu spät. Tut mir leid. Es genügte leider meinen Ansprüchen nicht.
5: Gut gesagt.
6: Schade. Werden Sie es nochmal versuchen?
4: Ja.
6: Ein schöner Tag, um Skizzen an der frischen Luft anzufertigen, nicht?
4: Könnte besser gar nicht sein.
6: Ich möchte wirklich sehen, was Sie vorhin gemalt haben.
4: Nein, es...
6: Bitte.
4: Es...
6: Ich bin kein allzu scharfer Kritiker, ich versichere es Ihnen.
4: Es ist mir noch nie angenehm gewesen, etwas Missglücktes herzuzeigen.
6: Ach, kommen Sie. Ich, wo ist denn das zerknüllte Papier?
4: Ich habe es da zwischen die Grabsteine geworfen.
6: Da liegt aber nichts.
4: Ja, dann muss es der Alte da aufgehoben und mitgenommen haben.
6: Was? Hey, Sie da! Haben Sie die Skizze, die der Gentleman weggeworfen hat?
5: Ja, ein wunderschöner Tag ist heute. Könnte besser gar nicht sein, das Wetter. Da haben Sie recht, Sir.
6: Was reden Sie denn da?
4: Er ist taub wie ein Zaunpfahl.
6: Ob Sie die Skizze haben, die der Gentleman weggeworfen hat, will ich wissen.
5: Ja, Sie haben recht, natürlich. Für den Rasen wäre es besser, wenn es mal wieder ein paar Tröpfchen regnen würde. Ja.
6: Das hat ja einfach keinen Zweck.
4: Warum ist er nur so versessen darauf, diese unbedeutende Skizze zu sehen?
6: Scheint wirklich völlig taub zu sein, der Alte.
4: Sag ich ja.
6: Ah, zu schade ist das. Ich hätte Ihre Arbeit wirklich gerne in Augenschein genommen.
4: Glauben Sie mir, Sie haben nichts verpasst.
6: Ja, das muss ich wohl glauben.
4: Sind Sie auch so verrückt nach Hunden?
6: Oh nein, das ist nur die Leidenschaft meiner Tante.
4: Ah, Sie sind also der Neffe von Mrs. Hamilton.
6: Der bin ich, ja. Sie malen nicht weiter?
4: Nein, zumindest heute nicht mehr.
6: Schade, ich hätte Ihnen gerne ein bisschen über die Schulter geschaut.
4: Vielleicht ein andermal. Guten Tag.
6: Guten Tag.
3: Miss Millington und ihr Bruder erwarteten mich und meinen Bericht bereits mit Ungeduld.
7: Tante?
3: Das war es, was er sagte.
7: Das glaube ich nie und nimmer. Das ist eiskalt gelogen.
3: Ich gebe zu, ich habe auch meine Zweifel, denn die beiden sehen sich überhaupt nicht ähnlich.
7: Ein weiterer Hinweis also, dass da drüben irgendetwas nicht stimmt.
3: Tja.
0: Ja, vielleicht ist er aber auch ihr Neffe. Wäre nicht das erste Mal, dass Verwandte sich nicht übermäßig ähneln.
4: Das... Ja, ist auch nicht ganz falsch.
0: Ja.
7: Ach, ich bitte Sie.
4: Ein Brief von Holmes ist nicht gekommen?
7: Nein.
0: Er schweigt.
7: Und ist hoffentlich fleißig dabei, Ermittlungen in London anzustellen.
4: Nur was das betrifft, können Sie vollkommen unbesorgt sein, Miss Millington. Dann werde ich mich mal frisch machen gehen und gleich für das Dinner umziehen.
7: Bitte.
0: Das mache ich dann auch.
3: Nach dem wiederum köstlichen Abendessen saßen wir noch gemütlich vor dem Kamin zusammen und tranken Portwein. Es war gegen 11 Uhr, als mit einem Schlag die Hunde auf dem Nachbargrundstück anschlugen.
4: Was ist denn jetzt?
0: Na, wie wäre es mit einer kleinen nächtlichen Observierung vom Friedhof aus, Dr. Watson?
4: Da bin ich dabei.
0: Fein. Dann...
4: Na, allerdings schlage ich vor, dass wir uns zuvor umziehen und vor allem Schuhe mit Gummisohlen anziehen.
0: Oh, ja, gute Idee.
7: Ich würde euch gerne begleiten.
0: Und ich würde es vorziehen, wenn du hier bliebest, Nancy.
7: Mhm. Aber ich...
0: Keine Diskussion jetzt, bitte.
7: Oh, Tom!
3: Zwanzig Minuten später hatten Tom Millington und ich uns im Schutz der Dunkelheit durch Reihen oftmals windschiefer Grabsteine bis zu dem Eisengitterzaun vorgewagt, der das Grundstück des Pfarrhauses umgab.
0: Alles dunkel da drüben.
5: Nein, sehen Sie, da. Da vorne ist noch Licht in einem Raum, im Erdgeschoss.
0: Stimmt.
4: Von hier aus ist man angenehm nah am Haus. Man hat eine gute Sicht.
0: Das ist wahr. Ja, sehen Sie, jemand hat Licht in noch einem anderen Zimmer im Erdgeschoss gemacht.
4: Ah.
0: Er ist gut durch die dünnen Vorhänge zu erkennen, der Mann.
4: Das ist der Kerl, der heute Nachmittag unbedingt meine Skizze sehen wollte.
0: Aha. Er öffnet ein Fenster.
4: Scheint eine Zigarre zu rauchen.
0: Jetzt kommt noch jemand herein.
4: Ah, das ist der italienische Dienstbote, der uns gestern ins Haus geführt hat.
0: Ah, er bringt ein Stück Papier. Nicht besonders groß.
4: Aha, legt es auf den Tisch.
0: Beide betrachten es intensiv.
4: Der angebliche Neffe sogar mit einer Lupe.
0: Seltsam.
4: Ein Mann hat geschrien.
0: Das kam eindeutig dort aus dem Pfarrhaus.
4: Die beiden stürzten zur Tür.
0: Der Neffe hätte vor Schreck fast die Lupe fallen lassen. Schnell!
4: Was haben Sie vor?
0: Na was wohl. Wir werden über den Zaun klettern und demjenigen, der da so gellend geschrien hat, zur Hilfe eilen.
4: Was? Aber die Hunde!
0: Ach, die sind in ihren Zwingern und weit genug von uns weg.
4: Warten Sie!
0: Was ist denn noch?
4: Wie wollen Sie denn ins Haus kommen?
0: Durch das Fenster natürlich. Es steht immer noch offen. Dr. Watson, bitte, wir müssen etwas tun.
4: Na schön, ich komme mit.
0: Dann los. Beeilung.
4: Ja, doch.
3: Es klappte alles wie am Schnürchen. Bereits wenige Minuten später hatten wir in größter Hast einen Raum im oberen Bereich des Hauses erreicht, aus dem Stimmen drangen. Wir zögerten nicht und traten ein. Die Anwesenden waren wie vom Donner gerührt. Mrs. Hamilton hielt eine große Injektionsspritze in der Hand, die sie gerade einem bedauernswerten alten Mann verabreicht hatte, der uns noch einen verzweifelten Blick zuwarf, ehe er das Bewusstsein verlor. Die beiden Männer, die wir beobachtet hatten, waren ebenfalls anwesend.
5: Was zur Hölle hat das zu bedeuten?
0: Lassen Sie auf der Stelle den Mann los!
4: Das Spiel ist aus.
0: Wer ist der Mann?
4: Und was haben Sie ihm angetan?
6: Sie sind doch der Künstler, den ich heute Nachmittag die Skizze anfertigen sah.
4: Eben der.
5: Wie können Sie es wagen, ohne meine Erlaubnis hier einzudringen?
0: Ganz einfach, weil wir einen gellenden Schrei gehört haben.
4: Ha? Zweimal.
0: Ausgestoßen vermutlich von diesem armen Mann dort.
4: Da klingelt man wohl kaum an der Haustür, wenn offenbar jemand so dringend der Hilfe bedarf.
0: Sondern nimmt den schnellsten Weg durch ein Fenster, das zufällig offen steht.
5: Ja, das ist durchaus nachvollziehbar.
4: Das will ich doch meinen.
5: Na. Dennoch sind Sie im Unrecht.
0: Na, so?
5: Dieser Mann leidet an einer qualvollen und unheilbaren Krankheit. Der einzige Weg, seine Schmerzen zu lindern, sind Morphium-Injektionen.
0: Ach, und welcher Arzt hat das angeordnet?
5: Also wirklich, Mr. Millington, ich muss schon sagen, ich bin doch einigermaßen erstaunt über Ihr forsches Auftreten. Was sollte es Sie angehen, wer der behandelnde Arzt dieses Mannes ist?
0: Es geht mich nichts an, das gebe ich zu, aber...
4: Aber wenn Sie uns die Auskunft verweigern, wer es ist, macht Sie das durchaus verdächtig.
5: Er ist ein Spezialist aus Brighton.
4: Aha.
5: So, jetzt wissen Sie es. Ich darf Sie nun bitten, mein Haus wieder zu verlassen. Andernfalls werde ich meinen Neffen bitten, die Polizei zu rufen.
8: Neffen?
4: Inspektor Lestrade.
0: Und Sherlock Holmes.
8: Ich wusste gar nicht, dass du eine Tante hast, Joe. Noch wusste ich, dass du offenbar deine alten Laster wieder aufgenommen hast.
6: Ich weiß nicht, wovon zum Teufel Sie reden, Lestrade. Es scheint für Ihresgleichen wohl sehr schwer erträglich zu sein, dass jemand in ein ehrliches Leben zurückfindet, was? Ich helfe meiner Tante hier mit ihren Hunden.
8: Ach, tust du das?
6: Ja,
9: Das tue ich.
8: Und womit fütterst du sie? Etwa damit?
10: Oh. Gott im Himmel.
4: Das ist das Stück Papier, welches

0: Dass die beiden da vorhin unten untersucht haben.
1: Ja, ganz genau, Watson.
2: Ich habe schon einige Menschen erlebt, die sich reichlich dumm angestellt haben bei ihren Verbrechen. Aber
1: ein solches Beweisstück auf einem Tisch in einem Raum mit geöffneten Fenstern liegen zu lassen, das setzt wohl allem die Krone auf.
3: Das ist doch eine 5-Pfund-Note.
4: Ja. Verdammter Idiot! Wie konntest du sie nur auf dem Tisch liegen lassen?
5: Ich denke, du hast mitgenommen, Banknote.
6: Schluss damit! Schluss! Hör auf! Sofort!
4: Du hast alles ruiniert!
5: Du! Niemand anderes als du!
2: Mr. Holmes und ich sind Ihnen beiden jedenfalls sehr dankbar, dass Sie die gefälschte Banknote auf dem Tisch liegen ließen.
1: Denn das hat uns einige Arbeit erspart.
0: Gefälscht?
3: Die Banknote ist gefälscht?
2: Ganz recht.
1: Und das gar nicht mal schlecht.
4: Sergeant, festnehmen! Alle drei.
2: Joe, bitte erspar mir und dir das Theater. Du kennst doch die Prozedur. Ein Entkommen ist unmöglich, das Haus ist umstellt. Sei besser vernünftig und fühl dich in dein selbstgewähltes Schicksal. Ne?
4: Dein Gottes Namen.
2: Danke. Und Sie beide auch.
5: Americano.
6: Meine Hände.
2: Wer ist es denn eigentlich, den du diesmal entführt hast? Wenn das nicht Mr. Symington ist, der Millionär. Wenn ich recht informiert bin, hat er doch die Insel eigentlich vor 4 oder 5 Tagen in Richtung Paris verlassen.
1: Vorher aber brachte der bekannte Hundenarr seine geliebten Vierbeiner hierher in Pension, was von langer Hand so geplant war.
2: Aha. Der Ärmste ahnte ja nicht, dass er selber in Pension genommen werden sollte. Wie viel Lösegeld wollten Sie ihm denn aus den Rippen leiern, ne?
5: Ricardo, deine Frage.
7: Ich sage gar nichts mehr.
2: Das wird auch nicht nötig sein. Wir haben genug Beweise, um dich und deine Komplizen für lange, lange Zeit auf Kosten der Königin in einem unserer gemütlichen Gefängnisse wohnen und speisen zu lassen. Wie gut, dass es solch aufmerksame Nachbarn wie Ihre Schwester gibt, Mr. Millington.
3: Tja, so wie es aussieht, werde ich wohl wirklich Abbitte bei ihr leisten müssen.
0: Tja, daran führt offenbar kein Weg vorbei.
8: Retten Sie mich! Bitte! Die Unterschriften! Meine Unterschriften auf den Schecks sind alle gefälscht! Stoppen Sie die Auszahlung! Ich beschwöre Sie!
2: Keine Sorge, Mr. Symington. Wir werden uns darum kümmern. Sie sind in Sicherheit. Wir haben die Bande gerade hochgenommen.
8: Gott sei Dank! Ich wollte doch nur meine Hunde hier unterbringen. Meine Hunde. Hoffentlich geht es Ihnen gut.
2: Davon gehe ich aus. Schlafen Sie jetzt erstmal. Wir kümmern uns um alles Weitere.
1: Ja, auch um Ihre Hunde. Was haben Sie ihm gespritzt?
9: Bloß ein starkes Beruhigungsmittel, nichts weiter.
10: Sie wollten doch Ihren Terrier bei mir in Pflege geben.
1: Dr. Watson, ja, wollte ich.
0: Nicht fragen, Inspektor, nicht fragen.
2: Aber...
10: Was hat Sie auf unsere Spur gebracht?
1: Sie meinen darüber hinaus, dass jemand, der sich eigentlich von Berufs wegen sehr gut mit Hunden auskennen sollte, widerspruchslos einen Terrier in Pflege nehmen wollte, der 2 Pfund Hundekuchen am Tag vertilgt?
2: Was? 2 Pfund?
3: Ja.
2: Das muss ja ein gewaltiges Monster von einem Terrier sein.
0: Naja.
1: Sagen Sie jetzt nichts, Watson.
0: Ja, ist vielleicht besser.
2: Abführen!
0: Eine Stunde später saßen wir im gemütlichen Wohnzimmer der Millingtons zusammen und genossen einen guten Sherry vor dem Zubettgehen. Inspektor Lestrade hatte den Millionär Mr. Symington in ein Krankenhaus und die Verbrecher ins Gefängnis bringen lassen. Professionelle Tierpfleger waren für den kommenden Morgen bestellt, um sich um die Hunde zu kümmern.
3: Uns kannst du es aber doch jetzt bitte verraten, Sherlock.
1: Was bitte?
11: Wie sie der Bande auf die Schliche gekommen sind, natürlich.
3: Ja.
0: Ja, Holmes, heraus damit.
1: Als ich Joe Darlington, der hier als Neffe von Mrs. Hamilton auftrat, sah, war mir klar, dass Übles im Gange war und

0: Sie, Miss Millington, vollkommen recht hatten mit Ihren Vermutungen. Er ist einer dieser Verbrecher, die Inspektor Lestrade und seinen Kollegen leider immer und immer wieder Arbeit machen. Ihn sich als harmlosen Betreiber einer Hundepension auf dem Land vorzustellen, hätte geheißen, das Undenkbare zu denken. Ich musste also nur noch herausfinden, was er diesmal ausgeheckt hatte. Dass etwas im Gange war, war mir ab diesem Zeitpunkt aber vollkommen klar. Sie werden sich erinnern, Watson, dass ich Sie gefragt habe, ob Ihnen an den Fingernägeln dieses Italieners etwas aufgefallen ist.
1: Ja, richtig.
2: Was war mit den Fingernägeln?
3: Ja.
0: Sie waren fleckig verfärbt und großflächig mit Säure verätzt. Typische Merkmale bei Spitzbuben, die vornehmlich als Banknotenfälscher tätig sind.
3: So ist das.
2: Ja, man lernt nie aus.
3: Ja.
0: Als ich dann heute Nachmittag Joe Darlington sah und vor allem sah, wie wichtig es ihm war, die von Ihnen angefertigten Skizzen zu sehen, Watson, weil er Angst hatte, dass Sie das Haus gemalt haben, wurde aus meinem anfänglichen Verdacht schon fast Gewissheit. Zwar ist er selbst bisher nie als Fälscher in Erscheinung getreten, aber um die Scheine in Umlauf zu bringen, wäre er sicher eine der ersten Adressen in der Unterwelt gewesen. So habe ich Lestrade gleich telegrafiert und vor 2 Stunden traf er dann mit seinen Männern hier ein. Den Rest der Geschichte kennen Sie.
1: Nicht ganz. Was ich nach wie vor nicht verstehe, Sie haben diesen Neffen, diesen...
0: Joe Darlington.
1: Ja, Sie haben ihn doch gar nicht gesehen, bevor Sie in die Stadt aufgebrochen sind.
3: Stimmt.
2: Wie passt das zusammen, Sherlock?
0: Ich bin doch gar nicht in die Stadt aufgebrochen.
3: Was?
2: Aber...
1: Nicht in die Stadt aufgebrochen?
0: Nein. Ich hatte Ihnen absichtlich aufgetragen, das Pfarrhaus möglichst unauffällig zu observieren.
1: Ja, das habe ich ja auch gemacht.
0: Durchaus. Dabei hatte ich, da ich Sie, mein lieber Freund, ja nur zu gut kenne, natürlich den Hintergedanken, dass Sie sicherlich binnen kurzer Frist doch die Aufmerksamkeit der Hausbewohner auf sich lenken würden. Was dann ja auch Gottlob so war.
3: Verstehst du das, Tom?
2: Ich muss gestehen, nein. Wenn du gar nicht weg warst, wo warst du dann?
1: Ja, und wie haben Sie diesen Neffen sehen können?
2: Ja.
4: Weil ich ein bisschen schwer höre. Darum. Oh. Dr. Watson, darum.
2: Sherlock.
1: Das gibt es doch nicht. Sie haben mich wieder einmal reingelegt, Holmes.
0: Für einen guten Zweck, Watson. Ja. Für einen guten Zweck.
3: Einen sehr guten Zweck.
2: Ja, in der Tat.
0: Sehen Sie es bitte so.
1: Also, ich weiß nicht.
0: Wenn Sie möchten, können Sie als Belohnung 2 Pfund eines Kuchens Ihrer Wahl vertilgen. Ganz wie dieser Terrier. Dieser...
1: Doch, jetzt ist es aber genug.
0: Dieser andere Dr. Watson. Mit einem ähnlich gesunden Appetit wie das Original.

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1: Ich bin Anna Löwer. Innenminister Dobrindt will massiv in den Zivilschutz investieren. Wie die Bild berichtet, plant er ein 10 Milliarden Euro Sonderprogramm. Nanjo Kuhlmann mit den Details.
2: Das Geld soll unter anderem in zusätzliche Ausrüstung und Gebäude oder auch Personal beim Technischen Hilfswerk fließen. Konkret will Dobrindt demnach bis 2029 unter anderem 1.000 neue Spezialfahrzeuge und 110.000 neue Feldbetten anschaffen. An 50 Standorten soll eine medizinische Bundestaskforce aufgebaut werden, um auf eine Großzahl an Verletzten vorbereitet zu sein. In der Nina-Warn-App sollen außerdem alle öffentlichen Zufluchtsorte wie Bunker, Tunnel oder Tiefgaragen angezeigt werden.
1: Nach dem Ausbruch einer seltenen Variante der Ebola-Krankheit im Kongo sieht die Bundesregierung keinen Anlass, Vorkehrungen zu treffen. Gesundheitsministerin Waken sagte im Ersten, eine neue Pandemie halte sie für nahezu ausgeschlossen. Die WHO hatte für die betroffenen Regionen den Gesundheitsnotstand ausgerufen. Deutschland schneidet in einer internationalen Kinderwohlstudie nicht so gut ab. Von 37 überprüften eher wohlhabenden Ländern landet Deutschland auf Platz 25. Unter anderem leben demnach vergleichsweise viele Kinder in Armut. Auch im Bereich Bildung liegt Deutschland auf den hinteren Plätzen. Nur 60% der 15-Jährigen erreichen die Mindestkompetenzen in Lesen und Mathe. Auf den vorderen Plätzen liegen Dänemark, die Niederlande und Frankreich. Fußball-Bundesligist Eintracht Frankfurt hat sich von Trainer Albert Riera getrennt. Der Club gab am Abend bekannt, dass die Zusammenarbeit sowohl mit Riera als auch mit den beiden Co-Trainern beendet ist. Ein Nachfolger ist noch nicht bekannt. Im Saarland wird bald wieder erste Fußball-Bundesliga gespielt. Die SV Elversberg steigt nach einem 3:0 gegen Münster zusammen mit Schalke direkt aus der zweiten Liga auf. Paderborn spielt gegen Wolfsburg Relegation. Runter in die dritte geht's dagegen für Düsseldorf. Fürth muss in die Entscheidungsspiele gegen Essen.
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3: In dieser Nacht wenige Wolken, niederschlagsfrei, Tiefstwerte 7 bis 1 Grad, leichter Bodenfrost möglich. Am Montag Sonne und Wolken, am Nachmittag und Abend örtlich Schauer. Es besteht ein geringes Gewitterrisiko, die Höchstwerte 18 bis 22, in den Bergen 15 bis 18 Grad.
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